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1: Ich bin Yves Simon. Der Bundestag will die größte Notfallreform seit Jahren beschließen. Leichte Fälle sollen in Zukunft gar nicht erst in der Notaufnahme landen. Wer wirklich dringend Hilfe benötigt, der soll dafür aber dann schneller drankommen. Für uns berichtet Tanja Wagner.
2: Stundenlang mit Schmerzen in der Notaufnahme sitzen, das soll es nicht mehr geben, verspricht Gesundheitsminister Lindemann. Wer in die Rettungsstelle gehört und wer nicht, soll künftig verstärkt schon vorab von Ärzten und Leitstellen entschieden werden, per digitaler oder telefonischer Ersteinschätzung. Ist es akut, kommt der Rettungswagen. Ist der Fall weniger dringend, reiche auch eine Arztpraxis.
1: US-Präsident Trump fordert drastische Strafen für Informanten im eigenen Militär. Er ist dafür, wer eigene Einsatzdetails an die Presse weitergibt, soll erschossen werden. Das hat er bei einem Wahlkampfauftritt in US-Bundesstaat Arizona so gesagt. In den USA wird die Todesstrafe momentan ja ohnehin heftig diskutiert. Anlass sind eine geplante, per Livestream übertragene Militärhinrichtung und auch eine fehlgeschlagene Exekution im Bundesstaat Tennessee. In Brüssel treffen sich heute und morgen die Staats- und Regierungschefs der EU-Länder. Ein Hauptthema, der Umgang mit billigen Importen aus China und mögliche Schutzmaßnahmen für die eigene Industrie. Bundeskanzler Merz und der französische Präsident Macron drängen auf ein härteres Vorgehen. Gleichzeitig droht aber auch weiter Streit um den EU-Haushalt von 2028 bis 2034, den einige Länder deutlich kleiner schneiden wollen. Dazu gehört auch Deutschland. Die Genesung von Papst Leo nach seiner Lungen-OP läuft nach Plan. Laut Vatikan macht der 71-Jährige auch schon wieder Übungen, ist normal und ist gut gelaunt. In der Gemelli-Klinik in Rom wurde ihm ein bösartiger Lungentumor entfernt. Ob der Krebs damit aber besiegt ist oder ob weitere Behandlungen nötig sind, das ist offen. Gebrauchter Champions-League-Abend für Borussia Dortmund auf ungewohntem Kunstrasen. Der BVB hat eine 0:1-Niederlage beim norwegischen Favoriten Schreck Bodø Glimt kassiert. Der VfB Stuttgart hat seine eigene Auswärtsaufgabe dagegen souverän gelöst und tritt mit einem 3:0 gegen Slovan Bratislava die Heimreise aus der Slowakei an.
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1: Ich bin Yves Simon. Guten Morgen. In Berlin wollen Linke, Grüne und SPD doch weiter sondieren und eventuell eine neue Regierung bilden. Die drei Parteien haben sich darauf verständigt, an ihrer gemeinsamen Erklärung gegen Antisemitismus festzuhalten. Das hat der SPD-Landesvorsitzende Steffen Krach im RBB klargestellt. Für uns berichtet aus Berlin David Riemer.
2: Die Vereinbarung soll auch in einen möglichen Koalitionsvertrag aufgenommen werden. Damit sind die Missverständnisse zwischen den Parteien ausgeräumt. Die Sondierungsgespräche sollen noch heute weitergehen. Linke, Grüne und SPD hatten vereinbart, wie sie im Falle einer Regierungszusammenarbeit mit antisemitischen Vorfällen in der Linkspartei umgehen wollen. Vorgesehen sind auch Sanktionen bis hin zum Fraktionsausschluss.
1: Der Zusatzbeitrag für die gesetzliche Krankenversicherung soll auch über den Jahreswechsel hinaus stabil bleiben. Das hat Bundesgesundheitsminister Linnemann am Abend bekannt gegeben. Er beruft sich auf den Schätzerkreis, der vorher darüber beraten hat. Und der empfiehlt für 2027 einen durchschnittlichen Beitragssatz von 2,9%, wie auch schon in diesem Jahr. Allerdings, den Zusatzbeitrag legen die Krankenkassen am Ende dann selbst fest. In Essen ist ein 34-jähriger Häftling bei einem Arztbesuch gewaltsam befreit worden. Zwei maskierte Männer haben den begleitenden Justizbeamten erst überwältigt und dann gefesselt. Der Gefangene ist dann auf einem E-Scooter abgehauen. Die Polizei fahndet mit Hochdruck nach dem Mann, der wegen Drogen- und Gewaltdelikten in U-Haft gesessen hat und dem Clan-Kriminalität zugerechnet wird. Die Täter könnten bewaffnet sein, Verdächtige sollten nicht angesprochen werden. Wer was Verdächtiges sieht, sollte sofort die 110 wählen. Der Kunstrasen in Norwegen ist einfach nichts für unsere deutschen Teams. Nach dem 3:3 der Bayern bei Stavanger hat Borussia Dortmund jetzt sogar verloren in Norwegen. In der Fußball-Champions League bei Bodø Glimt gab es eine 0:1-Pleite. Besser lief es für Stuttgart. Der VfB hat mit 3:0 bei Slovan Bratislava gewonnen.
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1: In Laberwetterwächter Rainer 7 Grad, wolkenloser Himmel. In

0: In Hausach bei Gabriele, knappe 8 Grad, auch hier ist es im Moment wolkenlos. Und in Lauf bei Wetterwächterin Brunhilde 6 Grad, hier ist es im Moment neblig. Ja, heute Morgen ist es stellenweise noch ziemlich neblig. Im Lauf des Tages, da gibt es dann mehr Wolken als Sonne. Es bleibt aber größtenteils trocken bei Temperaturen um 20 Grad. Auch morgen, da wird es überwiegend bewölkt. Ab und zu gibt es ein bisschen Sonne bei ähnlichen Temperaturen wie heute.
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0: Servus auf die Straßen und bitte ganz besonders aufpassen auf der A5 Karlsruhe Richtung Basel zwischen Lahr und der Raststätte Malberg. Da steht ein kaputtes Auto.
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0: Anhängerblitzer hätten wir einige für euch. Die mobilen Blitzer, die sind noch im Bett. Sollen sie so lange wie möglich dort bleiben. Anhängerblitzer zum Beispiel auf der B500, kurz vor der Autobahnauffahrt Baden-Baden, dann in Bühl in der Hauptstraße oder auch in Ichenheim im Ortsausgang Richtung Kürzel. Alles zum Nachlesen bei uns im Web oder in der App. Wenn ihr noch was entdeckt habt, gerne anrufen 0800 504 33 und die 11. Entspannte und vor allem sichere Fahrt.
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0: Guten Morgen, einen entspannten Start in diesen Donnerstag. Kommt gut rein.

0: Bryan Adams, the only thing that looks good on me is you. Ja, 5.41 Uhr ist es, den ersten mobilen Blitzer des Tages hätten wir im Angebot. Den hat unser Orbitsammler Peter entdeckt, und zwar auf der B36 Rastatt Richtung Karlsruhe in Höhe Forchheim. Tempo 50 dürft ihr hier fahren und euch natürlich weiterhin einen geschmeidigen Start in diesen Tag.
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2: Die geistigen Werke der Barmherzigkeit zeigen eine Haltung tätiger Hilfsbereitschaft für Notsituationen, in denen Menschen seelisch leiden und Hilfe brauchen. Da ist einmal die Aufgabe gestellt, Zweifler zu beraten, zum anderen Trauernde zu trösten. Letzteres hört sich recht selbstverständlich an, oft fällt es mir aber nicht leicht, die Verzweiflung und den Kummer anderer auszuhalten und einfach dabei zu bleiben, wenn ein Mensch unglücklich ist. Ich suche dann nach Lösungen oder positiven Gedanken, welche die Situation erträglicher machen könnten. Meist ist es mir leider nicht möglich, viel an der Lage der Betroffenen zu ändern. Ich kann aber zuhören und mitfühlen, ohne mich vom Leid bestimmen zu lassen. Nur so kann ich dem anderen eine Stütze sein. Mitgefühl zu zeigen heißt, zu verstehen, was jemanden so bedrückt und ihn nicht mit seinem Kummer alleine zu lassen, denn Trauer macht einsam. Eva Maria Bilhölzlin von der Katholischen Kirche.

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1: Wolken über Rammersweier, das meldet Wetterwächterin Miriam. 7 Grad hat sie auf dem Thermometer. Bewölkt ist es auch in Ettenheim, so Wetterwächterin Stefanie. 8 Grad hat sie gemessen. Und in Oppenau bei Vanessa, da haben wir ebenfalls 7 Grad. Hier ist es im Moment neblig. Ja, das ist es stellenweise in der Region noch ziemlich neblig. Im Lauf des Tages, da gibt es dann mehr Wolken als Sonne. Es bleibt aber größtenteils trocken bei Temperaturen um 20 Grad. Auch morgen, da wird es überwiegend bewölkt. Ab und zu gibt es mal ein bisschen Sonne, bleibt auch morgen trocken bei ähnlichen Temperaturen wie heute.
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2: Wegen Störung der Totenruhe und Diebstahls in mehreren 100 Fällen muss ein ehemaliger Bestatter aus Freiburg für 2,5 Jahre ins Gefängnis. Der 63-Jährige hatte unter anderem mehr als 8

0: Kilo Zahngold von Leichen gestohlen. Unbekannte sind in Aachen bei Star-Trompeter Walter Scholz eingebrochen. Neben Geld und Schmuck stahlen sie auch Erinnerungsstücke wie die Bürgermedaille der Stadt Aachen und das Bundesverdienstkreuz. Innerhalb weniger Stunden waren alle 100.000 Tickets weg. Der Weihnachtsmarkt unter dem Viadukt in der Ravenna-Schlucht ist ausverkauft. 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
1: Gute Nachricht für alle gesetzlich Versicherten. Die Zusatzbeiträge zur Krankenkasse bleiben im kommenden Jahr wohl stabil. Das hat Gesundheitsminister Linnemann auf Grundlage einer Finanzprognose mitgeteilt. Thomas Bremser berichtet.
2: Der Schätzerkreis hat errechnet, im Schnitt können die Zusatzbeiträge so bleiben, wie sie aktuell sind, bei 2,9%. Die tatsächlichen Beiträge legt aber jede Krankenkasse selbst fest. Die Schätzung ist auch ein Realitätscheck gewesen für die Bundesregierung, denn die will ja mit ihrem Sparpaket verhindern, dass die Beiträge steigen.
1: In Brüssel treffen sich heute und morgen die Staats- und Regierungschefs der EU. Ein Hauptthema: der Umgang mit billigen Importen aus China und mögliche Schutzmaßnahmen für die eigene Industrie. Kanzler Merz und Frankreichs Präsident Macron drängen auf ein härteres Vorgehen. Gleichzeitig droht weiter Streit um den EU-Haushalt von 2028 bis 2034, den einige Länder deutlich kleiner schneiden wollen. US-Präsident Trump fordert drastische Strafen für Informanten im eigenen Militär. Wer geheime Einsatzdetails an die Presse weitergibt, solle erschossen werden, sagt er bei einem Wahlkampfauftritt in Arizona. In den USA wird die Todesstrafe derzeit ohnehin heftig diskutiert. Anlass sind eine geplante per Livestream übertragene Militärhinrichtung sowie eine fehlgeschlagene Exekution im Bundesstaat Tennessee. Zweiter Spieltag, erste Auswärtspartie, erste Niederlage. Dortmund hatte in der Fußball-Champions League mit 0:1 bei Bodø Glimt verloren. Für das norwegische Team wiederum sind es die ersten 3 Punkte der Saison. Zum Auftakt gab es eine deutliche 0:5-Pleite beim FC Bayern. Stuttgart wiederum konnte sich parallel über den zweiten Vorrundensieg freuen. Bei Slovan Bratislava hat der VfB mit 3:0 gewonnen.
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11: Guten Morgen auf die Straßen. 6:03. Es läuft in der Region keine Gefahrenmeldungen oder Staus.
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11: B3 Windschläg Richtung Appenweier, Blitzer unter der Brücke im 70er-Bereich, B36 Rastatt Richtung Karlsruhe in Höhe Forchheim, Tempo 50 hier erlaubt und in Umkirch, da blitzt es am Ganzackerhöhe Edeka, Tempo 30 dürft ihr hier fahren. Alles zum Nachlesen, auch die Anhängerblitzer bei uns im Web oder in der App. Wenn euch noch was aufgefallen sein sollte unterwegs, gerne anrufen 0800 504 33 und die 11. Entspannte und vor allem sichere Fahrt.
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11: Einen schicken Donnerstag in die Runde. Richtig krass Party machen könnt ihr am Samstag. Und es wird nicht nur
13: wild.
11: Es wird wilder. Es wird wilderer. Ja, die wilderer Party. Wann, wie, wo, erfahrt ihr gleich hier

0: Es ist gleich 6:12. Einen wundervollen Donnerstag und richtig eskalieren bei einer richtig schönen Traditionsparty, kann man fast schon sagen. Das könnt ihr am Samstag.
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2: 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Und zu dem folgenden Satz wurde ich von Kollege Moritz genötigt. Egal wie wild du bist, die Party ist wilderer.
3: Hast du gut gemacht, Regina.
2: Danke. Ich wünsche euch ganz viel Spaß dabei. Eure Regina.

Cyndi Lauper, Schiebop in eurer Hitradio am Morning Show. Ja, gar nicht so schöne Nachrichten für Walter Scholz, den Star-Trompeter. Bei dem wurde eingebrochen in Aachen. Mehr dazu gleich in den Regionalnachrichten um 6:30 bei Yvonne Stolz.

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1: Wolken über Hofweier, das meldet Wetterwächter Tobias. In Altenheim bei Alisa 7 Grad, hier ist es leicht bewölkt. Und in Windschläg bei Wetterwächter Thomas, da ist es

0: Moment wolkenlos. Das Ganze bei, oh, jetzt ist er weg, da ist er wieder, bei 7,2 Grad. Ja, heute am Morgen, da ist es stellenweise auch noch ziemlich neblig. Im Lauf des Tages, da gibt es dann auf jeden Fall mehr Wolken als Sonne. Es bleibt aber größtenteils trocken bei Temperaturen um 20 Grad. Auch morgen, da wird es überwiegend bewölkt. Ab und zu gibt es mal ein bisschen Sonne, das Ganze bei ähnlichen Temperaturen wie heute.
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0: Mit Yvonne Stolz.
2: Weil er mehr als 8 Kilo Zahngold von Toten gestohlen und verkauft hat, muss ein ehemaliger Bestatter aus Freiburg 2,5 Jahre ins Gefängnis. Das Amtsgericht hat gestern das Urteil gesprochen. Die Ehefrau des 63-Jährigen bekam wegen Beihilfe 2 Jahre Haft auf Bewährung.
3: Störung der Totenruhe in mehreren hundert Fällen. Aus den Zähnen der Toten brach er Goldkronen und Füllungen heraus. Damit nicht genug, er klaute auch noch Schmuckbeigaben aus den Särgen. Die Komplizin, seine Ehefrau. Die 41-Jährige brachte alles zum Juwelier. Der geschätzte Erlös knapp 250.000 Euro. Außerdem wurde dem Mann vorgeworfen, Fotos von einer nackten, ermordeten Frau gemacht und diese verschickt zu haben. Dafür verhängte das Gericht 2.000 Euro Schmerzensgeld. Markus Knoll, Nachrichtenredaktion.
2: Unbekannte sind in Aachen ins Haus von Star-Trompeter Walter Scholz eingebrochen und hinterließen ein Chaos. Sie durchwühlten offenbar jeden Raum und stahlen neben Geld und Schmuck auch Dinge mit emotionalem Wert.
4: So wurden unter anderem die Bürgermedaille der Stadt Aachen und das Bundesverdienstkreuz mitgenommen. Instrumente wurden aus ihren Kästen geworfen und dabei teilweise beschädigt. Die Unbekannten hinterließen auch angebrochene Spirituosenflaschen, durch die sie sich offenbar probiert hatten. Der Einbruch passierte, als der 88-Jährige und seine Frau eine Woche lang nicht zu Hause waren. Das Ehepaar wohnt aus Angst seither im Hotel. Die Polizei sucht Zeugen und bittet um Hinweise zu einem weißen Lieferwagen, der vor dem Einbruch in der Nähe aufgefallen war. Kathi Huhn, Nachrichtenredaktion.
2: In diesem Jahr gab es zum ersten Mal rund 100.000 Tickets. Dennoch waren die Karten für den Weihnachtsmarkt in der Ravenna-Schlucht schon nach wenigen Stunden ausverkauft. Gestern hatte die Schwarzwald Tourismus GmbH den Verkauf gestartet. 25.000 Karten mehr als im vergangenen Jahr wurden angeboten, weil die Öffnungszeiten verlängert wurden. Der Weihnachtsmarkt unter dem Viadukt ist an den 4 Adventswochenenden und startet am 26. November. Einen Ticketverkauf vor Ort gibt es nicht.
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0: 7:03. Servus auf die Straßen. Es läuft auf selbigen keine Gefahrenmeldungen oder Staus.
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0: B3 Windschläg Richtung Appenweier unter der Brücke im 70er-Bereich, dann die B28 zwischen Bad Peterstal und Oppenau, Blitzer in der Ortsdurchfahrt Löcherberg, Tempo 50 erlaubt, B36 Rastatt Richtung Karlsruhe, hier stehen sie Höhe Forchheim, auch hier gilt Tempo 50, in Umkirch am Ganzacker Höhe Edeka und zwischen Herbolzheim und Rheinhausen Höhe Netze BW, Tempo 70 hier erlaubt. Alles zum Nachlesen, auch die Anhängerblitzer bei uns im Web oder in der App. Ihr habt noch was entdeckt unterwegs? Gerne anrufen 0800 504 33 und die 11. Entspannte und sichere Fahrt euch.
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0: Gute Morgen, einen schicken Donnerstag wünsche ich. Und welcher Promi, welcher Star heute gut bei Atem sein sollte, weil er nämlich 78 Kerzen auf dem Geburtstagskuchen ausblasen muss. Das verrate ich euch gleich.

Also Take That, die machen es auch wirklich mit jedem. Musikalisch. Take That, Michael Patrick Kelly zusammen, ganz neu auf unserer Playlist für euch. Feel My Love. Und ja, kommen wir zu einem anderen Star heute. Chris de Burgh. Der hat nämlich 78. Geburtstag. Dabei heißt er eigentlich Christopher John Davison. Als Kind lebte er sogar auf einer mittelalterlichen Burg in Irland. Deswegen hat er aber nicht den Namen de Burgh, den hat er vom Mädchennamen seiner Mutter übernommen. Die hieß Maeve Emily de Burgh und stammte aus einer irischen Familie. Aber zurück zur Burg. Auf der gab es anfangs kein Fernsehen und noch fließendes Wasser. Und deswegen hat der kleine Christopher quasi ja, aus Langeweile

0: Gitarre spielen gelernt und so aus Langeweile quasi eine Weltkarriere gestartet. Und mehr zum Geburtstagskind gibt's jetzt von unserer Lady in Red der harten Fakten, besser bekannt als
1: Sigi Schlau Schlau.
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3: Die Eltern von Chris de Burgh waren Agenten. Auf Malta haben sie britische Spione für den Kampf gegen die Kommunisten ausgebildet. Chris wusste bis vor ein paar Jahren nichts davon. Sein Vater hat ihm damals immer erzählt, dass er für die Armee so Klempnerarbeiten erledigt.
4: Ja, ja, ist klar.
3: Jetzt hat Chris de Burgh selbst drei Kinder. Die Tochter Rosanna ist Model und wurde im Dezember 2003 zur Miss World gekürt. Chris ist mega stolz auf sie. Auch darauf, dass sie schon mal oben ohne auf dem Cover des Playboys war. Eines seiner Lieblingsurlaubsziele ist übrigens der Schwarzwald. Ich habe hier einige Freunde und komme öfter mit meiner Familie her. Nach Freiburg, aber auch nach Hinterzarten ins Parkhotel Adler. Ich liebe den Schwarzwald. Es ist ein sehr ungewöhnlicher und schöner Teil der Welt. Und ich war auch schon öfter hier im Europapark. Alles Gute, Chris de Burgh.
0: Ja, dem schließen wir uns hier auf jeden Fall an. Und weil sich ja erfahrungsgemäß die Geburtstagskinder hier bei uns bei Hitradio Ohr ihr Ständerchen selber singen dürfen, gibt es jetzt genau den Song, bei dem spätestens nach dem zweiten Refrain auch der härteste Romantikverweigerer, so wie ich, anfängt mitzusummen: Lady in Red.

Wundervoll. Chris de Burg sollte wirklich jeden Tag Geburtstag haben. Habe ich gerade einen schönen Stehblues mit unserer Nachrichtenchefin Yvonne Stolz hingelegt. Also alles Gute zum 78. Geburtstag.

Chris de Burgh, Lady in Red war das. Und ich habe was Neues von den Straßen für euch. Da blitzt es zumindest kurzfristig mal red. Und zwar auf der B28 Appenweier Richtung Kehl, neuer Blitzerhöhe Neumühl, Tempo 80 dürft ihr fahren.

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1: Leicht bewölkten Himmel meldet Wetterwächter Volker aus Kippenheim. 8 Grad hat's dort im Moment. Bei Katja in Lautenbach 9 Grad und sternenklar. Und über Hausach, da hängt gerade der Hochnebel. Das meldet Wetterwächterin Ulrike. 8 Grad hat sie gemessen. Ja, jetzt am Morgen, da ist es stellenweise noch ziemlich neblig in der Region. Im Lauf des Tages, da gibt's dann auch mehr Wolken als Sonne. Es bleibt aber größtenteils trocken bei Temperaturen um 20 Grad. Auch morgen, da wird's überwiegend bewölkt mit ab und zu mal ein bisschen Sonne bei ähnlichen Temperaturen wie heute.
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1: Um 7 Uhr mit Yvonne Stolz.
2: Nach dem Höchststand im Jahr 2024 mit 12 Drogentoten sind die Zahlen im vergangenen Jahr beim Kontaktladen in Offenburg gesunken. 8 Personen, die dort betreut wurden, sind 2025 an ihrer Drogensucht gestorben. Unbekannte sind in Aachen bei Star-Trompeter Walter Scholz eingebrochen. Neben Geld und Schmuck stahlen sie auch Erinnerungsstücke wie die Bürgermedaille der Stadt Aachen und das Bundesverdienstkreuz. In Rastatt-Plittersdorf ist nach rund 2,5 Jahren Bauzeit der Neubau des Feuerwehrhauses beendet. An den Kosten in Höhe von rund 5,5 Millionen Euro hat sich das Land Baden-Württemberg mit 175.000 Euro beteiligt. Einfach näher dran an der Region, jetzt Deutschland und die Welt mit Fabian Schaffer.
3: Ein Feierabend, Bier am Bahnsteig oder eines für den Weg zum Bundesligaspiel auf sämtlichen Bahnhöfen in Deutschland ist das seit Mitternacht verboten. Bundesweit gilt an allen rund 5.700 Bahnhöfen ab heute ein Alkoholverbot. An einigen großen gab es so ein Verbot ohnehin schon. Die Bahn will die Bahnhöfe so sicherer und sauberer machen. Wer dagegen verstößt, muss im schlimmsten Fall mit einem Hausverbot rechnen. Der durchschnittliche Zusatzbeitrag in der gesetzlichen Krankenversicherung soll 2027 bei 2,9% bleiben. Das hat Gesundheitsminister Linnemann angekündigt. Einzelne Kassen können ihre Beiträge trotzdem erhöhen. Tatsächlich liegt der Durchschnitt schon jetzt bei 3,1%. Die Grünen rechnen auch 2027 mit einem höheren Wert. Die Krankenkassen warnen vor weiteren finanziellen Risiken. Im Bundestag werden heute mehrere Gesetze der schwarz-roten Koalition abschließend beraten, unter anderem zur geplanten Erhöhung der Tabaksteuer. Der Gesetzentwurf sieht eine regelmäßige Erhöhung der Steuer auf Tabakprodukte über einen Zeitraum von 4 Jahren vor. Auf der Tagesordnung steht auch die abschließende Beratung eines Gesetzes zur sogenannten digitalen Identität. Bürgerinnen und Bürger sollen ihre Identität damit künftig per Smartphone digital nachweisen können. Stuttgart auf Wolke 7, Dortmund auf dem Boden der Tatsachen. In der Fußball-Champions League hat der VfB einen 3:0-Sieg in Bratislava feiern können. Der BVB hingegen patzte bei Bodø/Glimt mit 0:1. Pia Wegner berichtet.
4: Stuttgart nimmt mit dem 3:0-Erfolg bei Slovan Bratislava schon nach dem zweiten Spieltag Kurs auf die K.O.-Runde. Für Dennis Undav bedeutete sein 1:0-Führungstreffer außerdem das Ende seiner Torflaute in dieser Saison. Dortmund dagegen fand gegen die spielstarken Norweger von Bodø/Glimt kaum offensive Lösungen und verlor gegen den Underdog verdient mit 0:1.
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1: Gleich 7:04. Hallihallo hinter die Lenkräder. Ja, es läuft immer noch in der Region. Sehr schön. So soll es bleiben. Keine Gefahrenmeldungen oder Staus.
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1: B3 Windschläg Richtung Appenweier, Blitzer unter der Brücke im 70er-Bereich, dann die B28 Appenweier Richtung Kehl, hier stehen sie Höhe Neumühl, Tempo 80 erlaubt. Nochmal die B28, diesmal zwischen Bad Peterstal und Oppenau, in der Ortsdurchfahrt Löcherberg im 50er-Bereich, dann die B36 Rastatt Richtung Karlsruhe, Blitzerhöhe Forchheim. In Sandweier, neuer Blitzer in der Mühlstraße, Tempo 30 erlaubt, in Umkirch am Ganzackerhöhe Edeka und zwischen Herbolzheim und Rheinhausen Höhe Netze BW, Tempo 70 dürft ihr hier fahren. Alles zum Nachlesen, auch die Anhängerblitzer bei uns im Web oder in der App. Ihr habt noch was entdeckt unterwegs zum Melden oder zum Abmelden? Einfach anrufen 0800 504 33 und die 11. Entspannte und sichere Fahrt.
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1: Hallihallo und einen schicken Donnerstag. Ja, nicht nur bei mir, sondern bei vielen anderen wird die Vorfreude auch schon gewaltig sein. Heute Abend Conference League, SC Freiburg oder wie ich im Moment nur noch sage, Spitzenreiter, Spitzenreiter. Es fühlt sich einfach so gut an und genießen wir das, solange wir es noch genießen können. Ja, mein Sportclub Freiburg, der spielt heute Abend in der Conference League gegen Jablonec. Um 21 Uhr geht's los im Europaparkstadion. Und was mein guter Freund und Kollege und Stadionmoderator beim Sportclub Stefan Meyer von dem Abend hält und wie er sich freut, das hören wir gleich.

0: Retradio Morning Show ist hier und heute Abend geht's auch endlich für den Sportclub Freiburg, den Tabellenführer der deutschen Fußball-Bundesliga. Es fühlt sich einfach so surreal an. Geht es in der Conference League im ersten Gruppenspiel gegen Jablonec aus der Tschechischen Republik. Und einer, der unser Sendermotto einfach näher dran wirklich lebt. Das ist mein guter Freund, Kollege und Stadionmoderator beim Sportclub Stefan Meyer. Weil wenn der noch näher dran an der Mannschaft wäre, dann müsste er mitspielen. Und ja, der freut sich auch schon richtig auf heute, heute Abend, gell Stefan?
1: Ja, Andi, es ist schon wieder soweit. Wahnsinn. Wir starten rein in die Ligaphase der UEFA Conference League gegen den FK Jablonec. Und das ist ja ein Verein aus der tschechischen Liga. Die haben übrigens in den Playoffs Glasgow Rangers im Elfmeterschießen rausgeworfen und sich qualifiziert damit für die Conference League. Ein wirklicher Traditionsverein, kann man eigentlich sagen, in Tschechien, seit 1994 in der ersten tschechischen Liga unterwegs. Haben ein ganz kleines, schnuckeliges Stadion, 6.140 Fans gehen da rein. Und jetzt starten sie aber ihre Conference League bei uns im Europaparkstadion, bei unserem SC Freiburg. Und ich bin natürlich extrem gespannt. Es ist ja fast schon ein bisschen augenreibend, die aktuelle Situation beim SC Freiburg. Man glaubt ja kaum, wenn man die Tabelle sich anschaut, dann noch ein Sieg in Unterzahl am letzten Wochenende gegen Schalke. Also es ist schon Wahnsinn, wie die Mannschaft drauf ist, was die Mannschaft leistet. Und ich bin natürlich auch wahnsinnig drauf heute Abend. Also ich freue mich extrem, geht wieder los. Die europäische Reise beginnt in Freiburg und mal schauen, wo sie uns hinführt. Ich hätte da ja einen Wunsch, aber darüber spreche ich jetzt nicht. Liebe Grüße zu dir und bis bald. Komm doch mal wieder nach Freiburg, lieber Andi, wenn du nicht immer arbeiten müsstest, gell?
0: Tja, so ist es halt. Ich lebe halt das Motto von unserem ehemaligen Trainer Christian Streich.
2: Arbeiten, arbeiten, arbeiten.
0: Ja, aber auf jeden Fall, die Daumen sind gedrückt für heute Abend. 21 Uhr ist Anpfiff. Und ja, wo die Reise dann hinführen könnte, das wissen wir ja. Das Finale der Conference League ist nämlich so wie das Euroleague-Finale letztes Jahr, bei dem der SC mit dabei war, oder letzte Saison, auch wieder in Istanbul. Das wird sich ja anbieten, nochmal ins Finale zu kommen. Da kann man ins gleiche Hotel gehen, ein paar Treuepunkte abstauben. Also das wäre auf jeden Fall was. Aber jetzt geht es natürlich erstmal durch die Gruppenphase und das ab heute Abend 21 Uhr. Anschauen können wir das Spiel zum Beispiel auf RTL Plus. Und ich hoffe mal, dass wir von dem, was jetzt kommt, heute Abend keine vergießen müssen. Womack und Womack Teardrops, jetzt hier in eurer Hitradio or Morning Show.

Womack and Womack, Teardrops in eurer Radio Morning Show, die an dieser Stelle einen neuen Blitzer für euch hätte. Danke an Abel, der hat ihn nämlich entdeckt und reingeschickt an der A5 Karlsruhe Richtung Basel, Höhe Rasthof, Baden-Baden, Tempo 120 erlaubt.

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1: Nebel über Kehl, das meldet Wetterwächterin Manuela. 6 Grad hat sie auf dem Thermometer. Joachim aus Rheinbischofsheim meldet bewölkten Himmel und 6 Grad. Und in Ortenberg bei Wetterwächter Klaus 7 Grad. Auch hier ist es im Moment bedeckt. Ja, jetzt am Morgen, da ist es stellenweise noch ziemlich neblig in der Region. Wenn der Nebel dann weg ist, dann gibt es im Laufe des Tages mehr Wolken als Sonne. Es bleibt aber größtenteils trocken bei Temperaturen um 20 Grad. Auch morgen, da wird es überwiegend bewölkt mit ab und zu mal ein bisschen Sonne bei ähnlichen Temperaturen wie heute.

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2: Die Stromnetzengpässe in Mittelbaden gefährden Wirtschaft und Wachstum. Das sagen die Oberbürgermeister von Lahr und Offenburg. Markus Ibert und Marco Steffens haben sich an Ministerpräsident Cem Özdemir gewandt und fordern vom Land schnelle Lösungen. Derzeit sind neue Netzanschlüsse nur noch bis zu einer Leistung von 1 Megawatt möglich. Nach bisherigen Planungen könnten die Engpässe in Offenburg erst 2031 und in Lahr 2033 behoben sein. Diese Zeiträume sind für die Region nicht akzeptabel, sagt Ibert. Unbekannte sind in Aachen ins Haus von Star-Trompeter Walter Scholz eingebrochen und hinterließen ein Chaos. Sie durchwühlten offenbar jeden Raum und stahlen neben Geld und Schmuck auch Dinge mit emotionalem Wert.
3: So wurden unter anderem die Bürgermedaille der Stadt Aachen und das Bundesverdienstkreuz mitgenommen. Instrumente wurden aus ihren Kästen geworfen und dabei teilweise beschädigt. Die Unbekannten hinterließen auch angebrochene Spirituosenflaschen, durch die sie sich offenbar probiert hatten. Der Einbruch passierte, als der 88-Jährige und seine Frau eine Woche lang nicht zu Hause waren. Das Ehepaar wohnt aus Angst seither im Hotel. Die Polizei sucht Zeugen und bittet um Hinweise zu einem weißen Lieferwagen, der vor dem Einbruch in der Nähe aufgefallen war. Kathi Huhn, Nachrichtenredaktion.
2: Auf dem Karlsruher Marktplatz steht aktuell eine abgeschlossene Metallkuppel. Darin simulieren Künstler und Mitarbeiter des ZKM das Leben auf einer Marsstation. Jeweils 3 Personen sind mehrere Tage lang an einem festen Zeitplan gebunden, mit Konservenessen und teilweise auch frittierten Insekten. Sie untersuchen unter anderem, wie sich Wasser sparen lässt und wie nachhaltiges Zusammenleben funktioniert. Interessierte können die Crew durch ein Fenster beobachten. Es gehe dabei nicht um eine spätere Besiedlung des Mars, sondern um den Umgang mit den Ressourcen auf der Erde. Die Aktion ist noch bis zum 27. Oktober.
4: Ich hätte einen kleinen Tipp für die Polizei, wenn es um den Einbruch bei Walter Scholz geht. Mal unbedingt Holzbläser genau unter die Lupe nehmen. Weil ich weiß, Holzbläser, die mögen Trompetenspieler nicht so, deswegen die kaputten Instrumente. Und als ehemaliger Klarinettist kann ich auch sagen, der ein oder anderen Spirituose sind wir auch nicht abgeneigt. Aber das nur als kleiner Tipp meinerseits.
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4: 7:03. Hallöchen auf die Straßen. Und bitte ganz besonders aufpassen auf der A5 Basel Richtung Karlsruhe. Kurz nach der Auffahrt Offenburg. Da liegt zwischen der rechten und der mittleren Fahrbahn ein kaputter LKW-Reifen.
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4: A5 Karlsruhe Richtung Basel beim Rasthof Baden-Baden im 120er Bereich. B3 Windschleck Richtung Appenweier unter der B28 Brücke. Tempo 70 erlaubt. Die B28 Appenweier Richtung Kehl, Blitzerhöhe Neumühl. Tempo 80 dürft ihr fahren. Nochmal die B28 zwischen Bad Peterstal und Oppenau in der Ortsdurchfahrt Löcherberg im 50er Bereich. In Freiburg in der Tel Aviv-Jaffo-Allee. In Sandweier in der Mühlstraße. In Umkirch am Ganzackerhöhe Edeka. Und zwischen Herbolzheim und Rheinhausenhöhe Netze BW. Tempo 70 dürft ihr hier fahren. Alles zum Nachlesen plus Anhängerblitzer bei uns im Web oder in der App. Wenn ihr noch was Erhellendes beizusteuern habt, gerne eine WhatsApp schicken. 0173 104 33 und die 11. Entspannte und vor allem sichere Fahrt euch.
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4: Guten Morgen und einen entspannten Donnerstag. Und ja, gestern wurde es ja offiziell, viele von euch müssen stark bleiben. McDonald's streicht den McRib von der Speisekarte. Und das Ganze nach 39 Jahren. Ja, viele, viele Fans hat das Ding und unser Nachruf auf den McRib, den gibt's gleich hier.

0: 7.39 Uhr. Hier ist eure Hitradio Morning Show und es ist ein wahrhaft trauriger Tag für alle wahren Gourmets bei uns in der Region. Nach vielen, vielen Jahren streicht McDonald's Ende Oktober den Kultburger McRib von der Speisekarte. Also ich konnte ehrlich gesagt noch nie was mit diesem Pseudo-Rippchen-Ding anfangen, aber unser Chef hier von Hitradio Ohr, Markus Knoll, der liebt den Burger und er ist deshalb auch ganz traurig, seit das bekannt wurde. Wirklich, so hab ich den noch nie erlebt.
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0: Wirklich, der ist nur noch ein Schatten seiner selbst und jetzt hat er sogar eine Trauerrede für seinen Lieblingsburger geschrieben.
2: Liebe Trauergemeinde, liebe Schlemmer und Mitesserinnen, mit einem unangenehmen Bauchgefühl nehmen wir heute Abschied von einem Freund, dem McRib. Er hat mich niemals verurteilt, auch nicht, wenn ich ihn nachts im Auto gegessen habe und anschließend aussah, als hätte ich nur knapp eine Explosion überlebt. Andere Burger hatten Salat, Tomaten, Käse. Sie wollten gefallen. Der McRib hatte Fake-Rippchen und diese Barbecue-Soße.
3: Lecker.
2: Mit Flecken, die sich auf meinem Hemd länger hielten als so manche Freundschaft. Man konnte dich nicht einfach essen. Man brauchte Konzentration.

0: Hingabe und ganz viele Servietten. Kritiker sagten, das ist doch kein richtiger Burger. Stimmt. Aber wir essen auch Gummibärchen, obwohl das keine kleinen Bären sind.
1: Nein, doch.
0: Oh. Vielleicht sitzt du bald im Fastfood-Himmel, neben Heiße Hexe, Iglo Pizza Crossa und Milka Lila Pause. Lieber McRib, du warst klebrig, rauchig und völlig unvernünftig. Und genau deshalb habe ich dich geliebt. Wenn ihr Menschen seht, die jetzt verheult am Bestellterminal stehen, legt ihnen eine Hand auf die Schulter und sagt, er war ein guter Burger.
2: Wieso? Wieso?
0: Mögest du dort, wo du jetzt bist, endlich richtige Rippchen bekommen und extra Gurken. Du bist für mich nicht gestorben. Du bist nur vorübergehend nicht lieferbar. Verdaue in Frieden. Und jetzt entschuldigt mich bitte. Ich muss noch schnell zu McDonald's.
3: Ach Leute, aber das Schöne ist, wir stehen an eurer Seite und wir haben uns für alle McRib-Fans was zur Trauerbewältigung ausgedacht. Was? Das erfahrt ihr gleich. 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

0: 7.45 Uhr, eure Hitradio Ohr Morning Show ist hier. Und ja, gerade eben hatten wir die Trauerrede auf den Kultburger McRib. Das Ding, sind wir mal ehrlich, er wurde heiß geliebt, aber mindestens genauso heiß verachtet. Und am 27. Oktober, also in knapp 2 Wochen, da nimmt Mc's die 470-Kalorien-Bombe einfach mal so von der regulären Speisekarte. Aber wir wollen da nicht einfach still und heimlich Abschied nehmen. Wir haben da was klar gemacht für alle McRib-Fans. Und zwar mit Nicolas Sauer. Ihm gehören die meisten McDonald's-Filialen in der Region, unter anderem in Offenburg, Oberkirch, Kehla und Aachen. Und da haben wir eine große Abschiedsparty für euch geplant.
1: Es gibt ja bei Hitradio Ohr im Haus einen sehr, sehr großen McRib-Fan. Und mit dem zusammen haben wir die Aktion ausgeheckt. Am 30. Oktober werden wir nochmal für ausgewählte Hitradio-Ohrhörer eine extra McRib-Revival-Aktion machen.

0: wo wir dann nochmal ganz exklusiv den McRib nochmal aufs Menü setzen.
1: Tja, wer könnte das nur gewesen sein hier aus dem Funkhaus? Also ich sag schon mal vielen Dank, lieber Knolli, und mehr zu der Aktion demnächst hier bei uns bei
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7.49 Uhr, eure Radio Morning Show ist hier mit dem neuen Blitzer. Und zwar Christiane hat ihn entdeckt in Winschläg in der Freiherrn-Wöhl-Straße im 30er-Bereich.

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1: Bedeckter Himmel über Biberach, das meldet Wetterwächterin Marita. 8 Grad hat sie auf dem Thermometer in Gamshurst bei Hubert. Da haben wir ebenfalls 8 Grad. Hier ist es allerdings wolkenlos. Und über Lautenbach bei Wetterwächterin Elisabeth, da hängt noch der Nebel bei 8 Grad. Ja, heute Morgen, da ist es stellenweise noch ziemlich neblig bei uns in der Region. Im Lauf des Tages, da gibt es dann auch mehr Wolken als Sonne am Himmel. Es bleibt aber größtenteils trocken bei Temperaturen um 20 Grad. Auch morgen, da wird es überwiegend bewölkt. Ab und zu linst die Sonne mal durch bei ähnlichen Temperaturen wie heute.
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1: Um 8 Uhr mit Yvonne Stolz.
2: Nach dem Höchststand im Jahr 2024 mit 12 Drogentoten sind die Zahlen im vergangenen Jahr beim Kontaktladen in Offenburg gesunken. 8 Personen, die dort betreut wurden, sind 2025 an ihrer Drogensucht gestorben. Die Stadt Haslach berät in der nächsten Gemeinderatssitzung noch nicht, wie eigentlich geplant, über die mögliche Ansiedlung eines Burger Kings. Zwischenzeitlich habe sich ein weiterer Interessent für die Fläche beim Bahnhof gemeldet. Dessen Vorschlag möchte man erstmal prüfen. Der in Todtmoos gefundene Reißverschluss gehört nicht zur vermissten Wanderin Scarlett. Das ergaben die Untersuchungen des Landeskriminalamts. Damit gibt es keine neue Spur bei der seit inzwischen 6,5 Jahren andauernden Suche. Einfach näher dran an die Region, jetzt Deutschland und die Welt mit Fabian.

0: und Schaffer.
1: An allen deutschen Bahnhöfen gilt von heute an ein Alkoholverbot. Das bedeutet, dass auf den Bahnsteigen oder auch in den Wartehallen kein Alkohol mehr getrunken werden darf. So ein Verbot gab es bereits an einigen großen Bahnhöfen. Jetzt wird es auf alle ausgeweitet. Die Deutsche Bahn will nach eigenen Angaben so für mehr Sicherheit und Sauberkeit sorgen. Der Bundestag will heute eine Reform der Notfallversorgung beschließen. Dadurch sollen der Notdienst, die Notaufnahmen der Krankenhäuser und die Rettungsdienste besser aufeinander abgestimmt werden. Vorgesehen ist zum Beispiel die Notrufnummer 112 und die Nummer des ärztlichen Bereitschaftsdienstes 116 117 zu vernetzen. Patienten könnten so besser vermittelt werden. Umweltschützer suchen gerade den Vogel des Jahres, der stärker ins Bewusstsein gerückt und geschützt werden soll. Bis 11 Uhr kann jeder noch über die 5 Kandidatenvögel abstimmen. Ronny Thorau stellt sie kurz vor.
2: Ja, 2 der 5 gelten laut Umweltschützern als besonders gefährdet. Die Mehlschwalbe, eine, wie es heißt, piorettendrehende Flugakrobatin, die oft Lehmnester an Hauswänden baut. 2. gefährdeter Vogel ist der Trauerschnäpper, ein Vogel, der schattige Wälder und Parks liebe, aber durch die Erderwärmung schwer zu kämpfen habe gerade. Und weitere Kandidaten sind der Kranich, die Wasseramsel und der Kolkrabe.
1: Heftige Regenfälle haben in Istanbul schwere Überschwemmungen ausgelöst. In vielen Stadtteilen standen Straßen und Unterführungen unter Wasser. Zahlreiche Autos und Busse blieben stecken. Mehr als 1000 Notrufe gingen ein. Rund 8000 Einsatzkräfte sind im Einsatz. Der Schulunterricht wurde für heute ausgesetzt. Bei den Überschwemmungen kam ein 14-Jähriger ums Leben. Er erlitt in einer Pfütze einen Stromschlag. In der Fußball-Champions League hat Stuttgart auch sein 2. Spiel gewonnen. Bei Slovan Bratislava in der Slowakei gewann der VfB mit 3:0. Borussia Dortmund musste hingegen eine Niederlage hinnehmen. Der BVB unterlag in Norwegen. Bodø Glimt mit 0:1.
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5: Gleich 8:04. Servus auf die Straßen. B28 Oberkirch Richtung Appenweier zwischen Nesselried und Appenweier haben wir Stau.
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5: A5 Karlsruhe Richtung Basel, Höhe Rasthof Baden-Baden im 120er-Bereich. B3 Windschleck Richtung Appenweier unter der B28-Brücke. Tempo 70 dürfte hier fahren. B28 Appenweier Richtung Kehlen, Höhe Neumühl im 80er-Bereich. Nochmal die B28, gehen wir nach Bad Peterstal. Beziehungsweise zwischen Bad Peterstal und Oppenau stehen sie in der Ortsdurchfahrt Löcherberg. Tempo 50 erlaubt. In Freiburg in der Tel Aviv-Jaffo-Allee. In Sandweier in der Mühlstraße. In Windschleck in der Freiherr-von-Neveu-Straße zwischen Herbolzheim und Rheinhausen, Höhe Netze BW, Tempo 70 dürfte hier fahren. Und einen neuen Blitzer haben wir in Oetichheim in der Steinecker Straße im 30er-Bereich. Alles zum Nachlesen, auch die Anhängerblitzer bei uns im Web oder in der App. Ihr habt noch was entdeckt, entweder zum Melden oder zum Abmelden, einfach anrufen 0800 504 33 und die 11. Entspannte und sichere Fahrt.
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5: Tag zusammen, schicken Donnerstag. Und donnerstags gibt es ja immer neues Futter in den Lichtspielhäusern der Republik. Unseren Kinotipp. Und heute geht's für die ganze Familie. Den bekommt ihr nach 2 Songs hier.

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1: Tja, heute, da kommt ein neuer Animationsfilm in die Kinos, und zwar für die ganze Familie. Und diesmal ist es sogar eine europäische Produktion mit deutscher Beteiligung in Monster Mia. Da geht es um ein Mädchen, das ganz, ganz fest an Monster glaubt und dann

0: plötzlich an einer Schule voller echter Monster landet. Klingt wie meine Schulkarriere. Ja, erstmal gruselig hört sich's an, aber keine Sorge. Die Monster, die sind zum Glück ziemlich süß, lustig und liebenswert, findet auch Kollege Sebastian Will. Der hat den Film nämlich schon gesehen.
1: Ich bin Mia und ich glaube an Monster.
2: Aber die junge Mia hat ein Problem. Außer ihr tut das nämlich keiner. In ihrer Heimatstadt sind alle ganz stolz darauf, seit 500 Jahren monsterfrei zu sein. Und dann geht Mia mit ihrer Monsterforschung so weit, dass sie immer wieder Ärger in der Schule bekommt.
1: Mia, hör mit dieser Monsterforschung auf. Frau Müller ist doch keine Hexe.
2: Aber Mia macht weiter und wird irgendwann sogar an eine andere Schule versetzt. Und die hat's wirklich in sich.
1: Das sind alles echte Monster!
2: Mia merkt, sie hatte recht und ist begeistert von ihrer neuen Monsterschule und findet schnell ein paar neue Monsterfreunde. Aber schon bald gibt's Ärger, denn Menschen wie Mia werden an einer Monsterschule eigentlich gar nicht gerne gesehen.
1: Können wir sie endlich von der Schule werfen?
3: Würde ich, wenn ich's könnte, nur kann ich's nicht, drum tue ich's nicht.
2: Monster Mia ist ein bunter Mix aus Schulchaos, Versteckspiel, Freundschaft und kleinen Gruselgags. Ein durchaus gelungener Familienfilm.
0: Und läuft natürlich auch in den Forum-Cinemas und ihr wisst Bescheid, Orbit-Sammler, die können ihre Kinotickets in diesen Kinos mit Orbits bezahlen. Und hier geht's weiter mit richtig guter Musik aus dem Jahr 1988, Soul Sister, The Way to Your Heart.

0: Ganz laut mitgrölen. Entschuldigung an alle hier in der Redaktion, die gerade ein bisschen mitleiden mussten. Soul Sister, The Way to Your Heart. Und ich habe gleich zwei neue Blitzer für euch.
1: Was für eine Scheiße kommt denn jetzt bitte noch?
0: Schieß doch nicht auf den Boten. Neuer Blitzer in Achern im Eichelsbergweg im 30er-Bereich. Und an der A5 haben wir ebenfalls einen neuen Blitzer Karlsruhe Richtung Basel zwischen Freiburg Süd und Bad Krozingen im 120er-Bereich.

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1: Wetterwächter Niklas aus Kappelrodeck meldet 8 Grad und bewölkten Himmel. In Waltersweier bei Wetterwächter Martin 9 Grad, auch hier ist es bedeckt. Und in Lahr bei Wetterwächter Albrecht 7 Grad, auch hier ist es bewölkt. Ja, stellenweise haben wir noch ordentlich Nebel in der Region. Wenn der dann weg ist, dann wird es im Lauf des Tages auch überwiegend bewölkt. Es bleibt aber größtenteils trocken bei Temperaturen um 20 Grad. Auch morgen viele, viele Wolken, ab und zu gibt es mal ein bisschen Sonne bei ähnlichen Temperaturen wie heute.
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1: Um 8:30 mit Yvonne Stolz.
2: Die Stromnetzengpässe in Mittelbaden gefährden Wirtschaft und Wachstum. Das sagen die Oberbürgermeister von Lahr und Offenburg.
3: Markus Ibert und Markus Steffens haben an Ministerpräsident Cem Özdemir geschrieben und fordern vom Land schnelle Lösungen. Derzeit sind neue Netzanschlüsse nur noch bis zu einer Leistung von 1 Megawatt möglich. Ursache sei nicht das lokale Verteilnetz, sondern das vorgelagerte Netz der NBW und ihrer Netztochter Netze BW. Nach bisherigen Planungen könnten die Engpässe in Offenburg erst 2031 und in Lahr 2033 behoben sein. Diese Zeiträume sind für die Region nicht akzeptabel, sagt Ibert. Sven Steiner, Nachrichtenredaktion.
2: Der in Todtmoos gefundene Reißverschluss gehört nicht zur vermissten Wanderin Scarlett. Das ergaben die Untersuchungen des Landeskriminalamts. Eine private Suchgruppe hatte den Reißverschluss im August unterhalb des Parkplatzes am Schluchtensteig in Todtmoos entdeckt. Damit gibt es keine neue Spur in dem Fall. Scarlett war im September 2020 bei ihrer Wanderung auf dem Schluchtensteig im Südschwarzwald verschwunden und wird seither vermisst. Nach rund 2,5 Jahren Bauzeit ist der Neubau fertig. In Rastatt-Plittersdorf wird kommende Woche das neue Feuerwehrhaus eingeweiht. Rund 5,5 Millionen Euro wurden investiert. Das Land Baden-Württemberg hat den Bau mit 100

0: 175.000 Euro gefördert. Er soll die Bedingungen für die knapp 100 Mitglieder der örtlichen Feuerwehr deutlich verbessern.
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3: Gleich 8:55. Servus auf die Straßen. B28 Oberkirch Richtung Appenweier. Zwischen Nesselried und Appenweier haben wir im Moment Stop and Go.
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3: A5 Karlsruhe Richtung Basel. Zwischen Freiburg Süd und Bad Krozingen Tempo 120 erlaubt. Nochmal die A5 Karlsruhe Richtung Basel beim Rasthof Baden-Baden. Auch hier gilt Tempo 120. B3 Windschleck Richtung Appenweier unter der Brücke im 70er Bereich. B28 Appenweier Richtung Kehl in Höhe Neumühl. Tempo 80 erlaubt. Nochmal die B28 zwischen Bad Peterstal und Oppenau in der Ortsdurchfahrt Löcherberg im 50er Bereich. In Achern im Eichelsbergweg, in Freiburg in der Tel Aviv-Jafo-Allee, in Sandweier in der Mühlstraße, in Windschläg in der Freiherr-von-Neveu-Straße, zwischen Herbolzheim und Rheinhausen, Höhe Netze BW im 70er Bereich und in Oetichheim in der Steineckerstraße. Tempo 30 dürft ihr hier fahren. Alles zum Nachlesen, auch die Anhängerblitzer bei uns im Web oder in der App. Wenn ihr noch irgendwas gesehen habt auf den Straßen, was alle anderen Autofahrer unbedingt wissen müssen, einfach anrufen 0800 504 33 und die 11. Hauptsache aber, entspannte und sichere Fahrt.
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3: Moinsen und einen entspannten Donnerstag. Ja, am 25. Oktober ist Stichwahl zur Oberbürgermeisterwahl oder beziehungsweise um den neuen Oberbürgermeister zu finden und mit den zwei Kandidaten, da haben wir noch was vor. Was genau, erfahrt er gleich.

0: 8:42 Uhr, eure Radio Morning Show hier.
1: Wie würden Sie mich denn jetzt anwerben?
2: Haben Sie noch vor, zur Stichwahl zu gehen am 25.
1: So würden Sie jetzt einsteigen.
3: Oder auch die klassische Frage, darf ich Ihnen noch eine Information mitgeben zur Oberbürgermeisterwahl?
1: Haut mich jetzt beides nicht so vom Hocker.
0: Das waren Julian Christ und Tobias Benz, die beiden Oberbürgermeisterkandidaten für Offenburg. Sie gehen am 25. Oktober in die Stichwahl.
4: Die Oberbürgermeisterwahl in Offenburg.
0: Ja, also laut Moritz können die beiden am Anwerben von potenziellen Wählern an ihrem Stand noch arbeiten. Und für wen Wahlstände sowieso nichts sind, für den haben wir eine Alternative. Welche denn, Yvonne aus den Nachrichten?
5: Unser Radioduell. Und zwar sprechen wir live mit den beiden Kandidaten. Heute in einer Woche, Donnerstag, der 22. Oktober, das Ganze ab 15 Uhr. Eine Stunde lang stellen sich die beiden im Duell Fragen im Radio und auch online, denn wir übertragen das Ganze auch auf YouTube.
0: Und dafür brauchen wir euch.
5: Genau, denn es geht ja nicht um uns, sondern um eure Fragen. Die schickt ihr uns rein, gerne direkt per Sprachnachricht ans Studio, an die 0173 104 33 11 oder auch auf Insta und Facebook. Und egal, ob persönlich oder politisch, Andi, wenn du ein Superheld wärst, welche Kräfte hättest du?
0: Boah, also fliegen fände ich cool oder teleportieren, das wäre noch besser.
5: Also genau sowas kam schon als Frage rein und genau das werden wir natürlich Tobias Benz und dem Julian Christ stellen.
0: Das Wahlduell nächsten Donnerstag, das ist der 22. Oktober ab 15 Uhr mit den beiden noch verbliebenen OB-Kandidaten aus Offenburg. Danke, Yvonne.
5: Gerne.
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So klang das Jahr 1986, also zumindest teilweise. New Shoots, I Can't Wait in eurer Radio. Morning Show, was Neues von den Straßen hätte ich für euch. A5 Karlsruhe Richtung Bahn.

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1: Bedeckt ist der Himmel über Ettenheim, das meldet Wetterwächter Julian bei 7 Grad in Rännchen. Jetzt ist er weg. Da ist er wieder. In Rännchen bei Wetterwächterin Andrea. Da haben wir 9 Grad. Hier ist es leicht bewölkt. Und wechselnd bewölkt ist es momentan über Offenburg. Das meldet Beate. 9 Grad hat sie auf dem Thermometer. Ja, heute am Morgen, da hängt in der Region stellenweise noch ordentlich Nebel. Im Lauf des Tages wird es dann teils sonnig, teils bewölkt. Bleibt aber trocken bei Temperaturen um 20 Grad. Morgen, da wird es überwiegend bewölkt. Ab und zu mal ein bisschen Sonne bei ähnlichen Temperaturen wie heute.
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1: Um 9 Uhr mit Yvonne Stolz.
2: Nach dem Höchststand im Jahr 2024 mit 12 Drogentoten sind die Zahlen im vergangenen Jahr beim Kontaktladen in Offenburg gesunken. 8 Personen, die dort betreut wurden, sind 2025 an ihrer Drogensucht gestorben. Unbekannte sind in Aachen bei Star-Trompeter Walter Scholz eingebrochen. Neben Geld und Schmuck stahlen sie auch Erinnerungsstücke wie die Bürgermedaille der Stadt Aachen und das Bundesverdienstkreuz. Die Stadt Haslach berät in der nächsten Gemeinderatssitzung noch nicht, wie eigentlich geplant, über die mögliche Ansiedlung eines Burger Kings. Zwischenzeitlich habe sich ein weiterer Interessent für die Fläche beim Bahnhof gemeldet, dessen Vorschlag man erstmal prüfen wolle. Einfach näher dran an der Region, jetzt Deutschland und die Welt mit Fabian Schaffer.
3: Eine bezahlbare Wohnung hierzulande zu finden, bleibt weiter Glückssache. Im dritten Quartal stiegen die Mieten von angebotenen Wohnungen um 1,2% im Vergleich zum Vorquartal, teilt das Kiel-Institut für Weltwirtschaft mit. Vor allem in Großstädten hat sich der Mietenanstieg erneut beschleunigt. Diana Kramer berichtet.
4: Am stärksten gestiegen sind die Mieten im dritten Quartal in Berlin und Düsseldorf. Im Jahresvergleich liegt Hamburg an der Spitze mit einem Plus von fast 7%. Aber auch jenseits der Metropolen wird es immer teurer. In Bochum, Augsburg und Mannheim waren Mietwohnungen zwischen 5 und mehr als 6% teurer als noch vor einem Jahr.
3: Bier, Wein und anderer Alkohol darf von heute an nicht mehr an Bahnhöfen getrunken werden. Das betrifft alle

0: 5700 Bahnhöfe in Deutschland. Das Verbot gilt im gesamten Bereich, inklusive der Bahnsteige, zum Teil auch auf den Vorplätzen. Nur in gastronomischen Betrieben darf weiter Alkohol getrunken werden. Ziel sind mehr Sicherheit und Sauberkeit. An knapp 40 großen Bahnhöfen gibt es solche Verbote schon seit längerem. Kita-Träger machen beim Einstellen von Personal oft Kompromisse bei der Qualifikation. Das zeigt eine Umfrage der Bertelsmann Stiftung. Knapp 23% der fast 4.800 befragten Kita-Leitungen berichten, ausgeschriebene Stellen seien nicht mit dem nötigen Qualifikationsniveau besetzt worden. Grund sei oft die Entlastung des bestehenden Personals. Weiterbildung findet zudem zu selten statt, kritisiert die Stiftung. Der Vogel des Jahres 2027 wird heute bekannt gegeben. Der Naturschutzbund Deutschland und der Landesbund für Vogel- und Naturschutz in Bayern verkünden am Vormittag gemeinsam den Sieger. Noch bis 11 Uhr kann abgestimmt werden. Zur Wahl stehen Kolkrabe, Kranich, Mehlschwalbe, Trauer, Schnepper und Wasseramsel. Vogel des Jahres 2026 ist das Rebhuhn.
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3: 9:03. Servus auf die Straßen. Ja, es läuft momentan in der Region wie geschnitten Brot. Weder Gefahrenmeldungen noch Staus.
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3: A5 Karlsruhe Richtung Basel, Höhe Rasthof Baden-Baden im 120er-Bereich. Im weiteren Verlauf Richtung Basel noch ein Blitzer an der A5 zwischen Freiburg Süd und Bad Krozingen. Auch hier gilt Tempo 120. B3 Windschleck Richtung Appenweier unter der B28-Brücke im 70er-Bereich. Auf der B28 Appenweier Richtung Kehl, Blitzerhöhe Neumühl, Tempo 80 erlaubt. Nochmal die B28 zwischen Bad Peterstal und Oppenau, Blitzer in der Ortsdurchfahrt Löcherberg, Tempo 50 erlaubt. In Achern im Eichelsbergweg, in Sandweier in der Mühlstraße, in Windschläg in der Freiherr von Nevö-Straße, zwischen Herbolzheim und Rheinhausen, Höhe Netze BW im 70er-Bereich und in Oetichheim in der Steineckerstraße, Tempo 30 dürft ihr hier fahren. Alles zum Nachlesen, auch die Anhängerblitzer bei uns im Web oder in der App. Ihr habt noch was entdeckt unterwegs? Her damit. Gerne per WhatsApp 0173 104 33 und die 11. Allen unterwegs eine entspannte und sichere Fahrt. Und kleiner Tipp, jetzt mal das Radio ordentlich auf Anschlag drehen.
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3: Ach, die schönste Stunde der Woche, die ist jetzt unsere 90er nach 9 und wir gehen direkt rein mit einem Musikwunsch für Steffi aus Zunzweier. Sie wünscht sich was aus dem Jahr 1995 und kleiner Funfact, ich weiß nicht, ob Steffi das wusste. Sie wünscht sich nämlich eine Insel mit zwei Bergen von Dolls United und wie es der Zufall so will, heute vor genau 65 Jahren, da gab es das erste Mal Jim Knopf und Lukas, der Lokomotivführer im Fernsehen. Ja, ja, damals die Augsburger Puppenkiste und ja, zum Jubiläum, jetzt für Steffi aus Zunzweier, die Dance-Version, eine Insel mit zwei Bergen aus dem Jahr 1995.

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1: Das ist ein wundervolles Thema für

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0: Ach. So, Feierabend.
1: Ja. Na, schön wär's. Nee, ein bisschen müssen wir noch, beziehungsweise ein bisschen dürfen wir noch, zumindest bei unseren 90ern nach 9. Hier geht's direkt weiter. Wir wechseln Genre und natürlich auch das Jahr für Uwe aus Rännchen. Der hat eine WhatsApp ins Studio geschickt. Er wünscht sich von Jamiroquai Space Cowboy.

Das sind eure 90er nach 9 hier bei Hitradio. Jamiroquai war das, Space Cowboy. Oh, ich weiß noch, damals in den 90ern, ich wollte immer so gerne tanzen können wie Jamiroquai. Also wenn ihr euch da mal das ein oder andere Musikvideo von ihm anschaut, das hätte ich in den 90ern gerne gekonnt. Aber genug von mir. Wir schauen mal auf den Musikwunsch von Jens aus Rheinbischofsheim. Der hat früher wohl gerne mal ZDF geguckt. Er wünscht sich nämlich den Titelsong aus einer ZDF-Serie. Die fand ich tatsächlich auch ziemlich schön. Freunde fürs Leben hieß die Serie. Da ging es so um drei Ärzte, die eine Gemeinschaftspraxis haben. Und richtig schön war eben auch der Titelsong. Und genau diesen wünscht er sich aus dem Jahr 1992. Matou, You Never Walk Alone.

Schicke Nummer und tolle Serie aus der Serie Freunde fürs Leben. Matu, you never walk alone. So, und jetzt wird's ein kleines bisschen lauter. Wir helfen mal ein kleines bisschen mit bei der Therapie. Jasmin aus Sexau hat nämlich geschrieben, boah, ich hatte eine richtig bescheidene Nacht. Die kleine Tochter ist am Zahnen, deswegen war nicht so viel mit Schlaf und jetzt braucht sowas, um ordentlich wach zu werden und einmal die Synapsen durchzulüften. Und das hätte sie gern mit einem Song aus dem Jahr 1998. Und ihr wisst ja, ich lebe, um zu dienen. Deswegen gibt's jetzt für Jasmin die Guano Apes, Lord of the Boards.

0: So, ich hoffe, Jasmin und natürlich auch alle anderen sind jetzt ordentlich wach nach der Nummer, die Guano Apes Wonders. Wonders mit Lords of the Birds, okay? Lassen wir das lieber. Ja, es gibt gleich noch einen Wunsch und der ist für, jetzt muss ich nochmal kurz gucken, für Jens aus Oberkirch. Der hat wohl damals immer sehr, sehr gerne Captain Future geschaut. Der wünscht sich nämlich das hier. Wir beamen uns gleich ins Jahr 1998 mit Phil Faltner und The Final, das Thema aus der Serie Captain Future.
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1: Nebel über Freiburg, das meldet Wetterwächter Gerhard. 12 Grad hat er auf dem Thermometer. In Aachen bei Alexandra 8 Grad. Hier ist der Himmel bedeckt. Und leicht bewölkt ist es im Moment über Friesenheim. Das meldet Wetterwächter Christian bei 10 Grad. Ja, im Moment ist es stellenweise noch ziemlich neblig in der Region. Im Lauf des Tages, da wird es dann teils sonnig, teils bewölkt. Bleibt trocken heute bei Temperaturen um 20 Grad. Morgen, da wird es überwiegend bewölkt. Ab und zu mal ein bisschen Sonne bei ähnlichen Temperaturen wie heute.
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1: Um 9:30 mit Yvonne Stolz.
2: Die Stromnetzengpässe in Mittelbaden gefährden Wirtschaft und Wachstum. Das sagen die Oberbürgermeister von Lahr und Offenburg.
3: Markus Ebert und Markus Steffens haben an Ministerpräsident Cem Özdemir geschrieben und fordern vom Land schnelle Lösungen. Derzeit sind neue Netzanschlüsse nur noch bis zu einer Leistung von 1 Megawatt möglich. Ursache sei nicht das lokale Verteilnetz, sondern das vorgelagerte Netz der NBW und ihrer Netztochter Netze BW. Nach bisherigen Planungen könnten die Engpässe in Offenburg erst 2031 und in Lahr 2033 behoben sein. Diese Zeiträume sind für die Region nicht akzeptabel, sagt Ebert. Sven Steiner, Nachrichtenredaktion.
2: Unbekannte sind in Aachen ins Haus von Star-Trompeter Walter Scholz eingebrochen und hinterließen ein Chaos. Sie durchwühlten offenbar jeden Raum und stahlen neben Geld und Schmuck auch Dinge mit emotionalem Wert.
4: So wurden unter anderem die Bürgermedaille der Stadt Aachen und das Bundesverdienstkreuz mitgenommen. Instrumente wurden aus ihren Kästen geworfen und dabei teilweise beschädigt. Die Unbekannten hinterließen auch angebrochene Spirituosenflaschen, durch die sie sich offenbar probiert hatten. Der Einbruch passierte, als der 88-Jährige und seine Frau eine Woche lang nicht zu Hause waren. Das Ehepaar wohnt aus Angst seither im Hotel. Die Polizei sucht Zeugen und bittet um Hinweise zu einem weißen Lieferwagen, der vor dem Einbruch in der Nähe aufgefallen war. Kathi Huhn, Nachrichtenredaktion.
2: In diesem Jahr gab es zum ersten Mal rund 100.000 Tickets. Dennoch waren die Karten für den Weihnachtsmarkt in der Ravenna-Schlucht schon nach wenigen Stunden ausverkauft. Gestern hatte die Schwarzwald Tourismus GmbH den Verkauf gestartet. 25.000 Karten mehr als im vergangenen Jahr wurden angeboten, weil die Öffnungszeiten verlängert wurden. Der Weihnachtsmarkt unter dem Viadukt ist an den 4 Adventswochenenden und startet am 26. November. Einen Ticketverkauf vor Ort gibt es nicht.
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1: 8:02, Servus auf die Straßen. Es läuft, keine Gefahrenmeldungen oder Staus.
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1: A5 Karlsruhe Richtung Basel beim Rasthof Baden-Baden im 120er-Bereich. Im weiteren Verlauf Richtung Basel nochmal ein Blitzer zwischen Freiburg-Süd und Bad Krozingen. Auch hier gilt Tempo 120. B3 Windschleck Richtung Appenweier unter der B28-Brücke im 70er-Bereich. Auf der B28 Appenweier Richtung Kehl Blitzerhöhe Neumühl. Tempo 80 erlaubt. Zwischen Bad Peterstal und Oppenau auf der B28 blitzt es in der Ortsdurchfahrt Löcherberg im 50er-Bereich. In Achern im Eichelsbergweg in Stadt in der Kehlerstraße, in Sandweier in der Mühlstraße, Schiltach Richtung Wolfach, Blitzer im 70er-Bereich, in Windschläg in der Freiherr von Nevö-Straße, zwischen Herbolzheim und Rheinhausen, Höhe Netze BW im 70er-Bereich und in Oetichheim in der Steineckerstraße. Tempo 30 dürft ihr hier fahren. Alles zum Nachlesen. Auch die Anhängerblitzer bei uns im Web oder in der App. Ihr habt noch was entdeckt unterwegs, entweder zum Melden oder zum Abmelden. Gerne anrufen 0800 504 33 und die 11. Entspannte und sichere Fahrt. Und jetzt geht's weiter mit...
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1: Tja, und die liebe Ina aus Haslach, die wünscht sich einen Song aus dem Jahr 1998. Witzig, zu diesem Song musste ich damals in der Tanzschule, also unter anderem zu diesem Song, Wiener Walzer lernen. Hijo de la Luna von Luna.

0: Hijo de la Luna, Luna in euren 90er nach 9 hier bei Hitradio Ohr. Und großer 90er nach 9 Fan ist der liebe Julian aus Offenburg. Der ist auf der Baustelle, das Makita Baustellenradio, aber volle Möhre aufgedreht. Ja, in den 90ern haben wir noch volle Möhre gesagt. Und er möchte uns gerne das Aufstehen am Sonntag ersparen. Also wer Sonntag nicht in die Kirche möchte, jetzt schon mal aufdrehen. Julian wünscht sich nämlich aus dem Jahr 1999 E nomine. Wir beten gemeinsam. Vater unser.
1: Vater unser, der du bist im Himmel, geheiligt werde dein Name, dein Reich komme, dein Wille geschehe wie im Himmel, also auf Erden. Und vergib uns unsere Schuld, wie auch wir vergeben unseren Schuldigern.

Unser täglich Brot gib uns heute und vergib uns unsere Schuld, wie auch wir vergeben unseren Schuldigern. Und führe uns nicht in Versuchung, sondern erlöse uns von dem Übel, denn dein ist das Reich und die

Vater unser, der du bist im Himmel. Geheiligt werde dein Name, dein Reich komme.

0: Allein ist das Reich und die Kraft und die Herrlichkeit in Ewigkeit. Amen.
1: E nomine Vater unser in euren 90ern nach 9 und Sascha aus Haslach, der hätte gerne ein bisschen weniger Utz und dafür mehr Yo und deswegen wünscht er sich aus dem Jahr 1998 von Jay-Z Hard Knock Live, aber bitteschön.

Ja, 9. Ja, was sagte ich gerade eben eingangs? Da wünscht sich jemand weniger Utz und mehr Yo. Genau andersrum ist der Wunsch von Benjamin aus Aachen. Er hätte nämlich gerne ein bisschen mehr Four to the Floor. Und das gibt's jetzt mit einem Song aus dem Jahr 1993, den er sich wünscht. To Unlimited Tribal Dance. Und ich reiß jetzt erstmal die Boxen so richtig auf.

Hier sind eure 90er nach 9 bei Hitradio Ohr und Tell Me What You Want, What You Really, Really Want. I Tell You What Sandra aus Kehl Really, Really Wants. Ja, was könnte sie wohl wollen? Kleiner Tipp, es ist ein Song aus dem Jahr 1996. Es singen nicht sehr, sehr viele Männer mit, um genau zu sein, keiner. Ja, alle sind drauf gekommen. Machen wir jetzt die Spice Girls Wannabe. Woo! Juhu!

immer wieder toll, die Spice Girls Wannabe. Und wir sind auch schon wieder fast durch mit unseren 90ern nach neu. Mensch, die Zeit geht aber auch einfach so schnell vorbei, wenn wir Spaß haben. Aber wir haben gleich nochmal richtig Spaß mit einem Musikwunsch für Christian aus Appenweier. Wir gehen gleich ins Jahr 1999 und zwar mit dieser Kombo hier.

0: Jetzt gleich in voller Länge hier MFG, die Fantas in euren 90ern nach 9.
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14: Nun, da sich der Vorhang der Nacht von der Bühne hebt, kann das Spiel beginnen, das uns vom Drama einer Kultur.

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1: Ich bin noch ein bisschen am Nachgrooven. So, jetzt bin ich im Wetterflow. In Gengenbach bei Wetterwächterin Roswitha 10 Grad, es ist leicht bewölkt. Hausach, Wetterwächter Julian meldet 13 Grad und bewölkten Himmel. Und in Fischerbach bei Jenny 11 Grad, auch hier ist es im Moment bewölkt. Ja, stellenweise haben wir noch ein bisschen Nebel in der Region. Wenn der dann weg ist, dann wird es im Laufe des Tages teils sonnig, teils bewölkt. Bleibt trocken heute bei Temperaturen um 20 Grad. Morgen, da wird es überwiegend bewölkt, ab und zu mal ein bisschen Sonne bei ähnlichen Temperaturen. Touren wie heute.
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1: Mit Linda L.
2: Ein offenbar betrunkener Mann soll in Kehl gestern Nachmittag bei einem Getränkemarkt randaliert und Passanten angegangen haben. Auch als die Polizei in der Allensteiner Straße eintraf, ließ er sich nicht beruhigen. Er wurde vorläufig festgenommen. Der in Todtmoos gefundene Reißverschluss gehört nicht zur vermissten Wanderin Scarlett. Das ergaben die Untersuchungen des Landeskriminalamts. Damit gibt es keine neue Spur bei der seit inzwischen 6,5 Jahren andauernden Suche. Die Stadt Haslach berät in der nächsten Gemeinderatssitzung noch nicht, wie eigentlich geplant, über die mögliche Ansiedlung eines Burger Kings. Zwischenzeitlich habe sich ein weiterer Interessent für die Fläche beim Bahnhof gemeldet, dessen Vorschlag man erstmal prüfen wolle. Einfach näher dran an der Region. Jetzt Deutschland und die Welt mit Fabian Schaffer.
3: Kita-Träger machen aus Sicht der Leitungen zu oft Kompromisse, wenn es bei der Einstellung von Personal um die Qualifikation geht. Das zeigt eine Umfrage für die Bertelsmann Stiftung. Von fast 4.800 Kita-Leitungskräften gab fast ein Viertel an, dass ausgeschriebene Stellen nicht dem Qualifikationsniveau entsprachen, das die Kita eigentlich brauche. Ein Grund sei, dass das vorhandene Personal entlastet werden müsse. Wer raucht, muss voraussichtlich ab dem kommenden Jahr mehr Geld dafür ausgeben. Der Bundestag befasst sich heute mit einem Gesetzentwurf, wonach die Steuer auf Tabakprodukte angehoben werden soll. Diana Kramer berichtet.
4: Die Steuer auf Tabakprodukte soll nicht ad hoc, sondern über einen Zeitraum von 4 Jahren regelmäßig erhöht werden. Konkret heißt das, dass eine Schachtel Zigaretten ab dem kommenden Jahr etwa 8,80 Euro kosten wird und dann jedes Jahr teurer wird, bis 2030 dann auf knapp 12 Euro. Auch Tabak für Selbstdrehen, Wasserpfeifentabak und Liquids für E-Zigaretten sollen

0: höher besteuert werden.
1: In Istanbul dauern nach den schweren Überschwemmungen die Rettungsmaßnahmen an. Zwei Menschen sind gestorben, eine 34-Jährige beim Versuch, eine überflutete Straße zu überqueren und ein 14-Jähriger durch einen Stromschlag in einer Pfütze. Für heute sind weiter Regen und Gewitter vorausgesagt, Schulen bleiben geschlossen. Kartoffeln werden deutlich teurer. Im September waren es 11,3% mehr als im Vorjahresmonat, deutlich über der allgemeinen Inflation von 3,3%. Grund ist die schlechte Ernte. Wegen Dürre und kleinerer Anbaufläche sind in diesem Jahr nur 10,4 Millionen Tonnen Kartoffeln eingebracht worden, rund ein Viertel weniger als im Vorjahr. Das zeigen Daten des Statistischen Bundesamts. Ein Feierabendbier am Bahnsteig oder eines für den Weg zum Bundesligaspiel. Auf sämtlichen Bahnhöfen in Deutschland ist das seit Mitternacht verboten. Bundesweit gilt an allen rund 5700 Bahnhöfen ab heute ein Alkoholverbot. An einigen großen gab es so ein Verbot ohnehin schon. Die Bahn will die Bahnhöfe so sicherer und sauberer machen.
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4: So, jetzt also allgemeines Alkoholverbot an den Bahnhöfen. Jetzt kannst du dir die Zugausfälle nicht mal mehr schön saufen. Nee, dann guck mal lieber auf die Straßen. Da sieht's nämlich ganz gut aus hier in der Region. Weder Gefahrenmeldungen noch Staus.
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4: A5 Karlsruhe Richtung Basel, Höhe Rasthof Baden-Baden im 120er-Bereich. Im weiteren Verlauf Richtung Basel nochmal ein Blitzer an der A5 zwischen Freiburg Süd und Bad Krozingen. Auch hier gilt Tempo 120. B3 Windschleck Richtung Appenweier unter der Brücke im 70er-Bereich. B28 Appenweier Richtung Kehl, Blitzerhöhe Neumühl, Tempo 80 erlaubt. Nochmal die B28 zwischen Bad Peterstal und Oppenau in der Ortsdurchfahrt Löcherberg. Tempo 50 dürft ihr fahren. In Achern Blitzer im Eichelsbergweg, in Baden-Baden in der Schwarzwaldstraße, in Rastatt in der Kehlerstraße, in Sandweier in der Mühlstraße, zwischen Schiltach und Wolfach im 70er-Bereich, in Windschläg in der Freiherr-von-Neveu-Straße, zwischen Herbolzheim und Rheinhausen Höhe Netze BW, Tempo 70 dürft ihr hier fahren, in Oetichheim in der Steineckerstraße im 30er-Bereich und eine Abstandskontrolle haben wir auf der A5 Karlsruhe Richtung Basel in Höhe Neumalsch. Alles zum Nachlesen, auch die Anhänger Blitzer bei uns im Web oder in der App. Wenn ihr noch was entdeckt habt, Bescheid geben. Gerne per WhatsApp 0173 104 33 und die 11. Entspanntes und sicheres Ankommen.
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4: Hallöchen zusammen und einen tollen Donnerstag.

0: 12 Minuten nach 10, hier ist eure Hitradio Our Morning Show. Ich sag schon mal Tschüssi. Um 10:30 geht's hier weiter mit Daniel Bierig.
1: Um Gottes Willen.
0: Ja.

0: Und falls ihr am Samstag noch nichts vorhabt, Regina hätte dann einen Vorschlag.
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2: Die Wilderer sind zurück. Angefangen hat das Ganze auf dem Hengsthof, hat mittlerweile Kultstatus im Renchtal und das Ganze geht in die nächste Runde. Diesmal in neuer Location. Die Wilderer Party in Oelsbach jetzt am Samstag, am 17. Oktober. Los geht's um 18 Uhr. Der Dresscode steht auch. Dirndl und Lederhosen. Die Wilderer Party im Partyzelt hinter der Mooswaldhalle in Oelsbach. Jetzt am Samstag ab 18 Uhr. Und zu dem folgenden Satz wurde ich von Kollege Moritz genötigt. Egal wie wild du bist, die Party ist wilderer.
3: Hast du gut gemacht, Regina.
2: Danke. Ich wünsche euch ganz viel Spaß dabei. Eure Regina.

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1: Bei Jürgen in Gamshaus haben wir schon 11 Grad, hier ist es wechselnd bewölkt, aber es soll jetzt auch im Laufe des Tages recht viel Sonne rauskommen und noch ein bisschen wärmer werden. Ja, so bei 18, 19 Grad teilweise sogar. Der Freitag zum Start ins Wochenende wird dann noch ein bisschen milder bei über 20 Grad und viel Sonne.
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1: 10.30 Uhr, hier ist Linda L.
2: Nach rund 2,5 Jahren ist der Neubau fertig. In Rastatt-Plittersdorf wird kommende Woche das neue Feuerwehrhaus eingeweiht. Rund 5,5 Millionen Euro wurden investiert. Das Land Baden-Württemberg hat den Bau mit 175.000 Euro gefördert. Das Haus soll die Bedingungen für die knapp 100 Mitglieder der örtlichen Feuerwehr deutlich verbessern. Der in Todtmoos gefundene Reißverschluss gehört nicht zur vermissten Wanderin Scarlett. Das ergaben die Untersuchungen des Landeskriminalamts. Eine private Suchgruppe hatte den Reißverschluss im August unterhalb des Parkplatzes am Schluchtensteig in Todtmoos entdeckt. Damit gibt es keine neue Spur in dem Fall. Scarlett war im September 2020 bei ihrer Wanderung auf dem Schluchtensteig im Südschwarzwald verschwunden und wird seither vermisst. Er soll in einem Getränkemarkt randaliert haben. Ein offenbar betrunkener Mann hat in der Allensteiner Straße in Kiel gestern Nachmittag für einen Polizeieinsatz gesorgt. Der 45-Jährige soll Passanten angegangen haben. Auch als die Polizei eintraf, ließ er sich nicht beruhigen. Er wurde schließlich vorläufig festgenommen und musste die Nacht in der Zelle verbringen. Den Mann erwarten jetzt gleich mehrere Anzeigen.
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1: Keine Gefahrenstellen oder Staus, kommt gut an euer Ziel.
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1: Und da blitzt es A5 Karlsruhe Richtung Basel zwischen Freiburg Süd und Bad Krozingen und Höhe Rasthof Baden-Baden. Auf der B3 in Winschlick Richtung Appenweier unter der Brücke, 70 ist hier erlaubt. B28 Appenweier Richtung Kehl, Höhe Neumühl. B28 zwischen Bad Peters

0: Salon Oppenau in der Ortsdurchfahrt Löcherberg, in Achern im Eichelsbergweg, in Baden-Baden in der Schwarzwaldstraße, in Gaggenau-Ottenau in der Ebersteinstraße, in Sandweier in der Mühlstraße, hier ist 30 erlaubt. Auf der Strecke Schiltach Richtung Wolfach, hier ist 70 erlaubt. Und zwischen Herbolzheim und Rheinhausen, hier ist 70 erlaubt, Höhe Netze BB.
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1: 15. Oktober 1984. Herbert Grönemeyer steigt mit Alkohol in die Charts ein. Herbert Grönemeyer will auf die Bühne. Das weiß er schon als Kind. Seit er 8 ist, spielt er Klavier. Auf dem Gymnasium singt er im Schulchor und arbeitet nebenher im Schauspielhaus Bochum. Als Pianist verdient er da ein bisschen Geld nebenbei, manchmal aber auch als Schauspieler. Was immer gebraucht wird, Herbert ist da. Sein markantes Gesicht und seine durchdringende Stimme fallen auf. Er bekommt erste Rollen in deutschsprachigen Filmproduktionen und auch einen Plattenvertrag. Jahrelang läuft das beides nebeneinander. Schauspielerei und Musik. Ende der 70er aber merkt er, dass es so nicht weitergeht. Er liebt beides, kann aber natürlich immer nur 50% seiner Kraft investieren. Um wirklich ein Star zu werden, muss man alles geben. Also beschließt er, die Schauspielerei sein zu lassen und konzentriert sich nun voll auf die Musik. Aber das ist gar nicht so einfach wie gedacht. Die ersten Alben interessieren irgendwie niemanden. 1984 wechselt er dann das Label und will noch einmal neu angreifen. Mit 4630 Bochum. Doch die Verantwortlichen bei der Plattenfirma haben Zweifel und sagen, ach Mensch, Bochum, es könnte sein, dass das schon in Gelsenkirchen niemanden mehr interessiert. Doch Herbert Grönemeyer setzt sich durch und behält seinen Dickkopf und den Albumstitel 4630 Bochum. Der Rest ist Geschichte. Naja, und mit auf der Platte ist auch dieser Song, Alkohol.
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1: Bei Martina in Ortenberg haben wir noch wolkiges Wetter bei 14 Grad. Später ist noch ein bisschen Sonne angekündigt und die Temperaturen klettern auch noch mal ein bisschen nach oben. Morgen dann sogar über 20 Grad und viel Sonne.
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1: Um 11 mit Linda L.
2: In Rastatt-Pletersdorf ist nach rund 2,5 Jahren Bauzeit der Neubau des Feuerwehrhauses beendet. An den Kosten in Höhe von rund 5,5 Millionen Euro hat sich das Land Baden-Württemberg mit 175.000 Euro beteiligt. Ein offenbar betrunkener Mann soll in Kiel gestern Nachmittag bei einem Getränkemarkt randaliert und Passanten angegangen haben. Auch als die Polizei in der Allensteiner Straße eintraf, ließ er sich nicht beruhigen. Er wurde vorläufig festgenommen. Der in Todtmoos gefundene Reißverschluss gehört nicht zur vermissten Wanderin Scarlett. Das ergaben die Untersuchungen des Landeskriminalamts. Damit gibt es keine neue Spur bei der seit inzwischen 6,5 Jahren andauernden Suche. Einfach näher dran an der Region. 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
3: Eine bezahlbare Wohnung hierzulande zu finden, bleibt weiter Glückssache. Im dritten Quartal stiegen die Mieten von angebotenen Wohnungen um 1,2% im Vergleich zum Vorquartal, teilt das Kiel-Institut für Weltwirtschaft mit. Vor allem in Großstädten hat sich der Mietenanstieg erneut beschleunigt. Diana Kramer berichtet.
4: Am stärksten gestiegen sind die Mieten im dritten Quartal in Berlin und Düsseldorf. Im Jahresvergleich liegt Hamburg an der Spitze mit einem Plus von fast 7%. Aber auch jenseits der Metropolen wird es immer teurer. In Bochum, Augsburg und Mannheim waren Mietwohnungen zwischen 5 und mehr als 6% teurer als noch vor einem Jahr.
3: Kita-Träger machen beim Einstellen von Personal oft Kompromisse bei der Qualifikation. Das zeigt eine Umfrage der Bertelsmann Stiftung. Knapp 23% der fast 4.800 befragten Kita-Leitungen berichten, ausgeschriebene Stellen seien nicht mit dem nötigen Qualifikationsniveau besetzt worden. Grund sei oft die Entlastung des bestehenden Personals. Weiterbildung findet zudem zu selten statt, kritisiert die Stiftung. Im Bundestag werden heute mehrere Gesetze der schwarz-roten Koalition abschließend beraten, unter anderem zur geplanten Erhöhung der Tabaksteuer. Der Gesetzentwurf sieht eine regelmäßige Erhöhung der Steuer auf Tabakprodukte über einen Zeitraum von 4 Jahren vor. Auf der Tagesordnung steht auch die abschließende Beratung eines Gesetzes zur sogenannten digitalen Identität. Bürgerinnen und Bürger sollen ihre Identität damit künftig per Smartphone digital nachweisen können. YouTube will künftig darauf hinweisen, wenn Songs mit künstlicher Intelligenz erstellt oder deutlich verändert wurden. Die Kennzeichnung soll zunächst im Musikdienst der Plattform eingeführt und später auch auf die Haupt-App ausgeweitet werden. YouTube will dafür Angaben von Musikpartnern und eigene Erkennungstechnik nutzen. Céline Dion gibt es jetzt auch als Barbie-Puppe, das hat Hersteller Mattel mitgeteilt. Die Puppe trägt ein dunkelblaues Kleid und eine Kette, die an das Diamant-Collier aus Titanic erinnert. Für den Film sang Dion My Heart Will Go On. Zuvor hatte Mattel bereits Whitney Houston

0: Husten, Tina Turner und Helene Fischer mit eigenen Puppen gewürdigt.
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3: Keine Stau- oder Gefahrenmeldungen. Kommt gut an euer Ziel.
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3: A5 Karlsruhe Richtung Basel. Hier wird zwischen Freiburg Süd und Bad Krozingen geblitzt. Auf der B3 Windschläg Richtung Appenweier unter der Brücke. B28 zwischen Bad Peterstal und Oppenau in der Ortsdurchfahrt Löcherberg. In Achern im Eichelsbergweg. In Baden-Baden in der Schwarzwaldstraße, in Gaggenau-Ottenau in der Ebersteinstraße, in Offenburg Höhe Schwimmbad, in Rastatt in der Kehlerstraße und zwischen Herbertsheim und Rheinhausen steht ein Blitzer im 70er Bereich Höhe Netze BW.
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1: Ohr. 25 Minuten Applaus hat es für den Film NASA von Yuval Abraham und Rahel Zor beim diesjährigen Filmfestival Venedig gegeben. Peter Michael Kuhn, ehemals Religionslehrer in Offenburg und im Vorstand der ökumenischen Friedensbewegung der katholischen Kirche Pax Christi, weiß mehr zum Film.
2: Das ist nicht der erste Film von Yuval Abraham. Er hatte schon diesen Film No Other Land, einen Dokumentarfilm, veröffentlicht. Kein anderes Land. Was heißt das? Für die Palästinenser gibt es nur dieses Land, in dem sie leben und kein anderes.
1: Auf nächtlichen Hausdächern in Tel Aviv, optisch und akustisch verfremdet, haben die Filmemacher israelische Militärangehörige befragt und Erschütterndes ans Licht gebracht.
2: Auf erschütternde, wirklich erschütternde Weise zeigt dieser Film KI-gesteuerte Kriegsführung. Da geht es nicht darum, schuldige Hamas-Kämpfer zu liquidieren, man muss auch das ja beim Namen nennen, sondern KI generiert Ziele, KI sagt dann, 20 Kollateralschäden dürfen in Kauf genommen werden und das Skandalöse, das berichtet ein entsprechender Scharfschütze, bekommt die Zahl von 500 bei dem Angriff, den er tätigen soll, genannt.
1: Kollateralschäden bezeichnet den Tod von Unschuldigen, Fehlerquoten, so der Film. NASA, die preisgekrönte Dokumentation, läuft heute im Friedrichsbau in Freiburg. Barbara Puppe, Hitradio Ohr.

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1: Pascal in, wo ist er hier, in Kehl, meldet uns 12 Grad, also die Temperatur.

0: Temperaturen noch recht kühl, 14 bei Gisela in Offenburg und die meiste Zeit sieht es bewölkt aus. Im Laufe des Tages soll dann aber auch viel Sonne herauskommen, bei knapp unter 20 Grad und morgen am Freitag wird das Ganze sogar noch ein bisschen milder, bei knapp über 20 Grad.
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0: Das News Update mit Linda L.
2: Falsche Bankmitarbeiter haben in 5 Fällen Menschen in der Ortenau um Geld und Bankkarten betrogen. Die Polizei hatte bereits gestern vor der Welle an Betrugsanrufen gewarnt.
3: Gleich mehrere Senioren haben sich in Offenburg, Achern und Rentchen von den angeblichen Bankangestellten überrumpeln lassen. Die Betrüger behaupteten am Telefon, dass es verdächtige Buchungen oder einen unbefugten Kontozugriff gegeben hätte. Anschließend holten Komplizen Bargeld oder gleich die Bankkarten samt PIN persönlich an den Haustüren ab. Die Opfer übergaben dabei bis zu 3.000 Euro in bar. Die Polizei warnt, echte Bankmitarbeiter fragen niemals nach der PIN. Bei verdächtigen Anrufen einfach sofort auflegen. Markus Knoll, Nachrichtenredaktion.
2: Er soll in einem Getränkemarkt randaliert haben. Ein offenbar betrunkener Mann hat in der Allensteiner Straße in Kehl gestern Nachmittag für einen Polizeieinsatz gesorgt. Der 45-Jährige soll Passanten angegangen haben. Auch als die Polizei eintraf, ließ er sich nicht beruhigen. Er wurde schließlich vorläufig festgenommen und musste die Nacht in der Zelle verbringen. Den Mann erwarten jetzt gleich mehrere Anzeigen. Mit dem symbolischen Spatenstich hat die Telekom in Rastatt heute den Glasfaserausbau gestartet. Die Arbeiten beginnen im Rheinauer Ring. Nach Angaben des Unternehmens können schon in Kürze rund 500 Haushalte das schnelle Netz nutzen. Insgesamt werden knapp 9000 Adressen bis voraussichtlich Ende 2028 angeschlossen. Dafür will die Telekom mehr als 35 Kilometer Glasfaserkabel verlegen und 49 neue Netzverteiler aufstellen.
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0: Achtung auf der A5 Karlsruhe Richtung Basel zwischen Hartheim-Heidersheim und Mülheim-Neuenburg. Reifenteile auf der rechten Spur.
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0: Auf der B3 Windschlick Richtung Appenweier unter der Brücke steht ein Blitzer. B28 haben sie umgedreht, Höhe Neumühl jetzt in Richtung Appenweier. Dann B28 zwischen Bad Petersdahl und Oppenau, Höhe der Ortsdurchfahrt Löcherberg. B294 nach dem Tunnel bei Waldkirch. In Achern in der Fautenbacher Straße. In Baden-Baden in der Schwarzwaldstraße. In Freiburg, Tel Aviv, Jafo Allee, 80er-Zone. In Gaggenau-Ottenau in der Ebersteinstraße. Zwischen Herbertsheim und Rheinhausen Höhe Netze BW, hier ist 70 erlaubt.
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0: 86 The Outfield und Your Love bei Hitradio Orham. Schönen Donnerstagmittag. Heute Abend ja quasi die deutsche Nationalmannschaft der Conference League unterwegs hier für uns, Freiburg, weil der Club startet als einziger Bundesligist in die neue Conference League-Saison. FK Jablonec reist an. Der tschechische Erstligist und Trainer Julian Schuster hat da auch gehörigen Respekt.
1: Ja, eine Mannschaft, die auf der einen Seite sehr gut immer auch verteidigen kann, hat bisher in der Liga relativ wenig Tore bekommen. Ich denke, das ist definitiv einer ihrer Grundlagen, dass sie da eben sehr solide stehen als Mannschaft, dann eben auch sehr kompakt dann eben auch verteidigen können. Ja, lauern da wirklich auf Bälle dann auch ins Zentrum, um dann gut umschalten zu können.
0: Ja, aber Wahnsinn auch, was Freiburg momentan alles richtig macht als Tabellenführer. Um 21 Uhr heißt es dann im Breisgau, Blutlicht an und die Europareise startet. Leider nicht im Free TV, aber auf RTL Plus.

0: Donnerstagmittag bei Hitradio All, gleich noch Tom Gregory. 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
1: Und da meldet uns Carina in Offenburg 16 Grad. In Kiel haben wir sogar schon knapp über 20 bei Benjamin. Und die Sonne zeigt sich ab und an. Zur Nachmittagszeit soll es dann sogar noch sonniger werden. Und Freitag sieht es dann auch bei gut 20 Grad nochmal richtig schön und sonnig aus, bevor das Wetter am Samstag dann wieder etwas einbricht und wesentlich kühler und nasser wird.
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1: News Update mit Linda L.
2: Falsche Bankmitarbeiter haben in der Ortenau in 5 Fällen Menschen um Bargeld oder Bankkarten samt PIN gebracht. Die Betrüger behaupteten am Telefon, dass es verdächtige Kontobuchungen oder einen unbefugten Zugriff gebe. Die Fälle waren laut Polizei in Offenburg, Achern und Rennchen. Ein offenbar betrunkener Mann soll in Kiel gestern Nachmittag bei einem Getränkemarkt randaliert und Passanten angegangen haben. Auch als die Polizei in der Allensteiner Straße eintraf, ließ er sich nicht beruhigen. Er wurde vorläufig festgenommen. Mit dem symbolischen Spatenstich haben in Rastatt heute die Arbeiten für den Glasfaserausbau gestartet. Bis Ende 2028 will die Telekom knapp 9000 Haushalte an das schnelle Netz anschließen. 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
3: Der Bundestag hat eine Reform der Notfallversorgung beschlossen. Künftig soll eine Ersteinschätzung per Telefon oder vor Ort klären, ob Patienten in eine Arztpraxis, Notdienstpraxis oder Notaufnahme gehören. Dafür werden die Nummern 112 und 116117 verzahnt. Kernstück sind integrierte Notfallzentren an Kliniken. Der Bundesrat muss noch zustimmen. Die Entscheidung wird für den 20. November erwartet. Banken müssen Opfern von Kontobetrug das verlorene Geld zunächst sofort erstatten. Das hat der Europäische Gerichtshof entschieden. Das gilt auch dann, wenn die Bank den Kunden grobe Fahrlässigkeit vorwirft, etwa nach einem Phishing-Betrug. Voraussetzung ist, dass Betroffene den Vorgang rechtzeitig melden. Stellt sich später tatsächlich grobe Fahrlässigkeit heraus, kann die Bank das Geld zurückfordern. Die Staats- und Regierungschefs der 27 EU-Länder sind zu ihrem Herbstgipfel in Brüssel zusammengekommen. Bei dem zweitägigen Treffen soll es um die weitere Unterstützung der Ukraine und die Handelsbeziehungen zu China gehen. Im Mittelpunkt steht der Haushaltsstreit um die EU-Finanzen. Dieter Ebeling berichtet aus Brüssel.
4: Zentraler Streitpunkt ist die EU-Haushaltsplanung für die Jahre 2028 bis 2034. Die Kommission hat 2 Billionen Euro vorgeschlagen, rund 800 Milliarden mehr als bisher. Jene Länder, die vor allem Geld bekommen, finden das gut. Die Staaten, die vor allem zahlen müssen, weniger. Deutschland und andere, sogenannte Nettozahler, lehnen die massive Steigerung auch massiv ab.
3: Kartoffeln werden deutlich teurer. Im September waren es 11,3% mehr als im Vorjahresmonat, deutlich über der allgemeinen Inflation von 3,3%. Grund ist die schlechte Ernte. Wegen Dürre und kleinerer Anbaufläche sind in diesem Jahr nur 10,4 Millionen Tonnen Kartoffeln eingebracht worden, rund ein Viertel weniger als im Vorjahr. Das zeigen Daten des Statistischen Bundesamts. Die Lufthansa hat ihren ersten Jet vom Typ Airbus A350-1000 mit dem Namen Deutschland versehen. Die Maschine befindet sich derzeit noch im Airbus-Werk Toulouse und soll Mitte November an ihren neuen Heimatflughafen München fliegen. Es ist der 700. Jet des Herstellers Airbus, der an die Lufthansa ausgeliefert wird. Der erste Linienflug ist für den 3. Dezember nach Tokio geplant.
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1: A5 Karlsruhe Richtung Frankfurt. Da haben wir zwischen Ettlingen und Karlsruhe Nord noch etwa 5 Kilometer Stau.
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1: B28 Höhe Neumühl wird in Richtung Appenweier geblitzt. Auf der B294 nach dem Tunnel bei Waldkirch. In Achern in der Pautenbacher Straße. In Baden-Baden-Sandweier in der Mühlstraße. Und in Baden-Baden in der Schwarzwaldstraße. In Freiburg.

0: Freiburg, der Tel Aviv-Jafo-Allee im 80er-Bereich. In Gaggenau-Ottenau in der Ebersteinstraße. Und in Rastatt in der Kieler Straße.
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0: Andere gehen mit 62 langsam in Richtung Ruhestand. Holger aus Oberwolfach geht auf den Kontinent mit den meisten Kurven. Ein Jahr, 8 Länder und 30.000 Kilometer auf dem Motorrad hat er sich vorgenommen. Einmal quer durch Südamerika. Ja, der Lehrer der beruflichen Schulen Wolfach nimmt sich ein Sabbatjahr und geht danach gleich in den Vorruhestand. Und das Motorrad ist schon vorgefahren. Denn dein Bike, hast du erzählt, das ist schon mit Gepäck auf dem Schiff nach Chile unterwegs.
1: Ganz genau. Und zwar kommt es an in Valparaíso am 20. bis 23.

0: Menschen irgendwo in dem Zeitraum. Und dann kann ich es dann ab dem 25. dann aus dem Zoll holen. Das heißt, ich fliege jetzt am Montag noch zusammen mit meiner Frau nach Malaga. Nochmal ein bisschen mein Spanisch hier mal ein bisschen aktivieren.
1: Ja.
0: Dann am 29. fliege ich dann direkt weiter dann von Madrid dann nach Santiago und fahre rüber nach Valparaíso und hole mein Motorrad aus dem Zoll.
1: Und dann schickst du gnadenlos die Frau nach Hause und fährst ohne sie los.
0: Ja. Und dann wird ohne die Frau weitergefahren. Die Frau darf dann wieder zurück. Sie darf noch ein Jahr lang arbeiten.
1: Okay. Ja,
0: einer muss dann das Geld noch verdienen.
1: Ja.
0: Ich werde dann eben ein Jahr dann Südamerika machen. Das Verrückte, das muss ich jetzt alleine machen.
1: Eine richtig konkrete Route hast du nicht im Kopf, aber schon auch so ein paar Bilder, wie es ablaufen könnte, oder?
0: Ja. Genau, ich plane das relativ spontan. Klar ist eigentlich, was ich machen möchte. Das Interessante ist im Prinzip auch gerade mit dem Motorrad, ist im Prinzip so der westliche Anteil, so diese ganze Andenkette entlang.
1: Super, Holger, wir wünschen gute Fahrt und möglichst wenig Pannen. Ja, das ist ja auch ganz wichtig.
0: Oh, das ist ganz wichtig. Ja. Ich habe ja mal das Gedanke gehabt mit meinem alten Motorrad, so eine alte XD, die ich mir da hergerichtet habe, aber wenn man ständig reparieren muss und so weiter.
1: Ja.
0: Und habe mir jetzt dann da eine neue Maschine gekauft, die für ja so ein bisschen auf das Gelände und mit möglichst wenig Reparaturen, wenig Elektronik und so, ne, dann, dass man da vorankommt und dann hoffentlich mit wenig Pannen, ja genau.
1: Ja. Also ein Jahr, ein Motorrad, ein ganzer Kontinent, Holger aus Oberwolfach, Lehrer in Wolfach, erfüllt sich mit 62 einen Traum und fährt durch 8 Länder Südamerikas, von Chile bis nach Kolumbien.

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2: Bei Alexander in Goldscheuer wolkiges Wetter, 14 Grad und auch leicht bewölkt in Fischerbach bei Peter. Das lockert jetzt im Laufe des Tages noch etwas auf und dann kriegen wir auch etwas Sonne zur Nachmittagszeit bei 18 bis 20 Grad im Schnitt. Am Freitag auch nochmal ein letzter richtig schön sonniger, warmer Tag bei über 20 Grad.
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2: 12.30 Uhr, hier ist Linda L.
3: Nach einem Unfall auf der A5 zwischen Bühl und Aachen ist die Fahrbahn Richtung Basel aktuell blockiert. Das teilt das Polizeipräsidium Offenburg mit. Die Einsatzkräfte sind vor Ort, mehr ist noch nicht bekannt. Falsche Bankmitarbeiter haben in 5 Fällen Menschen in der Ortenau um Geld und Bankkarten betrogen. Die Polizei hatte bereits gestern vor der Welle an Betrugsanrufen gewarnt.
4: Gleich mehrere Senioren haben sich in Offenburg, Achern und Rentchen von den angeblichen Bankangestellten überrumpeln lassen. Die Betrüger behaupteten am Telefon, dass es verdächtige Buchungen oder einen unbefugten Kontozugriff gegeben hätte. Anschließend holten Komplizen Bargeld oder gleich die Bankkarten samt PIN persönlich an den Haustüren ab. Die Opfer übergaben dabei bis zu 3.000 Euro in bar. Die Polizei warnt, echte Bankmitarbeiter fragen niemals nach der PIN. Bei verdächtigen Anrufen einfach sofort auflegen. Markus Knoll, Nachrichtenredaktion.
3: Gleich 2 Brände gab es in der Rauenthaler Straße in Rastatt gestern Nachmittag. Gegen 5:30 brannte ein Mülleimer an der Ecke Finkenstraße. Nur 10 Minuten später meldeten Anwohner erneut eine brennende Mülltonne. Nach bisherigen Erkenntnissen haben Unbekannte wohl Böller in die Mülleimer geworfen. Zeugen konnten das Feuer löschen und eine Ausbreitung damit verhindern. Die Polizei ermittelt jetzt. Mit dem symbolischen Spatenstich hat die Telekom in Rastatt heute den Glasfaserausbau gestartet. Die Arbeiten beginnen im Rheinauer Ring. Nach Angaben des Unternehmens können schon in Kürze rund 500 Haushalte das schnelle Netz nutzen. Insgesamt werden knapp 9000 Adressen bis voraussichtlich Ende 2028 angeschlossen.
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6: Schlechte Nachricht für alle, die jetzt zur Mittagszeit Lust auf Kartoffeln haben. Das Grundnahrungsmittel wird nämlich deutlich teurer. Im September haben Kartoffeln schon gut 11% mehr gekostet als ein Jahr zuvor. Das zeigen Daten des Statistischen Bundesamts. Damit steigen die Preise für Kartoffeln viel stärker als die allgemeine Inflation. Und das hat vor allem mit der Dürre im heißen Sommer zu tun. Die Kartoffelernte war mies, also steigen die Preise. Und die Fläche der angebauten Kartoffeln ist in Deutschland auch kleiner geworden. Die Landwirte bekommen mehr Geld für ihr Produkt und das wird in der Regel über den Handel an uns Verbraucher weitergereicht. An der Börse tut sich heute wenig. Der DAX steht rund 0,3% im Minus bei 25.230 Punkten. Einfach näher dran am Börsengeschehen. Niklas Wolf für Hitradio Ohr.
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2: A5 Karlsruhe Richtung Basel, zwischen Bühl und Aachen ein Unfall und etwa 3 Kilometer Stau.
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2: Auf der B28 Höhe Neumühl wird geblitzt in Richtung Appenweier. Auf der B294 nach dem Tunnel bei Waldkirch. In Aachen in der Fautenbacher Straße. In Freiburg-Tel Aviv-Jafo-Allee, 80er-Zone. In Gaggenau-Ottenau in der Ebersteinstraße. Und auch in Baden-Baden-Sandweier in der Mühlstraße.
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0: die richtig ekligen, verregneten Herbsttage, die kommen dann auch noch. Und ja, was dann gemacht werden soll mit den Kindern, das ist dann immer so die Frage. Also ab in den Orbit-Shop ein paar Tickets holen fürs Forum Cinema. Ein neuer Animationsfilm ist da. Diesmal sogar eine europäische Produktion mit deutscher Beteiligung. Monster Mia. Da geht es um ein Mädchen, das ganz fest an Monster glaubt und dann plötzlich an einer Schule voller echter Monster landet. Also ideal für die Kleinen, die vielleicht noch Angst vor dem Monster unterm Bett haben. Schaut euch das unbedingt an. Sebastian Will hat sich auch reingetraut.
1: Ich bin Mia und ich glaube an Monster.
2: Aber die junge Mia hat ein Problem. Außer ihr tut das nämlich keiner. In ihrer Heimatstadt sind alle ganz stolz darauf, seit 500 Jahren monsterfrei zu sein. Und dann geht Mia mit ihrer Monsterforschung so weit, dass sie immer wieder Ärger in der Schule bekommt.
1: Mia, hör mit dieser Monsterforschung auf. Frau Müller ist doch keine Hexe.
2: Aber Mia macht weiter und wird irgendwann sogar an eine andere Schule versetzt. Und die hat's wirklich in sich.
1: Das sind alles echte Monster!
2: Mia merkt, sie hatte recht und ist begeistert von ihrer neuen Monsterschule und findet schnell ein paar neue Monsterfreunde. Aber schon bald gibt's Ärger, denn Menschen wie Mia werden an einer Monsterschule eigentlich gar nicht gerne gesehen.
1: Können wir sie endlich von der Schule werfen?
3: Würde ich, wenn ich's könnte, nur kann ich's nicht, drum tue ich's nicht.
2: Monster Mia ist ein bunter Mix aus Schulchaos, Versteckspiel, Freundschaft und kleinen Gruselgags. Ein durchaus gelungener Familienfilm.
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0: Nicht schlimm. Ist neu bei Hitradio Ohr. War früher Mitglied einer Boyband und ist inzwischen solo unterwegs. Und das ist ein neuester Hit. Should have known better. Ja, später oder früher. Später ist man schlauer. Wie auch immer. Dieses gute alte Sprichwort. Sarah Larsson und Memory Lane gibt's gleich noch bei Hitradio Ohr.
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2: Bei Adrian in Oppenau haben wir noch leicht bewölkte 18 Grad und die Sonne strahlt schon hier im Kinzigtal bei Carina in Hausach. Und den ganzen Nachmittag lang sieht es auch nach Sonne aus und Höchstwerte von knapp 20 Grad.
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2: Das News-Update mit Yvonne Stolz.
3: Nach einem Unfall auf der A5 zwischen Bühl und Achern sind aktuell in Richtung Basel zwei Spuren gesperrt. Nach ersten Infos der Polizei ist ein VW-Käfer auf einen LKW gekracht. Man kommt auf der linken Fahrbahn an der Unfallstelle vorbei. Falsche Bankmitarbeiter haben in der Ortenau in 5 Fällen Menschen um Bargeld oder Bankkarten samt PIN gebracht. Die Betrüger behaupteten am Telefon, dass es verdächtige Kontobuchungen oder einen unbefugten Zugriff gebe. Die Fälle waren in Offenburg, Achern und Rennchen. Mit dem symbolischen Spatenstich sind heute in Rastatt die Arbeiten für den Glasfaserausbau gestartet. Bis Ende 2028 sollen knapp 9000 Haushalte an das schnelle Netz angeschlossen werden. Einfach näher dran an der Region, jetzt Deutschland und die Welt mit Fabian Schaffer.
4: Der Bundestag hat eine Reform der Notfallversorgung auf den Weg gebracht. Ziel der Bundesregierung ist es, Notdienst, Notaufnahmen und Rettungsdienste mehr aufeinander abzustimmen. Vorgesehen ist die Notrufnummer 112 und die Nummer des ärztlichen Bereitschaftsdienstes 116 117 stärker zu vernetzen. So sollen Patienten nach einer ersten Einschätzung besser vermittelt werden können. Zusätzlich sollen an Kliniken integrierte Notfallzentren entstehen. Der Bundestag hat die Immunität des SPD-Abgeordneten Achmetovic aufgehoben. Es geht um die Genehmigung gerichtlicher Durchsuchungen. Katrin Müller berichtet.
5: Die Staatsanwaltschaft Hannover ermittelt gegen ihn und weitere SPD-Politiker bereits wegen Vorwürfen im Zusammenhang mit der Vergabe des Klinikgeländes in Lehrte. Das betrifft auch den Berliner SPD-Mann Krach. Er soll in seiner Zeit als Aufsichtsratschef des Klinikums Region Hannover bei der Ausschreibung einem Bieter einen Vorteil verschafft haben.
4: Die Mehlschwalbe ist Vogel des Jahres 2027. Bei einer Online-Wahl hat sie sich mit rund 45% der Stimmen klar gegen ihre 4 Konkurrenten durchgesetzt. Das teilten NABU und der Bayerische Landesbund für Vogel- und Naturschutz mit. Auf dem 2. Platz landete der Trauerschnäpper, gefolgt von Kolkrabe, Wasseramsel und Kranich. Mehr als 148.000 Menschen haben abgestimmt. Die Mehlschwalbe gilt in Deutschland als gefährdet. Die Lufthansa rechnet trotz möglichem Kerosinmangel in Frankfurt nicht mit Flugstreichungen. Als Vorsichtsmaßnahme sollen Crews bei Flügen nach Frankfurt zusätzlichen Kraftstoff tanken, um die dortigen Vorräte zu schonen. Grund sind reduzierte Pipeline-Kapazitäten wegen Wartungsarbeiten und ein niedriger Rheinpegel, der Tankschiffe behindert. Die Flughafenspeicher reichen laut Fraport für rund 10 Tage. Der Betrieb sei nicht gefährdet. In der Fußball-Europa League müssen heute aus deutscher Sicht Hoffenheim und Leverkusen ran. Bayer ist in Polen bei Lech Posen zu Gast. Anstoß ist um 18.45 Uhr. Ab 21 Uhr spielt dann Hoffenheim. Es geht gegen Beşiktaş Istanbul aus der Türkei.
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1: A5 Karlsruhe Richtung Basel. Zwischen Bühl und Aachen ein Unfall auf der rechten und mittleren Spur. Da haben wir etwa 4 Kilometer Stau und ihr solltet auf jeden Fall mal 30 Minuten Zeit einplanen.
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1: A5 Karlsruhe Richtung Basel. Zwischen Freiburg Süd und Bad Krozingen wird geblitzt. B28 Höhe Neumühl in Richtung Appenmayer. B294 nach dem Tunnel bei Waldkirch. In Aachen in der Fautenbacher Straße. In Baden-Baden-Sandweier in der Mühlstraße. In Emmendingen in der Tennenbacher Straße. In Freiburg in der Tel Aviv-Jafo-Allee. Und in Gaggenau-Ottenau in der Ebersteinstraße.
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0: So melancholisch und traurig, es könnte ein Abschiedslied für den Magrib sein. Aha, Stay on These Roads bei Hitradio Ohr. Gleich noch bei uns. Beginning bei Hitradio Ohren.
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2: Bei Nadine in Berghaupten ist der Tag sonnig, 18 Grad, so soll es sein. Und auch jetzt am Nachmittag sieht es ähnlich schön aus. Viel Sonne und Höchstwerte 18 bis teilweise sogar 20 Grad. Auch morgen am Freitag sieht es nochmal nach ähnlichem Wetter aus, bevor am Samstag dann wieder alles wesentlich kühler wird.
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2: 13.30 Uhr, hier ist Yvonne Stolz.
3: Der Klinikneubau in Rastatt verschiebt sich offenbar nach hinten. Das kommunale Klinikum Baden-Baden-Rastatt will mit der endgültigen Planung noch warten, bis es 2027 neue Vorgaben aus Stuttgart zu den künftigen Krankenhausleistungen gibt. Erst dann will man festlegen, wie viele Betten der Neubau braucht und wie groß er werden soll. Damit soll verhindert werden, dass während der Bauphase teure Änderungen nötig werden. Beim Ortenau-Klinikum stehen derzeit Änderungen zur Debatte. In den geplanten Neubauten in Achern und Laag könnten nach Informationen der mittelbadischen Presse die Geburtshilfen wegfallen. Nach einem Unfall auf der A5 zwischen Bühl und Achern sind in Richtung Basel die rechte und mittlere Spur gesperrt worden. Nach ersten Erkenntnissen der Polizei war kurz nach 12 Uhr der Fahrer eines VW Käfers in einen Lastwagen gekracht. Zwei Personen im Wagen kamen offenbar leicht verletzt ins Krankenhaus. Der Glasfaserausbau in Kippenheim soll im kommenden Jahr abgeschlossen werden. Nachdem die Deutsche Glasfaser ihre Bauarbeiten vorübergehend gestoppt hat, laufen Gespräche über die weitere Umsetzung. Grund ist die Insolvenz des bisherigen Baupartners. Jetzt wird ein neuer Partner gesucht, um den Tiefbau im ersten Quartal 2027 abzuschließen. Die Aktivierung der bereits gebauten Hausanschlüsse soll dagegen bis zum Jahresende weitergehen. Die Deutsche Glasfaser habe gegenüber der Gemeinde betont, dass der Ausbau in Kippenheim nicht abgesagt werde.
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2: A5 Karlsruhe Richtung Basel. Da haben wir zwischen Bühl und Achern noch immer nach dem Unfall Stau. Etwa 5 Kilometer. Auf der rechten und mittleren Spur war der Unfall. Und es dauert auf jeden Fall mal eine halbe Stunde länger.
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2: A5 Karlsruhe Richtung Basel. Zwischen Freiburg Süd und Bad Krozingen wird geblitzt. B28 Höhe Neumühl in Richtung Appenweier. In Achern in der Fautenbacher Straße stadteinwärts. In Baden-Baden-Sandweier in der Mühlstraße. In Emmendingen in der Tennenbacher Straße. In Freiburg in der Tel Aviv-Jafo-Allee. In Gaggenau-Ottenau in der Ebersteinstraße. In Rastatt in der Oberwaldstraße Richtung Stadtmitte, hier Höhe vom Mercedeswerk.
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2: Ja, wer braucht den echten Mars, wenn es Karlsruhe schon ausreicht? Denn auf dem Marktplatz hat das ZKM gerade eine Marsstation aufgebaut. Warum, wieso, weshalb? Wir sprechen gleich darüber.

0: Houston, wir haben ein Problem. Der Mars ist ausgebucht, also fliegen wir nach Karlsruhe. Ja, dort startet nämlich auf dem Marktplatz eine Mars-Mission der ganz besonderen Art. Das Zentrum für Kunst und Medien hat eine Metallkuppel aufgebaut mit weißer Plane drüber. Und darin lebt jetzt eine Crew aus Künstlern und ZKM-Mitarbeitern wie auf einer Marsstation. Tina Lorenz vom ZKM, Sie sind dafür mitverantwortlich. Wer hat denn bei euch morgens gesagt, wir bauen eine Marsstation auf den Marktplatz und wie war die Reaktion darauf?
1: Ah, also das war mein Kollege Dan Wilcox. Dan ist Amerikaner und ist in Alabama aufgewachsen, in der Nähe von Luft- und Raumfahrtingenieur, ja. Ingenieurskunst. Und der war mal irgendwann in Utah auf so einem Mars-Analog. Und der hat gesagt, Mensch, lass uns auf den Mars fliegen, weil wir können das ja nicht Elon überlassen. Ja? Die Mehrheitsgesellschaft muss einfach schon vorher da sein.
0: Ja.
1: Und dann hat meine Kollegin Margit gesagt, ja, Moment mal. Wir haben doch aber Bruno Latour, Critical Zones, Riesenausstellung vor ein paar Jahren, wo es ganz klar hieß, naja, vielleicht sollten wir erstmal unsere eigene Erde retten, bevor wir irgendwie den nächsten Planeten kaputt machen.
0: Das ist nämlich auch ein bisschen der Ansatz. Es geht gar nicht darum, Ergebnisse für eine Marsbesiedlung zu finden, sondern ja so einen Umweg über den Mars, um über unseren eigenen Planeten nachzudenken. Dafür ist dieses Experiment da.
1: Ja, manchmal muss man so ein bisschen um die Ecke und durch die Brust ins Auge. Aber das funktioniert bei uns ganz gut. Genau.
0: Immer drei Leute gleichzeitig sind jetzt also ab heute Abend in dieser Kuppel.
1: Genau, also wir essen und schlafen da drin und einmal am Tag gibt es einen Weltraumspaziergang raus auf den Marktplatz, weil wir ja nicht nur erforschen wollen, wie ist denn das, wenn wir nochmal von vorne anfangen, wie kollaborieren wir miteinander, wie gehen wir mit Ressourcen um, sondern auch, wie sieht es denn dann auf der Erde aus?
0: Und dazu gibt es ständig Publikum, denn durch ein Guckloch oder eine Glastür kann ja auch jeder zuschauen.
1: Also wir sind ja partizipativ, das heißt, man kann das bei uns nicht nur angucken, sondern tatsächlich kann man bei uns auch mitmachen. Wir erhoffen uns, dass die Leute einfach wirklich mit uns zu diskutieren anfangen, weil wir rausgehen aus unserem Kulturpalast, sage ich mal. Wir sind ja in so einer großen Munitionsfabrik. Da kommen nicht alle Leute rein. Also gehen wir zu den Leuten und hoffen, dass wir nochmal ganz neue Perspektiven kennenlernen.
0: Die ganze Aktion läuft bis zum 27. Oktober. Das Zentrum für Kunst und Medien in Karlsruhe hat eine Metallkuppel aufgebaut und darin lebt jetzt eine Crew aus Künstlern und Mitarbeitern wie auf einer Marsstation.

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2: Die Sonne scheint bei Stefanie in Appenweier und so soll es sein. 18 Grad und knapp 20 haben wir hier auch schon bei Klaus in Oberkirch. Ja, wir bleiben bei diesem Rhythmus. Morgen wieder sehr kühl in der Früh und später am Tag über 20 Grad und viel Sonnenschein.
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0: 14 Uhr, hier ist Linda L.
1: Nach einem Unfall auf der A5 zwischen Bühl und Aachen sind aktuell in Richtung Basel zwei Spuren gesperrt. Nach ersten Infos der Polizei ist ein VW-Käfer auf einen LKW gekracht. Man kommt auf der linken Fahrbahn an der Unfallstelle vorbei. Falsche Bankmitarbeiter haben in der Ortenau in 5 Fällen Menschen um Bargeld oder Bankkarten samt PIN gebracht. Die Betrüger behaupteten am Telefon, dass es verdächtige Kontobuchungen oder einen unbefugten Zugriff gebe. Die Fälle waren laut Polizei in Offenburg, Aachen und Rennchen. Mit dem symbolischen Spatenstich sind heute in Rastatt die Arbeiten für den Glasfaserausbau gestartet. Bis Ende 2028 will die Telekom knapp 9000 Haushalte an das schnelle Netz anbinden. 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
2: Patienten sollen im Notfall künftig zielgenauer und besser versorgt werden. Dazu hat der Bundestag eine Reform der Notfallversorgung beschlossen. Tine Klimach berichtet.
3: Künftig soll in einer fachlichen Ersteinschätzung telefonisch oder vor Ort festgelegt werden, welche Hilfe jemand braucht. Je nach Dringlichkeit werden dann Patienten in eine Arztpraxis, in eine Notdienstpraxis oder in die Notaufnahme vermittelt, sagte Gesundheitsminister Carsten Lindemann im Bundestag. Daneben soll es in Kliniken angedockte Notfallzentren geben.
2: Banken müssen Opfern von Kontobetrug das verlorene Geld zunächst sofort erstatten. Das hat der Europäische Gerichtshof entschieden. Das gilt auch dann, wenn die Bank den Kunden grobe Fahrlässigkeit vorwirft, etwa nach einem Phishing-Betrug. Voraussetzung ist, dass Betroffene den Vorgang rechtzeitig melden. Stellt sich später tatsächlich grobe Fahrlässigkeit heraus, kann die Bank das Geld zurückfordern. Die Mehlschwalbe ist der Vogel des Jahres 2027. Das haben Naturschutzbund Deutschland und der Bayerische Landesbund für Vogel- und Naturschutz mitgeteilt. Bei einer Online-Abstimmung erhielt sie rund 45% der Stimmen und setzte sich damit deutlich gegen 4 andere Kandidaten durch: Trauerschnäpper, Kolkrabe, Wasseramsel und Kranich. Die Mehlschwalbe gilt in Deutschland als gefährdet. Celine Dion gibt es jetzt als Barbie-Puppe, das hat Hersteller Mattel mitgeteilt. Die Puppe trägt ein dunkelblaues Kleid und eine Kette, die an das Diamant-Collier aus Titanic erinnert. Für den Film sang Dion My Heart Will Go On. Zuvor hatte Mattel unter anderem Whitney Houston, Tina Turner und Helene Fischer mit eigenen Puppen gewürdigt.
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5: Und immer noch ein Stau auf der A5 Karlsruhe Richtung Basel zwischen Bühl und Aachen nach dem Unfall. Etwa 5 Kilometer. In Bühl-Oberbruch hat es auch gekracht. Ortsausgang in Richtung Schwarzach. Hier sind 3 Autos beteiligt und wohl auch ein Amazon-Lieferwagen. Das heißt, da könnt ihr jetzt im Raum Bühl-Oberbruch auf eure Pakete warten.
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5: A5 Karlsruhe Richtung Basel. Hier wird zwischen Freiburg Süd und Bad Krozingen geblitzt. B28 Höhe Neumühl in Richtung Appenweier. B294 bei Waldkirch in Aachen in der Fautenbacher Straße, in Emmendingen in der Tennenbacher Straße, in Rastatt in der Oberwaldstraße Richtung Stadtmitte. Hier ist 70 erlaubt.
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2: Wie viele Stadtteile hat Aachen insgesamt? Ohne Kernstadt.
3: Ich glaube, es sind 5.
2: Dö. Es sind leider 8. Wenn ihr jetzt Lust bekommen habt, euer Wissen unter Beweis zu stellen, Fragen wie diese gibt's bei den Ratefüchsen Achertal. Die machen einen Quizabend für Ortenauer am Donnerstag, den 22. Oktober. Organisator Holger Joachim.
4: Es soll ein zwangloser Quizclub sein mit Quizabenden einmal monatlich. Und das Ziel ist eben, dass es so eine Gemeinschaft gibt von Quizinteressierten, die sich eben regelmäßig treffen. Ohne Verpflichtung, es gibt keine Mitgliedschaft.
2: Wenn ihr jetzt Bock bekommen habt, einfach mal auf die Seite der Ratefüchse Achertal schauen. Der nächste Quizabend ist am Donnerstag, der 22. Oktober im New Vigo in Sasbach. Mitmachen ist kostenlos

0: und es sind noch Plätze frei. Ich wünsche euch ganz viel Spaß, euer Moritz.
1: Ich sag einfach, wer jetzt falsch gedrückt hat, muss wegen Doofheit die Sendung verlassen.
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2: Da gab es schon ein paar Tage davon, dieses Spätjahr. Heute ist wieder so einer. Da siehst du kleidungstechnisch wirklich alles draußen. Also von der kurzen Hose bis zur Winterjacke. Da erkennt man, wer wie früh heute aus dem Haus musste. Denn bis die Sonne rauskommt, ist es doch noch recht frisch morgens. Aber jetzt, am Nachmittag, wieder herrlich. Mit um die 20 Grad. Die haben wir zum Beispiel schon erreicht hier bei Wetterwächter Justin in Neuried oder auch bei Angelina in Schwanau und Mila in Kehl. Überall scheint die Sonne an diesem Donnerstag. Morgens bleibt's recht mild tagsüber, dann sogar bis 22 Grad. Allerdings kommen mehr Wolken zu uns und die bringen ab Samstag Regen und dann kühlt's am Wochenende auch ordentlich ab.
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2: Um 14.31 Uhr mit Linda L.
3: Der Klinikneubau in Rastatt verschiebt sich offenbar nach hinten. Das kommunale Klinikum Baden-Baden-Rastatt will mit der endgültigen Planung noch warten, bis es 2027 neue Vorgaben aus Stuttgart zu den künftigen Krankenhausleistungen gibt. Erst dann will man festlegen, wie viele Betten der Neubau braucht und wie groß er werden soll. Damit soll verhindert werden, dass während der Bauphase teure Änderungen nötig werden. Beim Ortenau-Klinikum stehen derzeit Änderungen zur Debatte. In den geplanten Neubauten in Aachen und Lahr könnten nach Informationen der mittelbadischen Presse die Geburtshilfen wegfallen. Falsche Bankmitarbeiter haben in 5 Fällen Menschen in der Ortenau um Geld und Bankkarten betrogen. Die Polizei hatte bereits gestern vor der Welle an Betrugsanrufen gewarnt.
4: Gleich mehrere Senioren haben sich in Offenburg, Achern und Rentchen von den angeblichen Bankangestellten überrumpeln lassen. Die Betrüger behaupteten am Telefon, dass es verdächtige Buchungen oder einen unbefugten Kontozugriff gegeben hätte. Anschließend holten Komplizen Bargeld oder gleich die Bankkarten samt PIN persönlich an den Haustüren ab. Die Opfer übergaben dabei bis zu 3.000 Euro in bar. Die Polizei warnt, echte Bankmitarbeiter fragen niemals nach der PIN. Bei verdächtigen Anrufen einfach sofort auflegen. Markus Knoll, Nachrichtenredaktion.
3: Der Glasfaserausbau in Kippenheim soll im kommenden Jahr abgeschlossen werden. Nachdem die Deutsche Glasfaser ihre Bauarbeiten vorübergehend gestoppt hat, laufen Gespräche über die weitere Umsetzung. Grund ist die Insolvenz des bisherigen Baupartners. Jetzt wird ein neuer Partner gesucht, um den Tiefbau im ersten Quartal 2027 abzuschließen. Die Aktivierung der bereits gebauten Hausanschlüsse soll dagegen bis zum Jahresende weitergehen. Die Deutsche Glasfaser habe gegenüber der Gemeinde betont, dass der Ausbau in Kippenheim nicht abgesagt werde.
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2: Wir haben die A5 und zwar Karlsruhe Richtung Basel zwischen Bühl und Achern. Unfall auf der rechten und dem mittleren Fahrstreifen. 5 Kilometer Stau, dauert bis zu 35 Minuten länger, habt ihr uns gemeldet. Und in Bühl Oberbruch, Unfall am Ortsausgang Oberbruch in Richtung Schwarzach mit 3 Autos. Dadurch Rückstau auch hier.
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2: Der neueste Blitzer steht in Hausach beim Schwimmbad Richtung Fischerbach. Das Ganze beidseitig. Danke Flo fürs Melden. Für dich 20 Orbits. Und A5 Karlsruhe Richtung Basel zwischen Freiburg Süd und Bad Krozingen wird im 120er Bereich geblitzt. B28 Höhe Neumühl Richtung Appenweier. B294 steht nach dem Tunnel bei Waldkirch ein mobiler Blitzer. Ca. 200 Meter nach der festen Blitzersäule. Ganz schön fies. Wir haben eine Abstandskontrolle auf der A5 Karlsruhe Richtung Basel Höhe Neumarsch. In Achern ein mobiler Blitzer in der Fautenbacher Straße. 50 erlaubt. Baden-Baden in Sandweier in der Mühlstraße dürfte 30 fahren. Emmendingen in der Tennenbacher Straße. Dann Offenburgen Blitzer in der Platanenallee dürfte 30 fahren. Und Rastatt in der Oberwaldstraße Richtung Stadtmitte Mercedeswerk im 70er Bereich. Stausblitzer gerne melden. 0800 504 3311. Die kostenlose Nummer direkt zu mir ins Studio.
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2: Hallo, schönen sonnigen Donnerstag euch.

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1: 15. Oktober 1984. Herbert Grönemeyer steigt mit Alkohol in die Charts ein. Herbert Grönemeyer will auf die Bühne. Das weiß er schon als Kind. Seit er acht ist,

spielt er Klavier. Auf dem Gymnasium singt er im Schulchor und arbeitet nebenher im Schauspielhaus Bochum. Als Pianist verdient er da ein bisschen Geld nebenbei, manchmal aber auch als Schauspieler. Was immer gebraucht wird, Herbert ist da. Sein markantes Gesicht und seine durchdringende Stimme fallen auf. Er bekommt erste Rollen in deutschsprachigen Filmproduktionen und auch einen Plattenvertrag. Jahrelang läuft das beides nebeneinander. Schauspielerei und Musik. Ende der 70er aber merkt er, dass es so nicht weitergeht. Er liebt beides, kann aber natürlich immer nur 50% seiner Kraft investieren. Um wirklich ein Star zu werden, muss man alles geben. Also beschließt er, die Schauspielerei sein zu lassen und konzentriert sich nun voll auf die Musik. Aber das ist gar nicht so einfach wie gedacht. Die ersten Alben interessieren irgendwie niemanden. 1984 wechselt er dann das Label und will noch einmal neu angreifen. Mit 4630 Bochum. Doch die Verantwortlichen bei der Plattenfirma haben Zweifel und sagen, ach Mensch, Bochum, es könnte sein, dass das schon in Gelsenkirchen niemanden mehr interessiert. Doch Herbert Grönemeyer setzt sich durch und behält seinen Dickkopf und den Albumstitel 4630 Bochum. Der Rest ist Geschichte. Naja, und mit auf der Platte ist auch dieser Song, Alko.

0: Davor habe ich aber noch zwei neue Blitzer für euch. Der eine steht in Wagenstadt in der Kenzinger Straße, der andere auf der L98 Goldscheuer Richtung Frankreich. Ihr dürft 50 maximal fahren. Vor der Grenze stehen sie. Dankeschön an Jürgen und Silvia fürs Melden. Für euch jeweils 20 Orbits.
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2: Das ist wieder herrlich heute an diesem Donnerstagnachmittag mit um die 20 Grad. Manu aus Zell am Hammersbach macht es genau richtig. Die geht jetzt eine Runde laufen, genießt die Sonne. Macht das bitte auch, wenn er Feierabend hat später. Morgen bleibt's weiterhin mild, dann sogar bis 22 Grad in der Region. Allerdings kommen mehr Wolken zu uns und die bringen in der Nacht von Freitag auf Samstag Regen. Recht regnerisch und kühl wird dann das Wochenende. Deshalb jetzt nochmal sich freuen über 20 Grad in Ohlsbach bei Wetterwächter Marco oder 21 bei Verena in Ramersweier.
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2: Um genau 15 Uhr mit Linda L.
3: Auf der B500 zwischen Unterstmatt und Mummelsee sind heute Nachmittag ein Auto und ein Motorrad zusammengestoßen. Polizei und Rettungsdienst sind vor Ort. Die Unfallaufnahme läuft. Der Klinikneubau in Rastatt verschiebt sich offenbar nach hinten. Das kommunale Klinikum Baden-Baden-Rastatt will mit der endgültigen Planung noch warten, bis es neue Vorgaben zu den künftigen Krankenhausleistungen gibt. Damit soll verhindert werden, dass während der Bauphase teure Änderungen nötig werden. Unter anderem Bewerber aus Lahr, Gundelfingen und Kuppenheim sind dabei. Das Auswahlverfahren für die Landarztquote in Baden-Württemberg ist abgeschlossen. Damit soll die ärztliche Versorgung im ländlichen Raum verbessert werden. Die Studenten verpflichten sich, später mindestens 10

0: Jahre in einem Bedarfsgebiet im Land zu arbeiten. 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
1: Schon ab 45 Jahren sollen Frauen künftig ein Mammographie-Screening in Anspruch nehmen können. Die bisherige Altersgrenze von 50 Jahren für das Programm zur Früherkennung von Brustkrebs wird damit heruntergesetzt, wie der gemeinsame Bundesausschuss mitgeteilt hat. Die Änderung gilt voraussichtlich ab dem 1. August kommenden Jahres. Wenn Kunden Opfer von Kontobetrug werden, müssen Banken ihnen das verlorene Geld erst einmal sofort erstatten. Das hat der Europäische Gerichtshof entschieden. Das gilt auch dann, wenn die Bank den Kunden grobe Fahrlässigkeit vorwirft, zum Beispiel nach einem Phishing-Betrug.
2: Im Kern sagt das höchste EU-Gericht, die Erstattung der nicht autorisierten Zahlung und die Frage, wer letztendlich den Schaden tragen muss, sind zwei unterschiedliche Dinge. Zunächst müsse die Bank auf jeden Fall den abgebuchten Betrag erstatten. Ausgenommen ist nur der Fall, dass der Kontoinhaber selbst verdächtigt wird, am Betrug mitgewirkt zu haben. Und nach der Erstattung könne man dann regeln, wer schlussendlich verantwortlich ist.
1: An allen deutschen Bahnhöfen gilt von heute an ein Alkoholverbot. Bislang gab es das nur an einigen großen Bahnhöfen. Auf den Bahnsteigen oder auch in den Wartehallen darf kein Alkohol mehr getrunken werden. Bahnhofskneipen oder auch die Züge der Deutschen Bahn betrifft das aber nicht. Wo schon ein Verbot gibt, seien die Gewalttaten deutlich zurückgegangen, so die Deutsche Bahn. Die Gewerkschaft der Polizei fordert, dass zusätzlich der Verkauf von Alkohol in Zügen und Bahnhöfen abends gestoppt werden sollte. YouTube will künftig darauf hinweisen, wenn Songs mit künstlicher Intelligenz erstellt oder deutlich verändert wurden. Die Kennzeichnung soll zunächst im Musikdienst der Plattform eingeführt und später auch auf die Haupt-App ausgeweitet werden. YouTube will dafür Angaben von Musikpartnern und eigene Erkennungstechnik nutzen.
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5: A8 Karlsruhe Richtung Stuttgart. Zwischen Pforzheim West und Ost 3 Kilometer stockender Verkehr. Und Bühl-Oberbruch. Unfall am Ortsausgang in Richtung Schwarzach mit 3 Autos. Dadurch Rückstau.
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5: Hui, das sind ganz schön viele Blitzer jetzt für euch um 3 nach 3. A5 Karlsruhe Richtung Basel zwischen Freiburg Süd und Bad Krozingen. B28 Kehl Richtung Appenweierhöhe Neumühl. B294, da steht nach dem Tunnel bei Waldkirchen mobiler Blitzer und zwar kurz nach dem Festen. Dann haben wir in Emmendingen in der Tennenbacher Straße einen Blitzer. Goldscheuer Richtung Frankreich, kurz vor der Grenze. Hausach in der Hasenfeldstraße beim Kinzigtalbad Richtung Fischerbach beidseitig. Offenburg-Platanenallee, Rastatt, Oberwald Straße Richtung Stadtmitte und Wagenstadt in der Kenzinger Straße. Alles zum Nachlesen, auch die Anhängerblitzer bei uns online auf hitradio.de und in der App. Gute Fahrt!
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0: Das ist die A-Cappella-Band Maybe Bob. Und die spielt heute Abend in Baden-Baden-Hauen-Eberstein. Hitradio stellt sie euch jetzt vor. Mit ihrem neuen Programm 4 Typen, 4 Mikrofone, sonst nichts sind sie da am Start. Und das Ganze auf der Rantastic Kleinkunstbühne. Und die haben einiges für euch vor, hat uns Sänger Oliver erzählt.
1: Wieder haben wir versucht, uns musikalisch ganz breit aufzustellen. Das sind ganz, ganz viele unterschiedliche Stilistiken. Wir haben versucht, aufzusaugen, was gesellschaftlich gerade so los ist und haben versucht, das in lustige, teilweise nachdenkliche Texte zu verpacken. Und das Ganze wird begleitet von einer fetten Licht- und Videoshow. Also ich glaube, da ist ordentlich was los.
0: Und was auch ziemlich cool ist, bei Maybe Bob, da ändert sich das Programm jeden Abend, denn da darf das Publikum mitbestimmen, was gesungen wird. Habt ihr Bock? Dann seid heute Abend dabei. 20:30 geht's los in Baden-Baden-Hauen-Eberstein im Rantastic. Die Tickets für das A-Cappella-Konzert bekommt ihr für 40 Euro noch im Internet. Und ein bisschen A-Cappella-Feeling gibt's jetzt schon von mir. Einer der erfolgreichsten Hits ohne Instrumente, A Cappella, der ganzen Popgeschichte aus dem Jahr 1986. Hier sind die House Martins mit Caravan of Love. Caravan of Love? Sind das die im Industriegebiet mit den roten Herzchen drauf? Ah.

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2: Das haben sie gut getimt heute. Das haben sie wirklich gut getimt. Dean Kehl, da ist nämlich heute Herbst-Afterwork im Oktober auf dem Marktplatz ab 17 Uhr. Bei wirklich bestem Wetter mit Essen, Trinken, DJ kann man das heute richtig genießen. Wir haben aktuell um die 20 Grad und die Sonne scheint bis, ja, so kurz vor 19 Uhr. Aktuell 19 Grad bei Natalia in Offenburg, 19 sind's, eben auch in Kehl auf dem Marktplatz, meldet Helena. Und in Walburg bei Roland 18 Grad und Sonne.
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2: Um 3:30 mit Linda L.
3: Zwei Menschen sind bei einem Unfall heute Nachmittag auf der B500 verletzt worden. Ein Autofahrer war wohl zwischen Unterstmatt und Mummelsee zu schnell unterwegs gewesen. In einer Kurve stieß der Wagen mit einem entgegenkommenden Motorradfahrer zusammen. Der 68-Jährige wurde nach jetzigem Stand schwer, der Autofahrer leicht verletzt. Beide kamen ins Krankenhaus. Sowohl das Auto als auch das Motorrad müssen abgeschleppt werden. Eine Schadenshöhe ist laut Polizei noch nicht klar. Der Klinikneubau in Rastatt verschiebt sich offenbar nach hinten. Das kommunale Klinikum Baden-Baden-Rastatt will mit der endgültigen Planung noch warten, bis es 2027 neue Vorgaben aus Stuttgart zu den künftigen Krankenhausleistungen gibt. Erst dann will man festlegen, wie viele Betten der Neubau braucht und wie groß er werden soll. Damit soll verhindert werden, dass während der Bauphase teure Änderungen nötig werden. Beim Ortenau-Klinikum stehen derzeit Änderungen zur Debatte. In den geplanten Neubauten in Aachen und Laa könnten nach Informationen der mittelbadischen Presse die Geburts

0: Arzthilfen wegfallen. Alle 75 Studienplätze der Landarztquote in Baden-Württemberg sind vergeben, das teilt das Ministerium mit. Ziel des Programms ist es, die hausärztliche Versorgung im ländlichen Raum nachhaltig zu stärken.
1: Die angehenden Ärzte verpflichten sich nach dem Studium, mindestens 10 Jahre in einem medizinischen Bedarfsgebiet im Land zu arbeiten, als Kinder- oder Hausärzte. Dafür können sie das Medizinstudium ohne Rücksicht auf ihre Abiturnote beginnen. Seit dem Start der Landarztquote 2021 wurden damit insgesamt 450 Studienplätze vergeben. In diesem Jahr wurden die Plätze unter anderem auch an Bewerber aus Lahr, Gundelfingen und Kuppenheim vergeben. Charlie Thorn, Nachrichtenredaktion.
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4: Da habe ich aktuell nur eine Meldung von den Straßen für euch. A8 Karlsruhe Richtung Stuttgart zwischen Pforzheim West und Ost. 3 Kilometer stockender Verkehr.
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4: Aber dafür gibt es umso mehr Blitzer. 9 Stück im Moment, die ihr uns gemeldet habt. A5 Karlsruhe Richtung Basel, zwischen Freiburg Süd und Bad Krozingen, 120 erlaubt. B28 Kehl Richtung Appenweierhöhe Neumühl. B294 steht der Blitzer nach dem Tunnel Waldkirch und zwar kurz nach dem festen Blitzer. In Emmendingen in der Tennenbacher Straße wird geblitzt. Goldscheuer Richtung Frankreich, kurz vor der Grenze. Hausach in der Hasenfeldstraße. Beim Kinzigtalbad beidseitig, Offenburg-Platanallee, Raststadt-Oberwaldstraße Richtung Stadtmitte und Wagenstadt in der Kenzinger Straße. Außerdem noch eine Abstandskontrolle A5 Karlsruhe Richtung Basel, Höhe Neumarsch. Und alles zum Nachlesen auch bei uns online und in der App. Kommt gut an!
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4: Hallo zusammen mit den Ärzten.

0: Hat jemand von euch Bock auf neue Country-Musik? Ich deute das mal als Ja von diesem Cowboy. Na denn?
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0: Das ist Stella Lefty mit Boston.

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1: Christ oder Benz? Das ist hier die Frage bei der Stichwahl in Offenburg. Die größte Stadt der Ortenau entscheidet nächste Woche Sonntag, wer ihr neuer Oberbürgermeister wird. Und heute genau in einer Woche sind beide Kandidaten hier bei uns live im Studio zum großen Radioduell. Nächste Woche Donnerstag ab 15 Uhr. Redaktionsleiterin Yvonne Stolz, was ist da genau geplant?
2: Ja, wir stellen die beiden sich gegenüber hier im Studio den Fragen, die ihr für uns vorbereitet. Also wir wollen wirklich die Offenburger fragen, was ist euch wichtig, was brennt euch unter den Nägeln? Und es müssen nicht nur politische Fragen sein, sondern ihr könnt natürlich auch ganz persönlich Fragen stellen an Julian Christ oder eben Tobias Benz.
1: Also schickt uns gerne schon eure Fragen rein, jetzt per WhatsApp-Sprachnachricht mit dem Betreff Radioduell an die 0173 104 33 11. Und das kann man sich dann quasi so vorstellen wie bei den Wahlarenen im Fernsehen.
2: Ja, vielleicht nicht ganz so hart, vielleicht kommt da auch mal noch ein Spielchen mit dazu. Der Alex Korschop moderiert das Ganze und der überlegt sich natürlich da noch ein paar Formate drumherum. Wir filmen das Ganze auch, also man kann es währenddessen anschauen, aber auch dann im Nachgang, wer sagt, oh 15 Uhr, das passt mir gar nicht, der schaut sich's einfach nachträglich an. Und ihr könnt auch natürlich die Fragen bei uns auf Instagram und Facebook stellen, in die Kommentare rein, da kam auch schon ganz schön viel.
1: Du hast beide Kandidaten für unsere Kandidaten-Checks zur OB-Wahl ja schon ausführlich interviewt. Wie sind die so drauf vorm Mikro?
2: Ja, also ich würde sagen, die beiden wissen schon, was sie da machen. Das sind ja beide auch schon Bürgermeister, der eine in Gernsbach, der andere in Grenzach-Wielen. Und da merkst du einfach, die haben Bock, die wollen es auch beide. Und ich glaube, jetzt, wo es in die Stichwahl geht, fängt auch so richtig langsam dieser Kampf an. Vorher war es alles noch so Kuschelkurs, ist vielleicht das falsche Wort, aber alles noch so, ne?
1: Ja.
2: Und jetzt merkt man, okay, die wollen das wirklich. Und die sind natürlich eloquent, da geht ein Mikro an, die wissen, 20 Sekunden kriegen die dann auch on point die Antworten hin. Also ich bin da schon positiv beeindruckt. Und die sind natürlich beide auch super nett. Die wissen, wie sie mit den Wählern. Ich bin jetzt keine Offenburgerin, daher können die mit mir sowieso anders reden.
1: Und was sie zu sagen haben, das hört ihr nächste Woche 15 bis 16 Uhr am Donnerstag.

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2: Es war gerade richtig coole Musik von Oasis, um das Wetter auszunutzen und mit dem Cabrio mal schön durch den Schwarzwald zu fahren. Gut, ich habe weder Zeit jetzt dafür, noch ein Cabrio. Dafür müsste ich bei meinem Dacia das Dach absägen. Das machen wir lieber nicht, da ist ja doch noch ein bisschen was wert. Aber wenn ihr so ein Gefährt habt, fahrt rum, genießt das Wetter. Und wenn nicht, macht's einfach mit dem Fahrrad oder mit sonst irgendwas. Dreirad, E-Roller, wurscht. Bei 19 Grad und Sonnenschein bei Hanein La kann man das wunderbar machen. Auch bei Dani in Fessenbach bei 17,5. Und wir haben sogar über 20 Grad momentan bei Sarah in Offenburg. 21, um genau zu sein. Morgen bleibt's mild tagsüber. Dann sogar so 22, 23 Grad drin. Allerdings kommen mehr Wolken zu uns und die bringen ab Samstag Regen. Und dann kühlt's am Wochenende ordentlich ab.
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2: Um 16 Uhr mit Linda L.
3: Auf der B500 zwischen Unterstmatt und Murmelsee sind heute Nachmittag ein Auto und ein Motorrad zusammengestoßen. Der Autofahrer war wohl in einer Kurve zu schnell unterwegs gewesen. Er ist leicht, der

0: 68 Jahre alte Motorradfahrer nach aktuellem Stand schwer verletzt. Der Klinikneubau in Rastatt verschiebt sich offenbar nach hinten. Man will mit der endgültigen Planung noch warten, bis es neue Vorgaben zu den künftigen Krankenhausleistungen gibt. Damit soll verhindert werden, dass während der Bauphase teure Änderungen nötig werden. Unter anderem Bewerber aus Lahr, Gundelfingen und Kuppenheim sind dabei. Das Auswahlverfahren für die Landarztquote in Baden-Württemberg ist abgeschlossen. Die Studenten verpflichten sich, später mindestens 10 Jahre in einem Bedarfsgebiet im Land zu arbeiten. Einfach näher dran an der Region, jetzt Deutschland und die Welt mit Gregor Moser.
1: Patientinnen und Patienten sollen im Notfall künftig zielgenauer und besser versorgt werden. Dazu hat der Bundestag eine Reform der Notfallversorgung beschlossen. Künftig soll in einer fachlichen Ersteinschätzung telefonisch oder vor Ort festgelegt werden, welche Hilfe jemand braucht. Die Telefonnummer 112 und die ärztliche Bereitschaftsnummer 116, 117 sollen dafür enger verknüpft werden. Bundeskanzler Merz hat zum Auftakt des EU-Gipfels für eine weitere Aufstockung der Mittel für die Ukraine geworben. Es müsse alles getan werden, um der Ukraine über den kommenden Winter und auch im nächsten Jahr zu helfen, sagte Merz in Brüssel. Mehr von Diana Kramer.
2: Der Kanzler geht davon aus, dass die Mittel für Kiew noch einmal aufgestockt werden müssen. Der Ukraine fehlen nach eigenen Angaben im nächsten Jahr knapp 70 Milliarden Euro im Haushalt und für die Verteidigung gegen Russland. Dass dafür aber in der EU eingefrorenes russisches Vermögen verwendet wird, schließt Merz aus. Zumindest in der Form, dass diese Gelder in die USA überführt werden, quasi als Druckmittel in den Bemühungen um Friedensverhandlungen.
1: Nach dem Rücktritt von Bärbel Baas als Co-Parteichefin und Bundesarbeitsministerin will die SPD ja ihre Parteispitze neu wählen. Jetzt gibt es dafür einen Termin. Wie die ARD berichtet, soll am 16. und 17. Januar ein Sonderparteitag in Bremen stattfinden. Bis dahin ist Finanzminister und Vizekanzler Klingbeil alleiniger SPD-Vorsitzender. Ob er nochmal antreten wird, ist noch offen. Papst Leo erholt sich weiter planmäßig von seiner Lungenoperation. Das haben seine Ärzte in Rom mitgeteilt. Vorgestern war dem 71-Jährigen ein bösartiger Tumor aus der rechten Lunge entfernt worden. Bis nächste Woche soll der Papst noch in der Klinik bleiben. Offen ist, ob er wie geplant Anfang November nach Lateinamerika reisen kann.
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5: Achtung auf der B33 zwischen Niederwasser und Hornberg. Da liegt ein Spanngurt auf der Fahrbahn. Danke Angela fürs Bescheidsagen. Dann haben wir den Autobahnzubringer Lahr stadteinwärts in der Abfahrt nach Kippenheim. Ein Pannenauto. Und A8 Karlsruhe Richtung Stuttgart zwischen Pforzheim West und Ost. 3 Kilometer stockender Verkehr.
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5: Der neueste Blitzer steht in Kappel in der Mühlenstraße. 50 erlaubt. Merci an Simona und 20 Orbits für dich. Dann haben wir die A5 Karlsruhe Richtung Basel zwischen Freiburg Süd und Bad Krozingen. B294 nach dem Tunnel Waldkirch und zwar kurz nach dem festen Blitzer steht einer. Abstandskontrolle auf der A5 Karlsruhe Richtung Basel Höhe Neumarsch. Mobiler Blitzer Goldscheuer Richtung Frankreich. Vor der Grenze 50 erlaubt. Hausach in der Hasenfeldstraße beim Kinzigtalbad beidseitig. Offenburg, Platanenallee, Rastatt, Oberwaldstraße Richtung Stadtmitte bzw. Mercedes-Benz-Werk und in Wagenstadt in der Kenzingerstraße stehen sie auch noch dazu. Eure Meldungen schickt ihr mir gerne rein. 0173 104 3311, die Nummer ins Studio.
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5: Habt ihr schon mal was richtig Wertvolles verloren? Eine ganz junge Hörerin von uns, der ist das jetzt passiert. Lena, 11 Jahre alt, aus Lichtenau. Wertvoll einerseits, weil das Ding echt viel gekostet hat, und wertvoll andererseits, weil sie jetzt ihr Lieblingshobby nicht mehr ausüben kann. Was Lena genau verloren hat und wie ihr ihr helfen könnt, das Ganze wiederzufinden, das sagt sie uns gleich nach 3 Hits.

0: Hitradio-Ohrhörerin Lena aus Lichtenau hat ein großes Problem. Du hast nämlich was vergessen. Was und wo, Lena?
1: Ich habe meine Trompete am Freitag, dem 9.10. im Bus vergessen.
0: Oh, okay. 9.10., also letzte Woche Freitag.
1: Ja.
0: Bist du da direkt vom Unterricht heimgefahren mit dem Bus oder wie war das?

0: Ja, ich muss einmal umsteigen und im zweiten Bus habe ich die dann stehen gelassen.
1: Einfach nicht dran gedacht beim Aussteigen, oder wie?
0: Ja.
1: Ah, ich bin ja selber Blasmusiker, spiele Posaune und ich weiß, was so Instrumente wert sind. Also meins hat damals über 2000 Euro gekostet. Ist es dein eigenes oder vom Verein?
0: Es ist meine eigene Trompete.
1: Hast du die geschenkt bekommen?
0: Ja, von Mama und Papa.
1: Dann ist ja doppelt blöd. Und du hast mir eben schon erzählt im Vorgespräch, du bist echt frustriert, weil Trompetenspielen ist dein absolutes Lieblingshobby. Kann ich sehr gut verstehen. Du hast jetzt erst die feste Spange rausbekommen. Damit kann man ja dann viel besser ohne Spange spielen. Und eigentlich hättest du damit jetzt auch die erste Stimme im Orchester bekommen. Und jetzt sowas.
0: Ja.
1: Dann sag noch mal kurz, welcher Bus war das? Also welche Linie und um wie viel Uhr am Freitag?
0: Das war die Linie 268S und die ist ungefähr um 13.15 Uhr in Bühl losgefahren.
1: Zu euch nach Lichtenau?
0: Ja.
1: Und wahrscheinlich beim Busunternehmen angerufen, habt ihr alles schon versucht?
0: Ja.
1: Das heißt, die muss irgendjemand damit rausgenommen haben?
0: Höchstwahrscheinlich.
1: Ja. Dann jetzt mal bitte der Aufruf an alle, die uns hören und vielleicht ja die Trompete mitgenommen haben, weil sie dachten, ich bringe sie dann noch ins Fundbüro oder sonst irgendwas. Wenn ihr da was gesehen habt, die Trompete von der Lena aus Lichtenau, jetzt mal eine WhatsApp zu uns ins Studio 0173 104 33 11 oder auch anrufen hier. Und wenn da was reinkommt, geben wir das natürlich dir gerne weiter.
0: Dankeschön.

0: Ich weiß, bei der Musik und wenn man heute aus dem Fenster schaut oder auch aufs Thermometer, dann denkt man eigentlich noch nicht an Weihnachten. Wir machen es aber trotzdem. So als kleiner Service für euch, denn wir haben mal nachgezählt heute. Wir haben nur noch knapp 1000 Aufbauen auf Lager von unserem Schwarzwald-Adventskalender. Also jetzt schnell zuschlagen, nicht zu lange warten. Wir gehen nämlich davon aus, dass Anfang November keine mehr da sind. Entweder direkt online bestellen auf hitradio.de oder bei unseren vielen Partnern einkaufen in der Region, wo ihr den im Einzelhandel kriegt. Das steht auch bei uns auf der Homepage.
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1: Wetter. 21 Grad ist gerade die angesagte Temperatur, egal ob bei Angelika in Appenweier, Nikita in Kehl, Reinhard in Seelbach oder Kevin in Niederschopfheim. Überall scheint die Sonne an diesem Donnerstag. Morgen bleibt's auch mild, dann sogar bis 23 Grad. Allerdings kommen mehr Wolken zu uns und die bringen ab Samstag Regen, dann kühlt's am Wochenende ordentlich ab.
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1: Um kurz nach 16:30 mit Linda L.
3: Zwei Menschen sind bei einem Unfall heute Nachmittag auf der B500 verletzt worden. Ein Autofahrer war wohl zwischen Unterstmatt und Mummelsee zu schnell unterwegs gewesen. In einer Kurve stieß der Wagen mit einem entgegenkommenden Motorradfahrer zusammen. Der 68-Jährige wurde nach jetzigem Stand schwer, der Autofahrer leicht verletzt. Beide kamen ins Krankenhaus. Sowohl das Auto als auch das Motorrad mussten abgeschleppt werden. Eine Schadenshöhe ist laut Polizei noch nicht klar. Alle 75 Studienplätze der Landarztquote in Baden-Württemberg sind vergeben. Das teilt das Ministerium mit. Ziel des Programms ist es, die hausärztliche Versorgung in ländlichen Regionen nachhaltig zu stärken.
4: Die angehenden Ärzte verpflichten sich nach dem Studium mindestens 10 Jahre in einem medizinischen Bedarfsgebiet im Land zu arbeiten, als Kinder- oder Hausärzte. Dafür können sie das Medizinstudium ohne Rücksicht auf ihre Abiturnote beginnen. Seit dem Start der Landarztquote 2021 wurden damit insgesamt 450 Studienplätze vergeben. In diesem Jahr wurden die Plätze unter anderem auch an Bewerber aus Lahr, Gundelfingen und Kuppenheim vergeben. Charlie Thorn, Nachrichtenredaktion.
3: Gleich 2 Brände gab es in der Rauenthaler Straße in Rastatt gestern Nachmittag. Gegen 17:30 brannte ein Mülleimer an der Ecke Finkenstraße. Nur 10 Minuten später meldeten Anwohner erneut eine brennende Mülltonne. Nach bisherigen Erkenntnissen haben Unbekannte wohl Böller in die Mülleimer geworfen. Zeugen konnten das Feuer löschen und eine Ausbreitung damit verhindern. Die Polizei ermittelt jetzt.
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6: Alles wird teurer, auch das Wohnen. Die Wohnungsmieten steigen sogar noch schneller als zuletzt. Das Kiel-Institut für Weltwirtschaft spricht von einer zunehmenden Preisdynamik. Demnach sind die Mieten von angebotenen Wohnungen im dritten Quartal im Schnitt 1,2% höher als im Vorquartal. Das ist der stärkste Anstieg seit rund 1,5 Jahren. Die Inflation ist dabei aber ausgeklammert. Und nicht nur Neubauwohnungen sind teuer, gerade bei den sogenannten Bestandswohnungen entwickeln sich die Preise stark. Die sind meist eigentlich günstiger. Besonders angespannt bleibt der Immobilienmarkt in Großstädten. An der Börse stehen die Aktien von Immokonzernen heute im Plus. Der DAX fällt aber 0,3% auf rund 25.225 Punkte. Einfach näher dran am Börsengeschehen. Niklas Wolf für Hitradio Ohr.
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1: B33, Achtung, zwischen Niederwasser und Hornberg liegt ein Spanngurt und Autobahnzubringer Lahr. Stadteinwärts in der Abfahrt nach Kippenheim ein Pannenauto. Dann A5 Karlsruhe Richtung Basel zwischen Bruchsal und Kreuzwaldorf. Da steht ein defekter LKW auf der rechten Spur im Baustellenbereich. Macht 10 Kilometer Stau und stockender Verkehr. Hier dauert es dadurch rund 25 Minuten länger für euch.
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1: Es wird geblitzt an der A5 Richtung Basel zwischen Freiburg Süd und Bad Krozingen. Baden-Baden-Sandweier in der Mühlstraße. Goldscheuer Richtung Frankreich, kurz vor der Grenze. Hausach-Hasenfeldstraße beim Kinzigtalbad beidseitig. Kappel in der Mühlenstraße. Offenburg-Platanenallee. Rastatt-Oberwaldstraße Richtung Stadtmitte. Und Wagenstadt in der Kenzinger Straße. Alles zum Nachlesen, auch die Anhängerblitze gibt's wie immer auf hitradio.de und in der App. Gute Fahrt!
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0: Jedes Jahr pilgern Millionen Menschen zum Kloster auf den Odilienberg im Elsass. Die schauen sich da die Grabstätte der heiligen Odilie an und ihre heilende Quelle. Ich bin letztes Jahr im Herbst mit Freunden da hochgewandert. Das lohnt sich echt. Auch die Aussicht da, mega. 52 Kilometer vom Odilienberg entfernt, da starten in Kehl heute offiziell die Proben für das Musical Odilia. Produziert wird das vom Ehepaar Gabi Seitz und Karl-Heinz Barbo. Die kennt ihr vielleicht noch von der Schwarzwaldfamilie Seitz. Und Gabi hat uns im Hitradio-Interview erzählt, sie hat eine ganz lange Verbindung zu diesem besonderen Kloster.
1: Das hat so begonnen, dass mein Onkel war blind. Ja, und da haben wir natürlich immer im Jahr mehrere Male sogar als auf den Odilienberg gefahren und gehofft, dass er vielleicht wieder sehend wird. Aber auch nachher hat er Glasauge bekommen und dann waren wir trotzdem immer dort. Und dann so, als ich so ein Teenager war, habe ich gedacht, was war eigentlich mit der Odilia? Und habe mich kundig gemacht und habe dann erfahren, was da war, wie fantastisch diese Frau war. Und da ist der Wunsch entstanden, das als Musical einmal herauszubringen.
0: Und das ist ja echt eine krasse Story, die hinter Odilia und der Gründung des Klosters steckt. Odilia wird als Tochter eines Herzogs geboren, jedoch blind. Ihr Vater will sie daraufhin umbringen lassen, doch ihre Mutter bringt sie zu einem Kloster. Mit 12 Jahren wird sie da getauft und kann dadurch plötzlich wieder sehen. Der Bruder von Odilia will sie nach Hause bringen, gegen den Willen des Vaters. Nach einigen turbulenten Ereignissen siegt Odilias Glaube jedoch über ihren Vater und auf den Grundmauern seiner Burg gründet sie das Kloster. Ob es wirklich so passiert ist, man weiß es nicht. Begleitet wird Odilias Geschichte auf jeden Fall durch einen bunten Musikmix.
2: Wir haben Musik, die ein bisschen Richtung Mittelalter geht. Dann haben wir moderne Musik, die eher in die poppige Richtung geht oder in den Schlager. Und wir haben Musik, die eher sakralen Charakter hat. Dieses breite Spektrum an Musik, da lässt wirklich keine Langeweile aufkommen.
0: Sagt Komponist Karl-Heinz Barbo und ihr könnt euch das anschauen. Am 22. November, das ist ein Sonntag, in der Kehler Stadthalle. Tickets gibt's für 26 Euro auf der Homepage musical-odilia.de.
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Klingt wie Musik aus den 80ern, ist aber ganz neu auf der Playlist für die Region. Fastboy mit Music Sounds und einen echten 80er, den habe ich noch vor 17 Uhr für euch. Und zwar von Duran Duran. Notorious gibt's gleich. Davor noch eine wichtige Info aus Offenburg. Da hat's gekracht in der Weingartenstraße, Höhe Bäckerei Müller, mit einem Fahrrad und einem Auto. Dadurch Stau, die Polizei ist aber schon vor Ort. Danke Steffi fürs Melden, hier bei Hitradio Ohr. Für dich natürlich 20.

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2: 21 Grad hat es aktuell bei Daniel in Lauf, bei Steffi und Björn in Umkirch und auch bei Robert in Oberhammersbach. Überall scheint die Sonne, wenn sind mal nur so ein paar harmlose Wolken am Start. Morgen dann mehr Wolken, weiterhin recht mild, bis 22 Grad. Aber die Wolken bringen dann in der Nacht von Freitag auf Samstag neuen Regen und dann kühlt es am Wochenende auch ordentlich ab. 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
2: Um 17 Uhr mit Linda L.
3: Auf der B500 zwischen Unterstmatt und Mummelsee sind heute Nachmittag ein Auto und ein Motorrad zusammengestoßen. Der Autofahrer war wohl in einer Kurve zu schnell unterwegs gewesen. Er ist leicht, der 68 Jahre alte Motorradfahrer nach aktuellem Stand schwer verletzt. Der Klinikneubau in Rastatt verschiebt sich offenbar nach hinten. Man will mit der endgültigen Planung noch warten, bis es neue Vorgaben zu den künftigen Krankenhausleistungen gibt. Damit soll verhindert werden, dass während der Bauphase teure Änderungen nötig werden. Der Glasfaserausbau in Kippenheim soll im kommenden Jahr abgeschlossen werden. Nachdem die Deutsche Glasfaser ihre Bauarbeiten vorübergehend gestoppt hat, laufen Gespräche über die weitere Umsetzung. Grund ist die Insolvenz eines Baupartners. Einfach näher dran an der Region. Jetzt Deutschland und die Welt mit Gregor Moser.
4: Der Personalausweis soll ab Januar auch auf dem Smartphone verfügbar sein. Der Bundestag hat die Einführung der sogenannten digitalen Brieftasche beschlossen, in der eben etwa der Perso abgespeichert werden kann. Mit der DU-App soll man sich im Netz einfacher ausweisen können. Perspektivisch soll auch in der analogen Welt der Ausweis auf dem Handy ausreichen. Schritt für Schritt sollen andere Identitätsnachweise wie der Führerschein dazukommen. An allen rund 5.700 Stationen der Deutschen Bahn inklusive der Bahnsteige gilt seit heute ein Alkoholverbot. Die Deutsche Bahn hat eine erste positive Bilanz gezogen. Ursula Winkler berichtet aus Berlin.
5: Mit dem Feierabendbierchen auf den Zug warten am Bahnsteig ist Geschichte. Nur in den Bahnhofsgaststätten bleibt das Trinken von Bier, Wein und Co. erlaubt. Oder dann später im Zug während der Fahrt. So sollen die Bahnhöfe nicht nur sicherer, sondern auch sauberer werden. Sicherheitskräfte sollen künftig auf die Menschen zugehen, die sich nicht an das Konsumverbot halten, mit Augenmaß, wie es heißt. Nicht einsichtigen

0: droht ein Hausverbot. Bisher klappt die Maßnahme gut, es wurden laut Bahn keine besonderen Vorfälle bekannt.
1: Schon ab 45 Jahren sollen Frauen künftig ein Mammographie-Screening in Anspruch nehmen können. Die bisherige Altersgrenze von 50 Jahren für das Programm zur Früherkennung von Brustkrebs wird damit heruntergesetzt, wie der gemeinsame Bundesausschuss mitgeteilt hat. Die Änderung gilt voraussichtlich ab dem 1. August kommenden Jahres. In der Fußball-Europa League müssen heute aus deutscher Sicht Hoffenheim und Leverkusen ran. Bayer ist in Polen bei Lech Posen zu Gast. Anstoß ist um 18.45 Uhr. Ab 21 Uhr spielt dann Hoffenheim. Es geht gegen Beşiktaş Istanbul aus der Türkei.
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4: In Offenburg gab es einen Unfall in der Weingartenstraße Höhe Bäckerei Müller mit einem Fahrrad und einem Auto. Dadurch Stau. A5 Karlsruhe Richtung Frankfurt. Zwischen Bruchsal und Kreuzwaldorf steht ein defekter LKW auf der rechten Spur. Im Baustellenbereich weiterhin 10 Kilometer Stau und stockender Verkehr. Hier dauert es 25 Minuten länger.
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4: A5 Karlsruhe Richtung Basel zwischen Freiburg Süd und Bad Krozingen 120 erlaubt. Baden-Baden-Sandweier in der Mühlstraße dürft ihr 30 fahren. Goldscheuer Richtung Frankreich vor der Grenze steht ein Blitzer im 50er Bereich. 50 auch in Hausach in der Haselfeldstraße beim Kinzigtalbad. Beidseitig wird geblitzt. Kappel in der Mühlstraße 30. Das gilt auch in Offenburg in der Platte. Tannenallee und in Wagenstadt in der Kätzinger Straße. Eure Meldungen schickt ihr mir gerne auch per Mail rein. studio@hitradio-ohr.de.
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4: Schönen Nachmittag.

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1: Essen mit allen Sinnen. Auf fahrenden Stühlen geht's von Kontinent zu Kontinent und sogar ins All mit dem jeweils passenden Essen und Trinken. Das ist das Erlebnisrestaurant Adrenalin vom Europapark in Rust. Gibt's jetzt seit knapp 4 Jahren einmalig nur bei uns in der Region. In Zukunft soll es das aber auch in mehreren Metropolen weltweit geben. Aufmerksamkeit bekommt das Gastro-Konzept aktuell weltweit durch eine besondere Auszeichnung. Und welche das ist, weiß unser Europapark-Reporter Matthias Drescher.
2: Thomas Mack aus der Geschäftsführung vom Europapark. Du bist ja zuständig hier für das Adrenalin, ein Restaurant hier im Europapark, das ganz besonders ist. Es wurde als Unternehmen der Zukunft ausgezeichnet.
3: Haben jetzt diese Auszeichnung jetzt zum zweiten Mal schon bekommen, Unternehmen der Zukunft. Und das freut uns natürlich sehr, dass das honoriert wird, nicht nur von der Zukunftsperspektive, sondern eben auch kulinarisch. Und wir haben ja einen Stern im Guide Michelin für dieses Restaurant bekommen. Und das war uns auch immer ganz wichtig, dass die Gäste das Restaurant als Restaurant wahrnehmen und nicht als weitere Attraktion des Europaparks.
2: Unternehmen der Zukunft.

0: das hat also irgendwas mit Zukünftigem zu tun. Heißt das vielleicht auch, dass ihr einfach weiter vorausschaut als alle anderen Unternehmen, dass ihr euch Gedanken macht, was vielleicht in 10, 20, 30 Jahren en vogue ist in Sachen Unternehmen, in Sachen Essen gehen und so weiter? Oder wie kann man das eben verstehen mit der Zukunft?
1: Ja, glaube ich schon. Ich glaube, es bedeutet auch ein Stück weit den Mut zu haben, Dinge neu zu denken, Dinge anders zu denken. Und wenn man in einem Familienunternehmen ist, das 8 Generationen schon am Markt ist und sich eigentlich immer wieder neu erfinden musste über die vielen Jahrzehnte, Jahrhunderte, dann liegt es in unserer DNA, eben Dinge auch neu zu denken. Und mit Italien ist uns das gelungen, dass wir im Prinzip auch die Probleme der heutigen Gastronomie uns anschauen. Das Thema Planbarkeit. Unsere Gäste buchen in der Regel 60 Tage im Voraus. Es gibt das Thema Unverträglichkeiten, wird im Vorfeld abgeklärt. Wir wissen genau, ob jemand Alkohol trinkt, ob er Veganer ist. Und wir haben dadurch auch ganz wenig Food Waste. Also wir werfen im Prinzip keine Lebensmittel weg, weil wir eben durch diese hohe Planbarkeit das erreichen, dass ja, wir am Abend perfekt vorbereitet sind.
0: Man bleibt in seinem Stuhl sitzen, aber nicht an einer derselben Stelle. Mhm. Wie kann man sich das vorstellen?
1: Ja, die Gäste kommen im Adrenalin an, bekommen ein Glas Champagner. Dazu gibt es die ersten Amuse-Bouche. Und dann verändert sich der Raum in der Farbe, die man gebucht hat. Und wird man gebeten, auf dem Floating Chair Platz zu nehmen. Ja, dann geht die Reise los und wir bewegen uns ganz sanft in den ersten Raum. Dann geht's weiter, dann geht's um die 4 Geschmacksrichtungen, wo man süß, sauer, salzig und bitter probiert. Und man weiß eigentlich nicht, was als nächstes kommt. Es ist einfach eine wunderbare Reise und die Räume werden angepasst an das, was man isst. Also man riecht dann beispielsweise, wenn man was Süßes isst, dann sieht man Honig. Das ist, glaube ich, kann jeder so ein bisschen nachvollziehen, wenn man irgendwo in Südfrankreich sitzt und einen schönen Rosé trinkt und dann schmeckt der einfach hervorragend. Wenn man die Flasche mit nach Hause nimmt und sie vielleicht bei Regenwetter im Winter öffnet, dann schmeckt der Wein auf einmal anders. Und deswegen glaube ich, ist ganz wichtig, dass immer alle Sinne angesprochen werden. Dass wir, wie gesagt, diese Auszeichnung bekommen, ist, glaube ich, ein tolles Ergebnis.
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0: keine Chance beim ESC. Und trotzdem hat es danach geklappt mit der Weltkarriere. So war das bei Rosalyn. Die trat mit ihrem Song hier vor 4 Jahren beim Eurovision Song Contest für Armenien an. Wurde nur Platz 20. Also da hinten, wo eigentlich nur wir Deutschen sonst immer rumdümpeln. Und trotzdem wurde dieser Song ein weltweiter Radiohit. Snap. Haben alle noch im Ohr, oder? Und jetzt gibt's endlich neue Musik von ihr.
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0: Hier ist Rosalyn mit Music I Love.
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2: Wir haben den 15. Oktober, 17.31 Uhr und noch Temperaturen um die 20 Grad. 18 sind es bei Lina in Ortenberg, 19 bei Marvin in Oberschopfheim und 20 bei Udo in Kehl. Danke euch fürs Wetterwächtern. Morgen bleibt es auch mild tagsüber. Allerdings kommen mehr Wolken zu uns und die bringen ab Samstag Regen und dann kühlt es auch ab.
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2: Mit Linda L.
3: Zwei Menschen sind bei einem Unfall heute Nachmittag auf der B500 verletzt worden. Ein Autofahrer war wohl zwischen Unterstmatt und Mummelsee zu schnell unterwegs gewesen. In einer Kurve stieß der Wagen mit einem entgegenkommenden Motorradfahrer zusammen. Der 68-Jährige wurde nach jetzigem Stand schwer, der Autofahrer leicht verletzt. Beide kamen ins Krankenhaus. Sowohl das Auto als auch das Motorrad mussten

0: abgeschleppt werden. Eine Schadenshöhe ist laut Polizei noch nicht klar. In Gaggenau wird ein Exhibitionist gesucht. Der Jugendliche soll gestern Abend mehrfach mit heruntergelassener Hose auf einem E-Scooter an einem Mädchen vorbeigefahren sein. Der Vorfall war laut Polizei auf einem Waldweg Höhe Bäumbachring. Trotz einer sofortigen Fahndung wurde der bisher Unbekannte nicht mehr gefunden. Jetzt werden Zeugen gesucht. Der Jugendliche wird auf etwa 16 Jahre alt geschätzt und soll komplett in Schwarz gekleidet gewesen sein. Alle 75 Studienplätze der Landarztquote in Baden-Württemberg sind vergeben. Das teilt das Ministerium mit. Ziel des Programms ist es, die hausärztliche Versorgung in ländlichen Regionen nachhaltig zu stärken.
1: Die angehenden Ärzte verpflichten sich nach dem Studium mindestens 10 Jahre in einem medizinischen Bedarfsgebiet im Land zu arbeiten, als Kinder- oder Hausärzte. Dafür können sie das Medizinstudium ohne Rücksicht auf ihre Abiturnote beginnen. Seit dem Start der Landarztquote 2021 wurden damit insgesamt 450 Studienplätze vergeben. In diesem Jahr wurden die Plätze unter anderem auch an Bewerber aus Lahr, Gundelfingen und Kuppenheim vergeben. Charlie Thorn, Nachrichtenredaktion.
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4: Jugend forscht kommt in die Region. Im Februar ist in Lahr zum ersten Mal der Regionalwettbewerb Schwarzwald-Oberrhein. Gesucht werden Forschungsideen aus Mathematik, Informatik, Naturwissenschaften und Technik. Mitmachen können Schüler ab der 4. Klasse sowie junge Leute bis 21 Jahre, einzeln oder im Team. Organisiert wird der Wettbewerb von EducationNet, der Bildungsmarke der regionalen Wirtschaftsförderung nectarnet. Anmeldungen sind bis zum 30. November unter jugend-forscht.de möglich. Das Hausacher Schmiedeunternehmen Neumeier hat seine Geschäftsführung neu aufgestellt. Seit Anfang September verstärkt Dr. Martin Dietze die Führungsspitze. Er verantwortet Produktion und operative Bereiche am Standort Hausach und bringt mehr als 25 Jahre Führungserfahrung aus der Stahl-, Schmiede- und Automobilzuliefererindustrie mit. Thomas Armbruster, seit 2021 in der Geschäftsführung, konzentriert sich künftig auf den Ausbau des internationalen Geschäfts. Das nectarnet-Mitglied beschäftigt mehr als 340 Mitarbeiter. Die Molkereigenossenschaft Schwarzwaldmilch ist dem Wirtschaftsbeirat von nectarnet beigetreten. Das Traditionsunternehmen mit Sitz in Freiburg hat eine Produktionsstätte in Offenburg. Schwarzwaldmilch wurde vor über 95 Jahren von Milcherzeugern aus dem Schwarzwald gegründet und gehört heute rund 800 Mitgliedsbetrieben. Die Milch stammt ausschließlich von Höfen aus der Region. Das Unternehmen beschäftigt rund 500 Mitarbeiter. Soweit die Wirtschaftsnachrichten aus der Region. 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
6: Achtung Autofahrer, auf der A5 Basel Richtung Karlsruhe, Höhe Baden-Baden liegen Gegenstände auf der Fahrbahn. Dankeschön an Domi fürs Bescheid sagen. Dann haben wir die A5 Karlsruhe Richtung Frankfurt zwischen Bruchsal und Kreuz Walldorf. Da steht ein defekter LKW auf der rechten Spur. Das Ganze im Baustellenbereich. Blöd, 10 Kilometer Stau und stockender Verkehr. Und Lahr-Huxweier gab es einen Unfall in der Huxweierer Hauptstraße.
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6: A5 Karlsruhe Richtung Basel zwischen Freiburg Süd und Bad Krozingen 120 erlaubt. Baden-Baden-Sandweier in der Mühlstraße stehen sie. 30 dürft ihr hier fahren. Das gilt auch in Kappel in der Mühlenstraße. Fast ähnlich. Offenburg-Platanallee und Wagenstadt in der Kenzinger Straße. 50 dagegen in Hausach, Haselfeldstraße beim Kinzigtalbad wird beidseitig geblitzt. Und Goldscheuer Richtung Frankreich, kurz vor der Grenze, stehen sie im 50er-Bereich ebenfalls. Eure Meldung schickt immer rein, zum Beispiel wenn Blitzer Feierabend macht, an die 0173 104 3311. Die WhatsApp-Nummer zu mir ins Studio.
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8: Diese App rettet konkret Leben. Sie mildert darüber hinaus auch Folgeschäden ab. Das ist eine wahnsinnig tolle Ergänzung zum professionellen Rettungsdienst.
6: Sagt Christian Pilado von der Stadt Baden-Baden. Eine App, über die im Ernstfall Leben gerettet werden kann. Wie das funktioniert und welche Rolle Ehrenamtliche dabei spielen, das hört ihr gleich in unserer guten Nachricht des Tages nach zwei Hits.

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2: Die App Region der Lebensretter gibt's in Mittelbaden jetzt schon seit etwa 3 Jahren und die rettet konkret Leben. Da werden quasi professionelle Hilfe durch den Rettungsdienst mit Ehrenamt kombiniert. Aber wie funktioniert das Ganze? Baden-Badens Oberbürgermeister Thomas Jung.
3: Jemand meldet sich per Telefon bei der Rettungsleitstelle, es sei jemand umgefallen, nicht mehr bei Bewusstsein. Und dann entscheidet die Rettungsleitstelle erstens, sie schickt einen Krankenwagen los, alarmiert dann aber auch über diese App einen Ersthelfer, der in der Nähe ist, der ausgebildet ist. Und dann geht dieser Ersthelfer los, um sich um diese Person zu kümmern und natürlich dann auch tatsächlich die Zeitspanne zu überbrücken, bis dann der Rettungswagen da ist.
2: Rund 900 ehrenamtliche Ersthelfer sind in dem System registriert und im Notfall dann zur Stelle. Christian Pilado von der Stadt Baden-Baden.
4: In Mittelbaden profitieren 280.000 Menschen ganz grundsätzlich von der App im Ereignisfall. Und im Jahr 2025 gab es etwas über 211 Alarmierungen. Die Tendenz ist hier stark steigend, weil nicht nur der Herz-Kreislauf-Stillstand als Alarmierungsgrund mehr genommen wird, sondern jetzt auch die Bewusstlosigkeit.
2: Aber klar, das Ganze muss ja auch finanziert werden. Und da kommt jetzt die Volksbank pur ins Spiel. Dank einer Spende von 60.000 Euro kann die App in der Region für weitere 3 Jahre fortgeführt werden. Claudius Ulrich von der Volksbank PUR.
5: Für uns war das relativ schnelle Entscheidung getroffen, dass die Volksbank PUR Stiftung hier für diese Lebensretter-App tatsächlich eintritt und dieser App unterstützt, dass sie ja weiter am Leben ist.
2: Die Spende ermöglicht damit eine zusätzliche lebensrettende Hilfe in Mittelbaden als Ergänzung zum Rettungsdienst. Und dank der Spende der Volksbank PUR ist das jetzt noch mal für 3 weitere Jahre möglich.
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1: Wetter. Herbst-Afterwork heute auf dem Kehler Marktplatz und die Temperaturen sind perfekt, um noch so ein Aperol-Spritz oder Bierchen da im Freien zu trinken. Wir haben aktuell in Kehl 20 Grad, 20 Grad auch bei Robin in Rust. Hier ist es leicht bewölkt und die Sonne scheint in Ichenheim bei Simone bei 18,5 Grad. Heute Nacht wird es allerdings wieder frisch, da geht es runter auf 6 bis 7 Grad. Morgen kommen mehr Wolken zu uns und die bringen ab Samstag Regen, dann kühlt es nämlich Richtung Wochenende ordentlich ab.
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1: Um 18 Uhr mit Linda L.
3: Ein offenbar stark betrunkener Mann musste in Rastatt heute Nachmittag in Polizeigewahrsam genommen werden. Mehrere Zeugen hatten den Notruf gewählt, weil sie den Mann entlang der B3 torkeln gesehen hatten. Weil Gefahr bestand, dass er in den Verkehr geraten könnte, rückte die Polizei an. Unter anderem Bewerber aus Lahr, Gundelfingen und Kuppenheim sind dabei. Das Auswahlverfahren für die Landarztquote in Baden-Württemberg ist abgeschlossen. Die angehenden Ärzte verpflichten sich, später mindestens 10 Jahre in einem Bedarfsgebiet im Land zu arbeiten. Der Glasfaserausbau in Kippenheim soll im kommenden Jahr abgeschlossen werden. Nachdem die Deutsche Glasfaser ihre Bauarbeiten vorübergehend gestoppt hat, laufen Gespräche über die weitere Umsetzung. Grund ist die Insolvenz eines Baupartners. 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
4: Eine App als digitale Brieftasche, in der zum Beispiel der Personalausweis abgespeichert werden kann. Darüber sollen sich Bürger ab kommendem Januar im Internet ausweisen können, wie der Bundestag beschlossen hat. Mehr von Tine Klimach.
5: Der digitale Ausweis soll es möglich machen, online ein neues Bankkonto zu eröffnen, einen Handyvertrag zu schließen oder ein Auto anzumieten. Deutschland setzt damit eine EU-Verordnung um. Außerdem sollen ältere Menschen künftig keinen neuen Personalausweis mehr beantragen müssen. Wer bei der Beantragung seines letzten Personalausweises 70 Jahre oder älter war, soll ihn unbegrenzt weiter nutzen dürfen. Und Reisepassinhaber müssen bei einem Umzug nicht mehr zum Amt, um den Wohnort umtragen zu lassen.
4: Kohle, Erdöl, Erdgas. Der Ausstieg aus fossilen Energien bringt weltweit betrachtet finanziell mehr Vorteile als Nachteile. Zu dem Ergebnis kommt das Potsdam-Institut für Klimafolgenforschung. Vor allem Länder auf dem afrikanischen Kontinent könnten von ihrem enormen Solarenergiepotenzial profitieren, heißt es. Die zentrale Botschaft der Forscher: Klimapolitik trage zum Erhalt des Wohlstands bei. Die Europäische Arzneimittelbehörde hat empfohlen, in der EU ein neues Gegenmittel gegen Bauchspeicheldrüsenkrebs zuzulassen. Das Mittel Daraxonrasib soll Erwachsenen helfen, deren metastasierter Tumor sich nach einer vorherigen Behandlung verschlechtert hat. Eine Studie mit 500 Patienten zeigt, Betroffene, die das Mittel genommen haben, haben im Schnitt 12,4 statt 6,7 Monate überlebt, also doppelt so lange wie mit Chemotherapie. Die Erschießung eines zum Tode verurteilten Attentäters im US-Bundesstaat Texas soll nun doch nicht online übertragen werden. Präsident Trump hat das damit begründet, dass viele Menschen lieber nicht zusehen wollen würden, wie der Mann sterbe.

0: Verteidigungsminister Hegseth hatte vergangene Woche eine Übertragung angekündigt und das mit einer abschreckenden Wirkung erklärt. Nach dem Rücktritt von Bärbel Baas als Co-Parteichefin und Bundesarbeitsministerin will die SPD ja ihre Parteispitze neu wählen. Jetzt gibt es dafür einen Termin. Wie die ARD berichtet, soll am 16. und 17. Januar ein Sonderparteitag in Bremen stattfinden. Bis dahin ist Finanzminister und Vizekanzler Klingbeil alleiniger SPD-Vorsitzender. Ob er nochmal antreten wird, ist noch offen.
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3: Hier habe ich weiterhin die Meldung von der A5 für euch. Karlsruhe Richtung Frankfurt. Zwischen Bruchsal und Kreuzwaldorf steht ein defekter LKW auf der rechten Spur im Baustellenbereich. Macht 10 Kilometer Stau und stockender Verkehr. Rund 25 Minuten plus.
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3: 5 Blitzer sind es immer noch. Um 18.03 Uhr Baden-Baden-Sandweier, Mühlstraße 30 erlaubt. Dann Goldscheu Richtung Frankreich. Vor der Grenze steht ein Blitzer im 50er-Bereich. 50 auch in Hausach. Hasenfeldstraße beim Kinzigtalbad. Geblitzt wird beidseitig. Kappel, Mühlenstraße 30 erlaubt. Und Wagenstadt in der Kenzinger Straße. Hier auch 30. Und wenn ihr noch was gesehen habt, dann ruft gerne an 0800 504 33 11. Gute Fahrt.
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0: Das ist neu auf der Feierabend-Playlist für die Region. Feel My Love von Take That und Michael Patrick Kelly bei Hitradio Ohr. Und einige Hörer sind gerade auf dem Weg nach Oberkirch. Da spielt heute Abend nämlich der bayerische Comedian Willi Astor sein neues Programm. Das Ganze im Rahmen der Literaturtage in der Erwin-Braun-Halle. Und zur Einstimmung jetzt hier mein persönlicher Lieblingssong von Willi Astor. 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
2: Wetterwächter Wolfgang genießt gerade den Sonnenuntergang in La bei 18 Grad, schreibt ein Studio rein. Wir werden auch gehört in der Hauptstadt Berlin von Martina, hier 11 Grad bedeckter Himmel. Und noch kurz das Wetter aus Ettenheim, gemeldet von Peter, 19 Grad. Für euch jeweils 5 Orbits aufs Konto drauf. Morgen bleibt es weiter mild tagsüber, dann sogar bis 22 Grad. Allerdings kommen mehr Wolken zu uns und die bringen ab Samstag Regen. Dann kühlt es nämlich zum Wochenende ordentlich ab, aber macht gar nichts. 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
2: Um 6:30 mit Linda L.
3: Ein offenbar stark betrunkener Mann hat in Rastatt heute Nachmittag einen Polizeieinsatz in der Kehlerstraße ausgelöst. Mehrere Zeugen hatten den Notruf gewählt, weil sie den Mann entlang der B3 torkeln gesehen hatten. Weil Gefahr bestand, dass er in den Verkehr auf der B3 geraten könnte, rückte die Polizei an. Im Bereich einer Tankstelle wurde der 28-Jährige gefunden. Weil er die Anweisungen der Beamten nicht befolgte und weiterhin Richtung B3 schwankte, wurden ihm Handschellen angelegt. Der Mann musste schließlich mit aufs Revier. Mit dem symbolischen Spatenstich hat die Telekom in Rastatt heute den Glasfaserausbau gestartet. Die Arbeiten beginnen im Rheinauer Ring. Nach Angaben des Unternehmens können schon in Kürze rund 500 Haushalte das schnelle Netz nutzen. Insgesamt werden knapp 9000 Adressen bis voraussichtlich Ende 2028 angeschlossen. In Gaggenau wird ein Exhibitionist gesucht. Der Jugendliche soll gestern Abend mehrfach mit heruntergelassener Hose auf einem E-Scooter an einem Mädchen vorbeigefahren sein. Der Vorfall war laut Polizei auf einem Waldweg Höhe Bäumbachring. Trotz einer sofortigen Fahndung wurde der bisher Unbekannte nicht mehr gefunden. Jetzt werden Zeugen gesucht. Der Jugendliche wird auf etwa 16 Jahre alt geschätzt und soll komplett in Schwarz gekleidet gewesen sein. Gleich 2 Brände gab es in der Rauenthaler Straße in Rastatt gestern Nachmittag. Gegen 5:30 brannte ein Mülleimer an der Ecke Finkenstraße. Nur 10 Minuten später meldeten Anwohner erneut eine brennende Mülltonne. Nach bisherigen Erkenntnissen haben Unbekannte wohl Böller in die Mülleimer geworfen. Zeugen konnten das Feuer löschen und eine Ausbreitung damit verhindern. Die Polizei ermittelt jetzt.
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2: Wir haben es 18.32 Uhr und auf der A5 Karlsruhe Richtung Frankfurt gibt es weiter Probleme zwischen Bruchsal und Kreuz Walldorf. Da steht nämlich ein defekter LKW auf der rechten Spur im Baustellenbereich, macht 10 Kilometer Stau und stockender Verkehr. Hier dauert es dadurch rund 25 Minuten länger.
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1: Es wird noch geblitzt in Baden-Baden-Sandweier, Mühlstraße 30 erlaubt. Goldscheuer Richtung Frankreich, kurz vor der Grenze dürfte 50 fahren. Das gilt auch in Hausach. In der Hasenfeldstraße beim Kinzigtalbad stehen sie da. Beidseitig wird geblitzt. Kappel in der Mühlenstraße dürfte 30 fahren, genauso wie in Wagenstadt in der Kenzinger Straße. Und alles zum Nachlesen bei uns online. Gute Fahrt!
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0: Nicht wundern, wenn morgen manche Stimmen von Hitradio Ohr etwas anders klingen.
1: So ein bisschen tiefer und rauer oder vielleicht auch gar nicht.
0: Wer weiß das schon. Wir haben nämlich heute Abend großes Firmenfest. Die Weihnachtsfeier ist quasi jetzt schon bei uns im Oktober, damit wir rund um die Weihnachtszeit nicht so den Stress haben.
2: Oder sie ist jetzt erst im Oktober.
0: Ja, stimmt. Es ist die Weihnachtsfeier von 2025 jetzt. Der Chef lädt ein auf eine einsame Hütte im Schwarzwald und einer hält freundlicherweise die Stellung.
2: Ja,
0: dass zumindest einer da ist morgen ab 5.30 Uhr. Andi Huppertz,
2: ja, meine Stimme wird so glasklar und glockenhell erklingen wie jeden Tag. Also ja, ich kann leider nicht mitfeiern, weil ja, ich muss ja morgen früh wieder hier sein und euch guten Morgen sagen.
0: Wie hat Udo Lindenberg schon gesungen? Irgendeiner muss den Job ja machen.
2: Ja, so ist es, so ist es. Und ja, diesmal ist der Kelch leider nicht an mir vorübergegangen, sozusagen. Aber du wirst heute Abend ein paar Kelche für mich mitleeren, bitte, Tobias.
0: Ich versuch's. Und morgen früh dann ab 5:30 bringst du natürlich die ganze Region wieder in den Tag und hoffentlich auch uns da oben im Schwarzwald, wenn wir ein Radio einschalten und denken,
2: oh ja.
0: Zum Glück müssen wir jetzt noch nicht im Studio stehen. Was hast du geplant in der Morning Show?
2: Es ist ja nicht so, dass ich heute Abend nicht feiern darf, weil ich morgen früh aufstehen muss. Nein, ich habe dann morgen auch noch die Regina an der Backe. Als wäre das Nicht-Feiern nicht schon schlimm genug. Nein, morgen ist wieder Freitag. Das heißt, die liebe Teilzeit-Regina ist wieder mit am Start. Und wir haben natürlich wieder einen schönen Überblick. Wo könnt ihr am Wochenende überall feiern? Reginas Wochenendcheck. Dann hat sie einen kleinen Streaming-Tipp für alle, die sich gerne gruseln wollen.
0: Oh, passend zur Halloween-Saison.
2: Ja, und dann ist am Sonntag in Offenburg ja Suppenfest, da sprechen wir drüber und ansonsten wird es wieder ein Morgen voller eindeutiger Zweideutigkeiten werden.
0: Mit Regina und Andi in der Hitradio Morning Show.
2: Und dir frohes Feiern heute Abend und den Rest vom Laden.
0: Danke.
2: Fies.
0: Oh, jetzt fühle ich mich schlecht.
2: Wär's gut.

0: dass ab heute Abend auch wieder international die Conference League startet. Freiburg spielt um 21 Uhr daheim gegen Jablonec. Die kommen aus Tschechien und sagen mir ehrlich gesagt nichts. Aber dafür haben wir ja Experten bei uns im Team. Unser Stefan Meyer ist Moderator hier bei Hitradio Ohr und gleichzeitig der Stadionmoderator im Europaparkstadion in Freiburg. Und was erwartet uns da heute Abend, Stefan?
1: Das ist ja ein Verein aus der tschechischen Liga. Die haben übrigens in den Playoffs Glasgow Rangers im Elfmeterschießen rausgeworfen und sich qualifiziert damit für die Conference League. Ein wirklicher Traditionsverein, kann man eigentlich sagen, in Tschechien, seit 1994 in der ersten tschechischen Liga unterwegs. Haben ein ganz kleines, schnuckeliges Stadion, 6.000, ein bisschen mehr, 6.140 Fans da rein. Und jetzt starten sie aber ihre Conference League bei uns im Europaparkstadion, bei unserem SC Freiburg. Und ich bin natürlich extrem gespannt. Es ist ja fast schon ein bisschen augenreibend, die aktuelle Situation beim SC Freiburg. Man glaubt ja kaum, wenn man die Tabelle sich anschaut, dann noch ein Sieg in Unterzahl am letzten Wochenende gegen Schalke. Also es ist schon Wahnsinn, wie die Mannschaft drauf ist, was die Mannschaft leistet. Und ich bin natürlich auch wahnsinnig drauf heute Abend. Also ich freue mich extrem. Geht wieder los. Die europäische Reise beginnt in Freiburg und mal schauen, wo sie uns hinführt. Ich hätte da ja einen Wunsch, aber darüber spreche ich jetzt nicht.
0: Oh ja, ich auch. Freiburg gegen Jablonec. Wer nicht live dabei sein kann im Stadion, ab 21 Uhr gibt's das auch bei RTL Plus zu sehen.
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1: Wetter. 18 Grad bei Werner in Leutesheim, 17 Hammer bei Sabine in Weißweil und 19 sind's bei Jenny in La. Allerdings, wenn ihr heute Abend noch raus wollt, trotzdem was Dickeres mal mitnehmen. Es kühlt ordentlich ab in der Nacht. Hey, wir haben Herbst, Mitte Oktober. Es geht runter auf 6 bis 8 Grad. Morgen dann allerdings wieder bis zu 22. Da kommen aber mehr Wolken zu uns und die bringen ab Samstag Regen. Und dann kühlt es am Wochenende auch ordentlich ab.
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3: Um 19 Uhr mit Linda L. Ein Taxifahrer ist bei einem Raub vergangene Nacht in Karlsruhe schwer verletzt worden. Der 61-Jährige war in der Pfinzstraße von einem Paar gefragt worden, ob er Geld wechseln könne. Dabei griff der unbekannte Mann nach dem Geldbeutel des Fahrers und verletzte ihn mit einem scharfen Gegenstand. Ein offenbar stark betrunkener Mann musste in Rastatt heute Nachmittag in Polizeigewahrsam genommen werden. Mehrere Zeugen hatten den Notruf gewählt, weil sie den Mann entlang der B3 torkeln gesehen hatten. Weil Gefahr bestand, dass er in den Verkehr geraten könnte, rückte die Polizei an. Der Glasfaserausbau in Kippenheim soll im kommenden Jahr abgeschlossen werden. Nachdem die Deutsche Glasfaser ihre Bauarbeiten vorübergehend gestoppt hat, laufen Gespräche über die weitere Umsetzung. Grund ist die Insolvenz eines Baupartners. 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Jetzt Deutschland und die Welt mit Gregor Moser.
4: Der Personalausweis soll ab Januar auch auf dem Smartphone verfügbar sein. Der Bundestag hat die Einführung der sogenannten digitalen Brieftasche beschlossen, in der eben etwa der Perso abgespeichert werden kann. Mit der DU-App soll man sich im Netz einfacher ausweisen können. Perspektivisch soll auch in der analogen Welt der Ausweis auf dem Handy ausreichen. Schritt für Schritt sollen andere Identitätsnachweise wie der Führerschein dazukommen. Wenn Kunden Opfer von Kontobetrug werden, müssen Banken ihnen das verlorene Geld erst einmal sofort erstatten. Das hat der Europäische Gerichtshof entschieden. Das gilt auch dann, wenn die Bank den Kunden grobe Fahrlässigkeit vorwirft, zum Beispiel nach einem Phishing-Betrug.
5: Im Kern sagt das höchste EU-Gericht, die Erstattung der nicht autorisierten Zahlung und die Frage, wer letztendlich den Schaden tragen muss, sind zwei unterschiedliche Dinge. Zunächst müsse die Bank auf jeden Fall den abgebuchten Betrag erstatten. Ausgenommen ist nur der Fall, dass der Kontoinhaber selbst verdächtigt wird, am Betrug mitgewirkt zu haben. Und nach der Erstattung könne man dann regeln, wer schlussendlich verantwortlich ist.
4: Im Streit um ein Instagram-Video von Bundeswirtschaftsministerin Reiche hat die Linke am Bundesverfassungsgericht einen Erfolg erzielt. Die Ministerin und CDU-Politikerin muss das Video zunächst entfernen, entschied das höchste deutsche Gericht und gab damit einem Eilantrag der Linken statt. In dem Video hatte Reiche vor einer Enteignungspolitik der Linken gewarnt. Auf dem offiziellen Account des Wirtschaftsministeriums trotz des Neutralitätsgebots. Patientinnen und Patienten sollen im Notfall künftig zielgenauer und besser versorgt werden. Dazu hat der Bundestag eine Reform der Notfallversorgung beschlossen. Künftig soll in einer fachlichen Ersteinschätzung telefonisch oder vor Ort festgelegt werden, welche Hilfe jemand braucht. Die Telefonnummer 112 und die ärztliche Bereitschaftsnummer 116 117 sollen dafür enger verknüpft werden. Papst Leo erholt sich weiter planmäßig von seiner Lungenoperation, das haben seine Ärzte in Rom mitgeteilt. Vorgestern war dem 71-Jährigen ein bösartiger Tumor aus der rechten Lunge entfernt worden. Bis nächste Woche soll der Papst noch in der Klinik bleiben.
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1: A5 Karlsruhe Richtung Frankfurt sorgt weiter der defekte LKW im Baustellenbereich auf der rechten Spur für Probleme zwischen Bruchsal und Kreuzwaldhof. 10 Kilometer Stau und Stop and Go.
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1: Es wird noch geblitzt in Baden-Baden-Sandweier.

0: der Mühlstraße 30 erlaubt, Goldscheuer Richtung Frankreich. Vor der Grenze dürft ihr 50 fahren, 50 auch in Hausach in der Hasenfeldstraße beim Kinzigtalbad. Hier stehen sie beidseitig. Kappel in der Mühlenstraße 30 erlaubt und Wagenstadt-Kenzinger Straße. Auch hier Tempo 30. Euch, wo es geht, eine gute Fahrt in den Donnerstagabend rein.
1: Wir sagen Dankeschön
2: und auf Wiedersehen.
1: Ich schau uns weiter.
2: Geh auf Wiedersehen.
0: Euch einen schönen Donnerstagabend. Ich bin Tobi Siegwart. Bleibt gesund und breite Nudle.
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1: Ich bin Linda Ahl. Das war heute bei uns in der Region wichtig. Der Klinikneubau in Rastatt verschiebt sich offenbar nach hinten. Das kommunale Klinikum Baden-Baden-Rastatt will mit der endgültigen Planung noch warten, bis es 2027 neue Vorgaben aus Stuttgart zu den künftigen Krankenhausleistungen gibt. Erst dann will man festlegen, wie viele Betten der Neubau braucht und wie groß er werden soll. Damit soll verhindert werden, dass während der Bauphase teure Änderungen nötig werden. Beim Ortenau-Klinikum stehen derzeit Änderungen zur Debatte. In den geplanten Neubauten in Aachen und Lahr könnten nach Informationen der mittelbadischen Presse die Geburtshilfen wegfallen. Zwei Menschen sind bei einem Unfall heute Nachmittag auf der B500 verletzt worden. Ein Autofahrer war wohl zwischen Unterstmatt und Mummelsee zu schnell unterwegs gewesen. In einer Kurve stieß der Wagen mit einem entgegenkommenden Motorradfahrer zusammen. Der 68-Jährige wurde nach jetzigem Stand schwer, der Autofahrer leicht verletzt. Beide kamen ins Krankenhaus. Sowohl das Auto als auch das Motorrad mussten abgeschleppt werden. Eine Schadenshöhe ist laut Polizei noch nicht klar. Falsche Bankmitarbeiter haben in 5 Fällen Menschen in der Ortenau um Geld und Bankkarten betrogen. Die Polizei hatte bereits gestern vor der Welle an Betrugsanrufen gewarnt.
2: Gleich mehrere Senioren haben sich in Offenburg, Achern und Rentchen von den angeblichen Bankangestellten überrumpeln lassen. Die Betrüger behaupteten am Telefon, dass es verdächtige Buchungen oder einen unbefugten Kontozugriff gegeben hätte. Anschließend holten Komplizen Bargeld oder gleich die Bankkarten samt PIN persönlich an den Haustüren ab. Die Opfer übergaben dabei bis zu 3.000 Euro in bar. Die Polizei warnt, echte Bankmitarbeiter fragen niemals nach der PIN. Bei verdächtigen Anrufen einfach sofort auflegen. Markus Knoll, Nachrichtenredaktion.
1: Mit dem symbolischen Spatenstich hat die Telekom in Rastatt heute den Glasfaserausbau gestartet. Die Arbeiten beginnen im Rheinauer Ring. Nach Angaben des Unternehmens können schon in Kürze rund 500 Haushalte das schnelle Netz nutzen. Insgesamt werden knapp 9000 Adressen bis voraussichtlich Ende 2028 angeschlossen.
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1: Ich bin Gregor Jose Moser. Bisher können Frauen im Alter von 50 bis 75 Jahren am Brustkrebs-Screening teilnehmen. Künftig soll es auch für jüngere Frauen ab 45 Jahren eine Kassenleistung werden. Das hat der gemeinsame Bundesausschuss entschieden. Ursula Winkler berichtet.
2: Brustkrebs ist die häufigste Krebsart bei Frauen. Mit dem Mammographieverfahren können Knoten in der Brust schon in einem sehr frühen Stadium entdeckt werden, oft bevor man sie ertasten kann. Frauen ab 50 bekommen bereits alle 2 Jahre eine Einladung zu der Untersuchung, künftig auch jüngere. Läuft alles nach Plan, können Frauen ab 45 ab August im nächsten Jahr Termine wahrnehmen. Voraussichtlich ab 2028 werden sie dann auch regelmäßig persönlich zu den Screenings eingeladen.
1: Bundeswirtschaftsministerin Reiche muss ein Instagram-Video vorerst löschen. Das Bundesverfassungsgericht hat einem Eilantrag der Linken stattgegeben. In dem Video vom 23. September, kurz nach dem Wahlsieg der Linken in Berlin, hatte Reiche gewarnt, es sei gefährlich für den Investitionsstandort Deutschland, wenn eine Partei über Enteignung spreche. Die Linke sieht darin eine Verletzung des Neutralitätsgebots, weil die CDU-Politikerin Reiche das Video auf dem offiziellen Account des Wirtschaftsministeriums veröffentlicht hatte. Die Erschießung eines zum Tode verurteilten Attentäters im US-Bundesstaat Texas soll nun doch nicht online übertragen werden. Präsident Trump hat das damit begründet, dass viele Menschen lieber nicht zusehen wollen würden, wie der Mann sterbe. Verteidigungsminister Hegseth hatte vergangene Woche eine Übertragung angekündigt und das mit einer abschreckenden Wirkung erklärt. Die geplante BAföG-Erhöhung war heute Thema im Bundestag. Geplant ist, die Bundesausbildungsförderung an das Niveau der Grundsicherung anzugleichen. Das Deutsche Studierendenwerk kritisiert aber, dass das Grundsicherungsniveau von 560 Euro erst 2029 erreicht wird. Der Wohnzuschuss soll schon im nächsten Sommer auf 440 Euro steigen.
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1: Ich bin Linda Ahl. Das war heute bei uns in der Region wichtig. Der Klinikneubau in Rastatt verschiebt sich offenbar nach hinten. Das kommunale Klinikum Baden-Baden-Rastatt will mit der endgültigen Planung noch warten, bis es 2027 neue Vorgaben aus Stuttgart zu den künftigen Krankenhausleistungen gibt. Erst dann will man festlegen, wie viele Betten der Neubau braucht und wie groß er werden soll. Damit soll verhindert werden, dass während der Bauphase teure Änderungen nötig werden. Beim Ortenau-Klinikum stehen derzeit Änderungen zur Debatte. In den geplanten Neubauten in Aachen und Lahr könnten nach Informationen der mittelbadischen Presse die Geburtshilfen wegfallen. Zwei Menschen sind bei einem Unfall heute Nachmittag auf der B500 verletzt worden. Ein Autofahrer war wohl zwischen Unterstmatt und Mummelsee zu schnell unterwegs gewesen. In einer Kurve stieß der Wagen mit einem entgegenkommenden Motorradfahrer zusammen. Der 68-Jährige wurde nach jetzigem Stand schwer, der Autofahrer leicht verletzt. Beide kamen ins Krankenhaus. Sowohl das Auto als auch das Motorrad mussten abgeschleppt werden. Eine Schadenshöhe ist laut Polizei noch nicht klar. Falsche Bankmitarbeiter haben in 5 Fällen Menschen in der Ortenau um Geld und Bankkarten betrogen. Die Polizei hatte bereits gestern vor der Welle an Betrugsanrufen gewarnt.
2: Gleich mehrere Senioren haben sich in Offenburg, Achern und Rentchen von den angeblichen Bankangestellten überrumpeln lassen. Die Betrüger behaupteten am Telefon, dass es verdächtige Buchungen oder einen unbefugten Kontozugriff gegeben hätte. Anschließend holten Komplizen Bargeld oder gleich die Bankkarten samt PIN persönlich an den Haustüren ab. Die Opfer übergaben dabei bis zu 3.000 Euro in bar. Die Polizei warnt, echte Bankmitarbeiter fragen niemals nach der PIN. Bei verdächtigen Anrufen einfach sofort auflegen. Markus Knoll, Nachrichtenredaktion.
1: Mit dem symbolischen Spatenstich hat die Telekom in Rastatt heute den Glasfaserausbau gestartet. Die Arbeiten beginnen im Rheinauer Ring. Nach Angaben des Unternehmens können schon in Kürze rund 500 Haushalte das schnelle Netz nutzen. Insgesamt werden knapp 9000 Adressen bis voraussichtlich Ende 2028 angeschlossen.
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1: Ich bin Gregor Jose Moser. Eine App als digitale Brieftasche, in der zum Beispiel der Personalausweis abgespeichert werden kann. Darüber sollen sich Bürger ab kommendem Januar im Internet ausweisen können, wie der Bundestag beschlossen hat. Mehr von Tine Klimach.
2: Der digitale Ausweis soll es möglich machen, online ein neues Bankkonto zu eröffnen, einen Handyvertrag zu schließen oder ein Auto anzumieten. Deutschland setzt damit eine EU-Verordnung um. Außerdem sollen ältere Menschen künftig keinen neuen Personalausweis mehr beantragen müssen. Wer bei der Beantragung seines letzten Personalausweises 70 Jahre oder älter war, soll ihn unbegrenzt weiter nutzen dürfen. Und Reisepassinhaber müssen bei einem Umzug nicht mehr zum Amt, um den Wohnort umtragen zu lassen.
1: Im Streit um ein Instagram-Video von Bundeswirtschaftsministerin Reiche hat die Linke am Bundesverfassungsgericht einen Erfolg erzielt. Die Ministerin und CDU-Politikerin muss das Video zunächst entfernen, entschied das höchste deutsche Gericht und gab damit einem Eilantrag der Linken statt. In dem Video hatte Reiche vor einer Enteignungspolitik der Linken gewarnt, auf dem offiziellen Account des Wirtschaftsministeriums trotz des Neutralitätsgebots. Die Erschießung eines zum Tode verurteilten Attentäters im US-Bundesstaat Texas soll nun doch nicht online übertragen werden. Präsident Trump hat das damit begründet, dass viele Menschen lieber nicht zusehen wollen würden, wie der Mann sterbe. Verteidigungsminister Hegseth hatte vergangene Woche eine Übertragung angekündigt und das mit einer abschreckenden Wirkung erklärt. Patientinnen und Patienten sollen im Notfall künftig zielgenauer und besser versorgt werden. Dazu hat der Bundestag eine Reform der Notfallversorgung beschlossen. Künftig soll in einer fachlichen Ersteinschätzung telefonisch oder vor Ort festgelegt werden, welche Hilfe jemand braucht. Die Telefonnummer 112 und die ärztliche Bereitschaftsnummer 116 117 sollen dafür eng verknüpft werden. Die Mehlschwalbe ist Vogel des Jahres 2027. Bei einer Online-Wahl hat sie sich mit rund 45% der Stimmen klar gegen vier Konkurrenten durchgesetzt. Das teilten NABU und der Bayerische Landesbund für Vogel- und Naturschutz mit. Die Mehlschwalbe gilt in Deutschland als gefährdet.
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1: Ich bin Linda Ahl. Das war heute bei uns in der Region wichtig. Der Klinikneubau in Rastatt verschiebt sich offenbar nach hinten. Das kommunale Klinikum Baden-Baden-Rastatt will mit der endgültigen Planung noch warten, bis es 2027 neue Vorgaben aus Stuttgart zu den künftigen Krankenhausleistungen gibt. Erst dann will man festlegen, wie viele Betten der Neubau braucht und wie groß er werden soll. Damit soll verhindert werden, dass während der Bauphase teure Änderungen nötig werden. Beim Ortenau-Klinikum stehen derzeit Änderungen zur Debatte. In den geplanten Neubauten in Aachen und Lahr könnten nach Informationen der mittelbadischen Presse die Geburtshilfen wegfallen. Zwei Menschen sind bei einem Unfall heute Nachmittag auf der B500 verletzt worden. Ein Autofahrer war wohl zwischen Unterstmatt und Mummelsee zu schnell unterwegs gewesen. In einer Kurve stieß der Wagen mit einem entgegenkommenden Motorradfahrer zusammen. Der 68-Jährige wurde nach jetzigem Stand schwer, der Autofahrer leicht verletzt. Beide kamen ins Krankenhaus. Sowohl das Auto als auch das Motorrad mussten abgeschleppt werden. Eine Schadenshöhe ist laut Polizei noch nicht klar. Falsche Bankmitarbeiter haben in 5 Fällen Menschen in der Ortenau um Geld und Bankkarten betrogen. Die Polizei hatte bereits gestern vor der Welle an Betrugsanrufen gewarnt.
2: Gleich mehrere Senioren haben sich in Offenburg, Achern und Rentchen von den angeblichen Bankangestellten überrumpeln lassen. Die Betrüger behaupteten am Telefon, dass es verdächtige Buchungen oder einen unbefugten Kontozugriff gegeben hätte. Anschließend holten Komplizen Bargeld oder gleich die Bankkarten samt PIN persönlich an den Haustüren ab. Die Opfer übergaben dabei bis zu 3.000 Euro in bar. Die Polizei warnt, echte Bankmitarbeiter fragen niemals nach der PIN. Bei verdächtigen Anrufen einfach sofort auflegen. Markus Knoll, Nachrichtenredaktion.
1: Mit dem symbolischen Spatenstich hat die Telekom in Rastatt heute den Glasfaserausbau gestartet. Die Arbeiten beginnen im Rheinauer Ring. Nach Angaben des Unternehmens können schon in Kürze rund 500 Haushalte das schnelle Netz nutzen. Insgesamt werden knapp 9000 Adressen bis voraussichtlich Ende 2028 angeschlossen.
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1: Ich bin Yves Simon. Langsam aber sicher nimmt die Digitalisierung auch bei uns in Deutschland an Fahrt auf. Der Personalausweis, der soll ab Januar auch auf unserem Smartphone verfügbar sein. Der Bundestag hat die Einführung der sogenannten digitalen Brieftasche beschlossen, in der eben zum Beispiel auch der Perso abgespeichert werden kann. Mit der DU-App

0: soll man sich im Netz einfacher ausweisen können. Perspektivisch soll auch in der analogen Welt der Ausweis auf dem Handy dann ausreichend sein. Bisher können Frauen erst ab 50 am Brustkrebs-Screening teilnehmen. Künftig soll das schon ab 45 Jahren eine Kassenleistung werden. Das hat der gemeinsame Bundesausschuss beschlossen. Ursula Winkler berichtet.
1: Brustkrebs ist die häufigste Krebsart bei Frauen. Mit dem Mammographieverfahren können Knoten in der Brust schon in einem sehr frühen Stadium entdeckt werden, oft bevor man sie ertasten kann. Frauen ab 50 bekommen bereits alle 2 Jahre eine Einladung zu der Untersuchung, künftig auch Jüngere. Läuft alles nach Plan, können Frauen ab 45 ab August im nächsten Jahr Termine wahrnehmen.
0: Bundeswirtschaftsministerin Reiche muss ein Instagram-Video wieder löschen. Das Bundesverfassungsgericht hat einem Eilantrag der Linken stattgegeben. In dem Video vom 23. September, also kurz nach dem Wahlsieg der Linken in Berlin, da hatte Reiche gewarnt, dass es doch gefährlich wäre für den Investitionsstandort Deutschland, wenn eine Partei über Enteignung sprechen würde. Die Linken findet das nicht so lustig. Sie sieht darin eine Verletzung des Neutralitätsgebots, vor allem weil die CDU-Politikerin Reiche das Video auf dem offiziellen Account des Wirtschaftsministeriums veröffentlicht hatte. Die geplante BAföG-Erhöhung war heute Thema im Bundestag. Geplant ist es, die Bundesausbildungsförderung an das Niveau der Grundsicherung anzugleichen. Das Deutsche Studierendenwerk kritisiert trotzdem, dass das Grundsicherungsniveau von 560 Euro erst ab 2029 erreicht wird. Der Wohnzuschuss soll schon im nächsten Sommer auf 440 Euro steigen.
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1: Ich bin Linda L. Das war heute bei uns in der Region wichtig. Der Klinikneubau in Rastatt verschiebt sich offenbar nach hinten. Das kommunale Klinikum Baden-Baden-Rastatt will mit der endgültigen Planung noch warten, bis es 2027 neue Vorgaben aus Stuttgart zu den künftigen Krankenhausleistungen gibt. Erst dann will man festlegen, wie viele Betten der Neubau braucht und wie groß er werden soll. Damit soll verhindert werden, dass während der Bauphase teure Änderungen nötig werden. Beim Ortenau-Klinikum stehen derzeit Änderungen zur Debatte. In den geplanten Neubauten in Aachen und Lahr könnten nach Informationen der mittelbadischen Presse die Geburtshilfen wegfallen. Zwei Menschen sind bei einem Unfall heute Nachmittag auf der B500 verletzt worden. Ein Autofahrer war wohl zwischen Unterstmatt und Mummelsee zu schnell unterwegs gewesen. In einer Kurve stieß der Wagen mit einem entgegenkommenden Motorradfahrer zusammen. Der 68-Jährige wurde nach jetzigem Stand schwer, der Autofahrer leicht verletzt. Beide kamen ins Krankenhaus. Sowohl das Auto als auch das Motorrad mussten abgeschleppt werden. Eine Schadenshöhe ist laut Polizei noch nicht klar. Falsche Bankmitarbeiter haben in 5 Fällen Menschen in der Ortenau um Geld und Bankkarten betrogen. Die Polizei hatte bereits gestern vor der Welle an Betrugsanrufen gewarnt.
2: Gleich mehrere Senioren haben sich in Offenburg, Achern und Rentchen von den angeblichen Bankangestellten überrumpeln lassen. Die Betrüger behaupteten am Telefon, dass es verdächtige Buchungen oder einen unbefugten Kontozugriff gegeben hätte. Anschließend holten Komplizen Bargeld oder gleich die Bankkarten samt PIN persönlich an den Haustüren ab. Die Opfer übergaben dabei bis zu 3.000 Euro in bar. Die Polizei warnt, echte Bankmitarbeiter fragen niemals nach der PIN. Bei verdächtigen Anrufen einfach sofort auflegen. Markus Knoll, Nachrichtenredaktion.
1: Mit dem symbolischen Spatenstich hat die Telekom in Rastatt heute den Glasfaserausbau gestartet. Die Arbeiten beginnen im Rheinauer Ring. Nach Angaben des Unternehmens können schon in Kürze rund 500 Haushalte das schnelle Netz nutzen. Insgesamt werden knapp 9000 Adressen bis voraussichtlich Ende 2028 angeschlossen.
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1: Ich bin Yves Simon. Wer raucht, muss voraussichtlich ab dem kommenden Jahr mehr Geld für seine Sucht einplanen. Der Bundestag befasst sich jetzt gerade am Abend mit einem Gesetzentwurf, wonach die Steuer auf Tabakprodukte angehoben werden soll. Eine Schachtel Zigaretten könnte dann bald mehr als 10 Euro kosten und auch die Preise für Vapes sollen deutlich rauf. Aus Berlin, Ronny Thorau.
2: Die Tabaksteuerreform wurde da auf der Zielgeraden, gerade auch für Vapor, nochmal deutlich verschärft. Ursprünglich sollten die Preise für den Milliliter Liquid um einen Cent pro Jahr steigen. Jetzt sind es mehrere Cent pro Jahr. Man kann das so umrechnen. Im Moment kosten viele E-Zigarettenflüssigkeiten so 12 Euro. Das rechnen Branchenvertreter so vor. Und bis zum Jahr 2030 würde das dann auf rund 15 Euro steigen.
1: US-Präsident Trump lenkt ein, er hat die geplante Live-Übertragung einer Hinrichtung im US-Bundesstaat Texas doch noch gestoppt, nach massiver Kritik. Zuvor hatte Verteidigungsminister Hegseth die Übertragung mit einer abschreckenden Wirkung begründet. International allerdings hat das für Entsetzen und heftige Kritik gesorgt. Die SPD stellt sich nach dem Rücktritt von Bärbel Baas neu auf. Sie war ja neben Lars Klingbeil Co-Vorsitzende bei den Sozialdemokraten. Inzwischen steht auch der Zeitplan. Für Mitte Januar ist jetzt ein Bundesparteitag in Bremen angesetzt. Da soll dann nicht nur über die vakante Stelle von Bärbel Baas abgestimmt werden, sondern auch über Lars Klingbeil. Der hat bisher noch offen gelassen, ob er überhaupt noch mal antritt. An der Doppelspitze an sich will die Partei aber festhalten. Prinz Harry und Herzogin Meghan sind zum ersten Mal seit ihrer Rückkehr nach Großbritannien gemeinsam in der Öffentlichkeit aufgetreten. In Nottingham sind sie bei einem Termin in einer Jugendorganisation von jubelnden Fans, Blumen und auch jeder Menge Luftballons empfangen worden. Nach Jahren ohne gemeinsamen Auftritt im Königreich standen heute mehrere Besuche bei sozialen Projekten auf dem Plan. Harry Kane bleibt wohl länger beim FC Bayern. Laut mehreren Medien hat sich der Stürmer mit dem FC Bayern auf einen neuen Verein bis 2029 geeinigt. Club und Spieler sind demnach grundsätzlich einig. Es geht hier nur noch um letzte Formalitäten. Spätestens in den nächsten 10 Tagen soll Kane unterschreiben.

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1: Ich bin Linda Ahl. Das war heute bei uns in der Region wichtig. Der Klinikneubau in Rastatt verschiebt sich offenbar nach hinten. Das kommunale Klinikum Baden-Baden-Rastatt will mit der endgültigen Planung noch warten, bis es 2027 neue Vorgaben aus Stuttgart zu den künftigen Krankenhausleistungen gibt. Erst dann will man festlegen, wie viele Betten der Neubau braucht und wie groß er werden soll. Damit soll verhindert werden, dass während der Bauphase teure Änderungen nötig werden. Beim Ortenau-Klinikum stehen derzeit Änderungen zur Debatte. In den geplanten Neubauten in Aachen und Lahr könnten nach Informationen der mittelbadischen Presse die Geburtshilfen wegfallen. Zwei Menschen sind bei einem Unfall heute Nachmittag auf der B500 verletzt worden. Ein Autofahrer war wohl zwischen Unterstmatt und Mummelsee zu schnell unterwegs gewesen. In einer Kurve stieß der Wagen mit einem entgegenkommenden Motorradfahrer zusammen. Der 68-Jährige wurde nach jetzigem Stand schwer, der Autofahrer leicht verletzt. Beide kamen ins Krankenhaus. Sowohl das Auto als auch das Motorrad mussten abgeschleppt werden. Eine Schadenshöhe ist laut Polizei noch nicht klar. Falsche Bankmitarbeiter haben in 5 Fällen Menschen in der Ortenau um Geld und Bankkarten betrogen. Die Polizei hatte bereits gestern vor der Welle an Betrugsanrufen gewarnt.
2: Gleich mehrere Senioren haben sich in Offenburg, Achern und Rentchen von den angeblichen Bankangestellten überrumpeln lassen. Die Betrüger behaupteten am Telefon, dass es verdächtige Buchungen oder einen unbefugten Kontozugriff gegeben hätte. Anschließend holten Komplizen Bargeld oder gleich die Bankkarten samt PIN persönlich an den Haustüren ab. Die Opfer übergaben dabei bis zu 3.000 Euro in bar. Die Polizei warnt, echte Bankmitarbeiter fragen niemals nach der PIN. Bei verdächtigen Anrufen einfach sofort auflegen. Markus Knoll, Nachrichtenredaktion.
1: Mit dem symbolischen Spatenstich hat die Telekom in Rastatt heute den Glasfaserausbau gestartet. Die Arbeiten beginnen im Rheinauer Ring. Nach Angaben des Unternehmens können schon in Kürze rund 500 Haushalte das schnelle Netz nutzen. Insgesamt werden knapp 9000 Adressen bis voraussichtlich Ende 2028 angeschlossen.
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1: Ich bin Christoph Kreis. Ausweisen ganz einfach mit dem Smartphone. Das soll ab dem kommenden Jahr möglich sein, denn der Bundestag hat die digitale Brieftasche beschlossen. Für das Handy gibt es dann die DU-App und darauf kann man den Personalausweis abspeichern, später dann auch den Führerschein. Dann braucht es bei Behörden oder Vertragspartnern

0: hat man keine Plastikkarte mehr. Im Streit um ein Instagram-Video von Bundeswirtschaftsministerin Katharina Reiche hat die Linke am Bundesverfassungsgericht einen Erfolg erzielt. Die Ministerin muss das Video zunächst entfernen. Das höchste deutsche Gericht in Karlsruhe gab damit einem Eilantrag der Linken statt, Ursula Winkler berichtet.
1: Das Video zeigt eine Rede von Wirtschaftsministerin Reiche. Es wurde auf dem Insta-Kanal ihres Ministeriums geteilt, kurz nach dem Wahlsieg der Linken in Berlin. Reiche warnt darin, es sei gefährlich für den Investitionsstandort Deutschland, dass eine Partei über Enteignung spreche und Antisemitismus offen lebe. Reiche muss das Video jetzt löschen, bis die Klage richtig verhandelt wurde. Je nach Ausgang des Verfahrens darf das Video dann wieder veröffentlicht werden oder auch nicht.
0: Die Mehlschwalbe ist Vogel des Jahres 2027. Bei einer Online-Wahl hat sie sich mit rund 45% der Stimmen klar gegen 4 Konkurrenten durchgesetzt. Das teilten NABU und der Bayerische Landesbund für Vogel- und Naturschutz mit. Auf dem 2. Platz landete der Trauerschnäpper, gefolgt von Kolkrabe, Wasseramsel und Kranich. Die Mehlschwalbe gilt in Deutschland als gefährdet. In der Fußball-Europa League hat Bayer Leverkusen mit 4:0 beim polnischen Club Lech Posen gewonnen. Hoffenheim hat mit 2:3 daheim gegen Beşiktaş Istanbul verloren. Und in der Conference League hat Freiburg einen knappen 3:2-Sieg bei Jablonec in Tschechien eingefahren.
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1: Ich bin Christoph Kreis. Rauchen und Vapen wird bald noch teurer. Der Bundestag hat am Abend eine schrittweise Erhöhung der Tabaksteuer beschlossen. Bis 2030 steigt sie jährlich. Beispielsweise eine 20er-Schachtel Zigaretten wird am Ende rund 4 Euro teurer sein als aktuell. Der Staat rechnet mit zusätzlichen Einnahmen in Milliardenhöhe. Die meisten Raucher dürften ihrem Laster aber trotz der Erhöhung treu bleiben, glauben Suchtexperten. Bundeswirtschaftsministerin Reiche muss ein Instagram-Video, in dem sie der Linkspartei Antisemitismus vorgeworfen hatte, vorerst offline nehmen. Das hat das Bundesverfassungsgericht in Karlsruhe entschieden. Durch die Verbreitung des Videos drohe der Linken ein Nachteil im politischen Wettbewerb, so die Richter. Ob Reiche auch gegen das Neutralitätsgebot des Staates verstoßen hat, wird zu einem späteren Zeitpunkt entschieden. Der frühere Staatschef Venezuelas Nicolas Maduro hat bei einer Anhörung vor einem New Yorker Gericht die von den USA gegen ihn erhobenen Vorwürfe zurückgewiesen. Er soll während seiner Präsidentschaft mehrere US-Bürger in venezolanischen Gefängnissen gefoltert haben. Im Januar hatte das US-Militär Maduro in einer spektakulären Nacht- und Nebelaktion aus Venezuela entführt und in die USA gebracht. Die Generalkonferenz für Maß und Gewicht in Paris hat eine kleine Zeitrevolution beschlossen. Die sogenannte Schaltsekunde, die bislang zum Ausgleich zwischen Atomuhren und der leicht schwankenden Erdrotation eingefügt wurde, wird nächstes Jahr abgeschafft. Stattdessen wird es irgendwann mal eine Schaltstunde brauchen, laut Berechnungen von Physikern aber erst in einigen Jahrhunderten. 3 Bundesliga-Teams waren heute international im Einsatz, jeweils in der Europa League. Gewann Bayer Leverkusen bei Lech Posen in Polen mit 4:0. Hoffenheim unterlag zu Hause Beşiktaş Istanbul mit 2:3. In der Conference League setzte sich der aktuelle Bundesliga-Tabellenführer Freiburg mit 3:2 gegen Jablonec aus Tschechien durch.
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1: Ich bin Christoph Kreis. Mit dem Handy zu bezahlen ist ja längst Standard. Mit dem Handy ausweisen könnte es bald werden. Der Bundestag hat grünes Licht für die digitale Brieftasche ab 2027 gegeben. In einer App können der Personalausweis und andere Dokumente wie das ÖPNV-Ticket dann gespeichert werden. Betonung auf können gespeichert werden. Die App ist freiwillig. Der Plastikkartenperso bleibt natürlich gültig. In den USA war es zuletzt das Diskussionsthema schlechthin. Eine für Anfang Dezember geplante Hinrichtung in Texas sollte per Livestream gezeigt werden. Offizielle Begründung: Abschreckung. Nach massiver Kritik aus dem In- und Ausland hat US-Präsident Trump diese Live-Übertragung nun doch abgesagt. Viele gute und gutmeinende Menschen würden sich das nicht ansehen wollen, so Trump. Deutschland und Frankreich haben sich Berichten zufolge auf einen Kompromiss geeinigt, um das geplante EU-weite Verbrenneraus deutlich abzuschwächen. Demnach müssten die Autobauer den CO2-Ausstoß bis 2035 zwar weiterhin um 90% senken, die übrigen 10% aber nicht mehr ausgleichen. Ob die restlichen EU-Länder diesen Kompromiss mittragen, ist noch offen. Ein Brustkrebs-Screening zahlt die Krankenkasse bislang nur für Frauen zwischen 50 und 75 Jahren. Künftig können diese Leistung auch schon Frauen ab 45 in Anspruch nehmen. Das hat der gemeinsame Bundesausschuss für die gesetzlichen Krankenversicherungen beschlossen. Brustkrebs ist die häufigste Krebsform bei Frauen. Mit einer Mammographie lassen sich Knoten in der Brust aber schon oft erkennen, bevor man sie ertasten kann. Bundesliga-Tabellenführer Freiburg ist mit einem Sieg in die diesjährige Conference League gestartet.